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0: Guten Morgen, liebe Zuhörer und Zuhörerinnen. Es ist 8 Uhr. Zeit zum Aufstehen und in die Guten Morgen Wake-up-Sendung reinzuhören. Hallo, wer ist heute alle über Zoom da? Würdet Sie euch einmal kurz vorstellen, bitte? Schönen guten Morgen.
1: Hallo, ich bin die Dana.
2: Hi, und ich bin der Gary.
0: Grüße euch beiden. Dankeschön, dass ihr euch die Zeit genommen habt und mit mir das Interview über Zoom macht. Gary, Dana, wie seid ihr zur Musik gekommen und wo lebt ihr zurzeit?
2: Ladies first, würde ich sagen.
0: Ladies first, okay. Wir sind ja
2: Immer, das ziehen wir
0: Gentlemen,
2: jetzt durch.
0: oder Gary?
2: Absolut, das ziehen wir durch.
1: Ja, also ich denke, wir haben eh beide schon immer Musik gemacht. Ich auf jeden Fall, ich mache schon seitdem ich Kind bin Musik und ja, mit Anfang 20 habe ich es dann angefangen, vor Publikum zu machen. Davor habe ich mich nicht getraut und jetzt mittlerweile ist es mein Leben.
0: Okay, Gary.
2: Ja, bei mir ist schon, seit ich ein kleines Kind bin, immer auf Bühnen unterwegs und ich kenne eigentlich gar nichts anders. Ich sage ja immer, ich kann gar nichts anders.
0: Okay, Gary, dein Nachname, hat der was mit dem Kultfilm Mary Poppins zu tun, weil du heißt ja Gary Poppins?
2: Genau, weil das ist nicht mein Nachname, aber zumindest mein künstlerischer Nachname und
0: Ja,
2: der hat
0: ja.
2: indirekt was mit der Mary Poppins zu tun, weil als der entstanden ist auf Instagram, haben wir in der Schule gerade Photoshop gelernt und ich habe mein Gesicht in die Mary Poppins hinein gefotoshoppt. Und dann ist Gary Poppins dabei rausgekommen. Und das war dann auch später bei der Wahl meines Künstlernamens, war mir das schon ein bisschen bekannt und habe das dann übernommen.
0: Okay, Dana, was sagst du zu der Idee? Weil du nennst dich ja nur Dana, oder?
1: Ja, also es ist auf jeden Fall viel auffälliger, als nur Annahmen zu verwenden und man merkt sich's. Ich finde ja super Idee. Vielleicht
0: Ja.
1: nenne ich mich auch noch anders.
0: Jetzt kennt dich ja jeder über Dana und dann nochmal ändern, glaube ich, ist das dann nicht ein Nachteil?
1: Ja, wahrscheinlich schon. Na, also
0: Du bleibst die Dana
1: Dana
0: und bleibst
1: wird
0: Dana.
1: bleiben. Manchmal verwende ich
0: Okay.
1: meinen Nachnamen, aber Dana ist es immer.
0: Dana, du bist ja Sängerin, Songwriterin und Produzentin. Was magst du
1: Genau.
0: am liebsten?
1: Boah, ich glaube, das ist einfach die Kombi. Es ist super, weil ich schreibe meine Songs selber und habe daheim ein kleines Tonstudio. Und dann habe ich eine Idee, setze mich ins Tonstudio und kann die Idee gleich umsetzen. Und das ist einfach eine perfekte Kombi für mich. Und ich liebe alles daran.
0: Super, Gary, Deutsch und Dialekt. Wie wäre das für dich, Gary?
2: Ja, da haben wir tatsächlich eh was gemeinsam. Also bei mir gibt es ja auch ein paar Lieder, die eher schön gesprochen sind und es gibt aber auch welche, die ein bisschen dialektischer sind, sage ich mal, wo das Kärntnerische doch ein bisschen durchkommt. Aber auch andere Sprachen werden für mich früher oder später keine Barriere darstellen und werde mal da doch auch das ein oder andere Lied auch noch in einer weiteren Sprache veröffentlichen.
0: Wenn ich richtig weiß, seid ihr ja beide aus Kärnten. Stimmt das? Habe ich das richtig im Kopf?
1: Genau.
0: Genau. Vielleicht sogar aus der gleichen Ortschaft?
1: So ungefähr. Also wir sind in die gleiche Schule gegangen.
0: Okay.
1: Also wir kennen uns schon sehr, sehr lange.
0: Okay. Gary, das ist jetzt eine private Frage. Du brauchst sie nicht beantworten. War die Dana in der Schule eine Streberin?
2: Das kann ich nicht beurteilen tatsächlich, weil ich nicht mit ihr in der Klasse war. Die Dana hat ja den Vorteil, dass sie ein Jahr jünger ist als ich und deswegen
0: Okay.
2: eine Klasse unter mir war. Und deswegen kann ich das gar nicht wirklich. Also man hat natürlich gehört, dass sie unglaublich gut in der Schule war.
0: Okay.
1: Das ist ja nett.
0: Dana, was hat man über Gary gesagt? War er ein kleiner Lausbub oder ein Streicher, der gerne Streiche gespielt hat? Ich
1: Ja,
0: weiß, es ist eine private Frage, Gloria. Jetzt
1: er
0: aber
1: war
0: hat er
1: super
0: jetzt
1: brav die
0: die
1: ganze Zeit.
0: Wahrheit aufgedeckt.
1: Nur
0: Pass
1: brav
0: auf, was du
1: Einserschüler.
2: sagst, Dana.
1: Einserschüler.
2: Genau.
0: Okay, gut. Wir sind hier nicht nur zum Plaudern und zum Quatschen da, sondern auch um Musik von euch zu spielen. Und ihr habt einen Song gemeinsam rausgebracht. Wie heißt der?
1: Der Song heißt Bei dir.
0: Wer hatte die Idee und wer hat ihn geschrieben?
1: Naja, es hat so angefangen, dass der Gary eine Melodie geschrieben hat und zu mir gekommen ist und gesagt hat, ja, er wird beim Texten ein bisschen Hilfe brauchen. Und dann haben wir uns zusammengesetzt und haben eigentlich das Lied so ausgearbeitet, wie es heute ist. Also, ja, es ist die Idee von uns beiden.
0: Okay, und was geht's in den Song? Genau.
1: Magst du mal antworten? Soll ich weiterreden?
0: Gary,
2: Im Grunde
0: Diogo,
2: geht es um
0: Gary,
2: die.
0: Gary, abwechselnd. Wenn schon ein Projekt gemeinsam ist, können wir ja abwechseln.
2: Absolut. Im Grunde geht es darum, dass die Entfernung möglicherweise in einer Fernbeziehung oder auch einfach ein bestimmtes Vermissen von jemandem zurückdenken, dass das einfach sehr präsent im Kopf ist und dass man das artikuliert.
0: Okay. Liebe Zuhörer und Zuhörer, wir hören in den Song rein und dann hören wir uns wieder.

0: Gary, was ist in der Musik für dich wichtig oder beim Schreiben, wenn du also Melodien schreibst oder sitzt und die ausdenkst?
1: Boah, bei mir, ich lieb's, wenn Melodien ins Ohr gehen, und genauso liebe ich es, über positive Dinge zu schreiben, beziehungsweise irgendwo ein Hoffnungsschimmer mitschwimmen zu haben, wenn man über die Liebe singt, dass es dann auch irgendwo eine Hoffnung auf ein gutes Ende gibt, oder egal über was man singt, Liebe für alle, Liebe sollte für alle da sein und jeder sollte ganz viel Liebe bekommen, geben. Und ich habe in meinem Leben gelernt, dass wenn man ganz viel Liebe gibt, dass man auch eine ganz viel Liebe zurückbekommt.
0: Okay. Dana, du spielst gerne oder sehr gerne akustische Instrumente und Unplugged-Konzerte. Was fasziniert dich so daran?
2: Also, ich finde die Live-Musik wichtig, weil ich extrem emotionale Texte schreibe. Und ich finde es wichtig, dass das auch ankommt bei den Menschen. Und wenn ich dann meine Lieder singe mit meinen Texten und mich selbst am Klavier begleite, dann habe ich das Gefühl, dass das einfach echt ist, ohne viel Schnickschnack drumherum. Und ich denke, so kann ich die Menschen berühren. Und das ist mir wichtig.
0: Okay. Gary, du weißt ja, du warst ja schon live bei uns im Studio vor einiger Zeit. Ich glaube, ein paar Wochen ist erst her, dass ich auch neugierig bin. Wie ist die Dana, wenn man mit ihr zusammenarbeitet? Ist sie da eine Streberin oder Perfektionistin?
1: Das kann man schon sagen, aber das ist ja auf jeden Fall was Großartiges. Das ist etwas, was ich sehr an der Dana schätze, dass sie da eigentlich ins Tiefste hineinkrallt in diesem Lied oder in jedem Lied, das sie macht, und da wirklich versucht, auch noch einmal das Allerbeste rauszuholen. Und das finde ich absolut richtig so, und da stehe ich ja total dahinter. Das finde ich sehr toll.
0: Ich habe mir ja den Song schon angehört und er hört sich wunderbar an. Und beiden Stimmen passen so richtig zusammen. Wird es noch mehr Songs von euch beiden zusammen geben?
2: Ich hoffe, also ich denke schon, dass wir auf jeden Fall noch mal was zum Schreiben werden. Ob wir es dann veröffentlichen, es kommt darauf an, was dabei rauskommt.
0: Okay. Ich finde, die zwei Stimmen passen perfekt zusammen. Also das ist meine Meinung. Jeder hat eine andere Meinung, aber ich finde, sie passen sehr gut zusammen. Das ist ein schöner Song.
1: Danke.
0: Gary, welche Herausforderung stellst du dich zurzeit am meisten? Oder die Frage geht an beiden am meisten, weil ja die Kultur sehr schwer zurzeit hat allgemein. Welche Herausforderung stellt sie euch da beide?
1: So, bei mir ist das Gefühl, man müsste einen Hit landen. Das bringt mich oft in einen Zwiespalt, so, wo ich jetzt drüber nachdenke, boah, versuche ich jetzt einen Hit zu schreiben oder versuche ich einfach nur aus meinem Herzen rauszuschreiben? Und ich entscheide mich dann eigentlich dafür. Man kann, glaube ich, sowieso keinen Hit schreiben. Ich versuche einfach aus meinem Herzen rauszuschreiben, und im besten Fall wird es dann zu etwas Großem, was auch in der breiten Bevölkerung super gut ankommt. Aber mir ist das tatsächlich, das ist nebensächlich, wenn es passiert, passiert. Und ich finde einfach wichtig, dass ich meine Interessen da irgendwie mitteilen kann und Positivität in die Welt rausschmeißen kann.
0: Dana, bei dir?
2: Ich glaube, die größte Herausforderung bei der Musik ist bei mir, das sind die ganzen Rückschläge. Also man gibt immer alles, man probiert alles, und wahrscheinlich gehen 5 bis 10% von dem auf, was man macht, und das funktioniert. Und alle Rückschläge muss man einstecken und einfach weitermachen. Und das kann schon ziemlich hart sein, aber trotzdem liebe ich das, was ich mache.
0: Okay, du liebst es, okay? Gary, was ist dein kreativer Prozess? Entsteht zuerst der Text oder die Melodie?
1: Bei mir ist es die Melodie. Da gibt es eh eine Live-Version von einem Konzert, wo ich mein neues Lied im Lauf der Zeit auch gespielt habe. Da habe ich das im Vorhinein gesagt, bevor ich einfach mal so eine Minute am Klavier improvisiert habe, dass ich einfach mir in der Nacht, oft, wenn man so um 3 in der Früh mal aufwacht, mir ans Klavier setze und dann einfach drauf losklimper, sehr zur Freude meiner Nachbarn, möchte ich da anmerken. Das war Sarkasmus. Und tatsächlich ist es da im Dunkeln, ich habe die Augen zu und klimper einfach drauf los und da entstehen oft Melodien. Und wenn ich dann nicht vergessen habe, auf meinem Handy auf Aufnehmen zu drücken, wenn so eine Melodie kommt, dann habe ich die am nächsten Tag tatsächlich auch noch. Und dann fange ich an, drum herum zu basteln. Und im besten Fall kommt dann gleich eine kleine kurze Zeile mit dazu, die vielleicht ein Refrain oder eine Strophe oder sonst was Teil dieses Liedes werden könnte.
0: Okay, Dana, du bist ja schon mit vielen zahlreichen Stars auf im Vorprogramm aufgetreten. Wer war denn das alles?
2: Also der größte Auftritt, der war als Vorprogramm vom Andreas Gavalier im Ernst-Happel-Stadion vor 50.000 Menschen. Aber der schönste Auftritt für mich war als Vorprogramm von Nico Santos. Das waren ungefähr 2000 Menschen wahrscheinlich und die haben alle zu meinem Lied leise mitgesungen und das war unglaublich.
0: Okay. Was würdet ihr wieder zu einem Song von euch beiden jetzt sagen? Welchen willst du von dir gespielt haben, Dana, und welchen du, Gary?
2: Also, mein Favorit von meinen Songs ist im Moment Taub. Den habe ich letztes Jahr veröffentlicht. Und das ist eine extrem persönliche und emotionale Geschichte.
0: Okay, dann hören wir den von dir, Gary.
1: Bei mir wäre es der Lauf der Zeit. Das ist auch ein sehr tiefgründiger Song, wo man sich auch selbst einfach sein Bild davon machen kann.
0: Okay, hören wir
1: Passt
0: rein.
1: auch, glaube ich, gut zu Dana, ihrem Song.
0: Okay, hören wir rein und dann hören wir uns wieder.
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0: Okay, liebe Zuhörer,
1: Und
0: da sind wir wieder zurück. Gary, du bist mit dem Schlagzeug aufgewachsen und du spielst auch viele andere Instrumente. Welche denn alle?
1: boah, ich habe schon immer in der Schule, die Dana kennt es sehr gut, aber in jeder Klasse ist ein Klavier gestanden und dementsprechend war das Klavier auch immer schon präsent in meinem Leben. Und danach ist noch Bass und Gitarre mit dazugekommen. Mittlerweile spiele ich aber eigentlich meistens nur noch auf der Gitarre.
0: Okay, aber Schlagzeug, was haben da die Nachbarn dazu gesagt, wenn du dann auf dem Laufgrund hast und gespielt hast?
1: Ja, in der Wohnung, in der wir zuerst gewohnt haben, war das nachher nicht so. Ist es nicht so gut angekommen. Allerdings haben wir dann das Glück gehabt, dass wir nach Börtschach gezogen sind und dort in ein Haus gezogen sind. Und da war das dann sehr zur Freude aller Nachbarn tatsächlich, wo auch heute noch Nachbarn, wo eigentlich alle Nachbarn Instrumente spielen, beziehungsweise ihre Kinder viele Instrumente spielen.
0: Dana, du hast in deinen Liedern eine einfühlsame Stimme. Hattest du die immer oder
1: Das
0: setzt du
1: stimmt
0: auch
1: nicht.
0: eine andere Art von Stimme ein?
1: Also ich denke, ich habe nur eine einfühlsame Stimme. Ich habe jetzt nicht den extremen Stimmumfang, aber ich glaube, ich schaffe es mit meiner Stimme, die Leute zu berühren. Und das war schon immer so. Ich habe zwar keine kräftige Stimme, aber eine aussagekräftige.
0: Okay. Gary, was sagst du dazu zu ihrer Stimme? Weil du hast ja jetzt einen Song mit ihr zusammen gemacht und du kennst sie ja schon jahrelang und weißt ja auch, wie sie als Kind, welche Stimme sie als Kind hatte. War sie da auch schon so einfühlsam?
1: Die Dana war bestimmt schon immer einfühlsam, aber jetzt aktuell, also ich habe ja Dana, ihre Stimme auch im Studio richtig kennenlernen dürfen. Also die Dana ist so safe, die ist so eine Bank. Das war tatsächlich, ich glaube, das hat zwei Takes gebraucht, um das ganze Lied bei dir einzusingen. Und dann war alles im Kasten. Ich weiß nicht genau, was davon dann am Schluss, wie viel vom ersten oder vom zweiten Take genommen worden ist. Aber es ist so schnell gegangen, weil die Dana einfach so sicher ist beim Singen, mit ihrer Artikulation extrem einfach safe ist. Das ist total cool zum Zuschauen und total beeindruckend. Ich glaube, ich habe wie viel 20 Takes gemacht oder so und jeder hat anders geklungen. Und bei der Dana war es einfach, sie hat das eingesungen und das war einfach geil.
0: Okay, jetzt eine Frage an euch beiden. Wie schaut ein Alltag bei euch aus, wenn ihr nicht auf der Bühne steht? Ich weiß, ich bin neugierig. Gerrit, du kennst dich.
1: Ja, ich lach, weil bei mir gibt es fast keinen Alltag ohne Bühne.
0: Okay.
1: Aber ich kümmere mich liebend gern um meine Pflanzen, so wie gerade jetzt habe ich ein paar Ableger gemacht, falls man das Video auch sieht oder so. Ich liebe es, mich um meine Pflanzen zu kümmern.
0: Okay, das heißt, du hast einen grünen Daumen, den ich nicht habe.
1: Ich liebe das.
0: Okay. Dana, wie schaut es bei dir aus? Wenn
1: Mein
0: du es uns
1: Alltag ist,
0: verraten willst.
1: ja, also im Winter gibt es hauptsächlich die Musik und im Sommer bin ich Motorbootfahrerin in meinem Familienbetrieb am Wörthersee. Da haben wir
0: Oh,
1: Fallschirme
0: Motorboot.
1: und Reifen, Wasserski, alles Mögliche. Und das ziehe ich mit dem Boot
0: Okay.
1: nach.
0: Okay. Gary, kannst du Wasserski fahren, wenn du schon jemanden kennst, der sowas einen Betrieb hat oder die Eltern so einen Betrieb hat und am Wörthersee wohnt?
1: Ja, auch ich war 8 Jahre lang in einer Wasserskischule Motorbootfahrer tatsächlich. Und wir haben uns immer gegenseitig mit Wasserbomben beworfen, wenn wir aneinander vorbeigefahren sind.
2: Ja, große
1: Richtig.
2: Wasserbombenschleuder gehabt. Eine große Wasserbombenschleuder haben wir gehabt am Floß.
0: Okay. Und was haben die anderen Leute dazu gesagt, wenn sie euch nicht getroffen habt, sondern andere getroffen habt? Ist das auch passiert?
2: Also, ich habe noch nie irgendwen getroffen.
1: Ja, man hat eigentlich zu 100% aneinander vorbeigeschossen.
0: Okay.
1: Ich glaube, Dana, einmal habe ich dein Boot irgendwie auf der Seite getroffen, wenn ich mich erinnern kann. Aber bin mir nicht sicher. Wir haben sehr viel Spaß im Sommer am Wörthersee.
2: Das
0: Okay,
2: stimmt.
0: heute noch, okay. Okay,
1: Heute
0: okay.
1: noch. Auf jeden Fall.
0: Also könnte man sagen, ihr wart ein Lausbub und ein Lausmädchen ein bisschen, ne? Okay.
2: Na.
0: Das lassen
1: Wir sind
0: wir.
1: ganz brav.
0: Ja. Okay, gehen wir wieder zum Wichtigen zurück. Wenn ihr in eure Instrumente spielt, was ist euch da ganz wichtig? An beide die Frage. Weil ihr sehr verschiedene Instrumente spielt.
1: Also,
2: Also, ja, fang du an.
1: ja, dann fang an. Mach nur. Ladies first, as
2: Okay,
1: usual.
2: also ich denke, mein Instrument, also mein Klavier, ist eher einfach nur da, um meine Stimme zu untermalen. Mein Hauptinstrument ist meine Stimme und das ist das Wichtigste und das Klavier ist noch die schöne Begleitung.
0: Okay, Gary. Wie ist es bei dir, Gary?
1: Das ist der Rhythmus auf der Gitarre. Mir ist das sehr wichtig. Also bei mir muss schon ein gewisser Drive da sein. Es muss eigentlich im Normalfall schon schirmen. Und dann versuche ich mit meiner Stimme vielleicht noch eher so eine Verzierung zu machen. Aber tatsächlich ist mir die Musik und die Melodie immer wichtiger als mir persönlich zumindest. Ich weiß, dass das bei anderen Menschen nicht so ist, aber bei mir ist es so.
0: Okay. Wenn die Frage geht wieder an beide, es ist eine Standardfrage von mir, die frage ich sehr oft. Wenn sie auf der Bühne steht, hat sie noch Angst oder Flimmern, Zittern irgendwie, Lampenfieber?
2: Also bei mir ist es davor, es ist nicht wirklich Lampenfieber, aber es ist schon so ein bisschen ein mulmiges Gefühl. Aber sobald ich auf der Bühne bin und an meinem Klavier sitze, dann ist das komplett weg. Und ich habe meistens einen Puls drauf. Und bei mir ist es wirklich so, dass mein Puls dann runtergeht auf 40 Schläge die Minute. Also das ist fast wie ein Trance.
0: Okay,
1: So ruhig
0: Gary.
1: bist du auf der Bühne.
2: Ja.
1: Wow. Na, jein. Bei mir ist es, wenn ich was Neues wieder mache, wenn ich mit neuen Leuten zusammenspiele, beziehungsweise wenn ich irgendwas mache, was ich noch nie gemacht habe. So, letztens habe ich zum ersten Mal in meinem Leben Klavier auf einer Bühne gespielt, Klavier und gesungen. Und ich habe gewusst, also 10 Minuten davor, ich habe so gezittert wie noch nie in meinem Leben. Ich habe mir auf dieser, also. Ich hab mich kaum getraut, die Tasten zu drücken. Es war total schwierig und ich war total nervös wie noch nie. Weil normalerweise, ich kenne das von mir gar nicht, weil ich so viel auf Bühnen bin und nie nervös bin, habe ich auch gedacht, pff, kein Problem für mich, ich gehe einfach auf. Aber dann da oben zu sein, das war sehr, sehr spannend wieder, aber sehr schön tatsächlich. Das ist ja das schönste Gefühl, was man haben kann.
0: Aha. Gary, ist irgendwas in Zukunft bei dir geplant an Auftritten? Und dann bei dir auch? Oder macht sie sogar mal ein Konzert gemeinsam? Ist da was geplant?
1: Bei mir, ich spiele sehr oft. Die Termine findet man im besten Fall auf Facebook oder Instagram. Ich spiele dieses Monat, glaube ich, noch, was haben wir jetzt für Datum, den 10. Ich glaube, ich werde noch ungefähr 20 Auftritte haben dieses Monat. Also ich spiele sehr viel. Ich bin immer irgendwo anzutreffen tatsächlich. Und gemeinsam, Dana, sag du mal.
2: Ja, also irgendwo wird gemeinsam hoffentlich einmal ein Auftritt stattfinden.
1: Ja, wenn du mich mal mitnimmst als Featuring, dann sofern auf, wenn ich mal so mit auf die Bühne hopsen darf.
2: Ja, passt. Beim nächsten
0: Weil jetzt
2: Auftritt.
0: habt, okay, ja, jetzt habt ihr einen Song zusammen geschrieben, Dana und Gary. Jetzt kannst du sie einladen auf ein Konzert von dir. Dana, du ihn auf ein Konzert von dir.
2: Stimmt, ja.
1: Absolut. Das
2: Das
1: wird auf
2: kriegen wir
1: jeden Fall
2: bestimmt hin.
1: passieren. Dana,
0: Okay.
1: was machst du morgen?
0: Anna, der Gerry hat gefragt, was du morgen machst.
2: Ja,
1: Telefonier mal dann noch
2: wie
1: mal.
0: gesagt. Okay, es wird, das ist zu privat, glaube ich, oder? Gut. Ein bisschen Spaß muss auch sein im Interview und nicht immer so ernst. Ich nehme das gern. Ja, liebe Zuhörer und Zuhörer, ich würde sagen, wir kommen wieder mal zu einem Song von beiden. Welchen wollt ihr gerne gespielt haben? Dana, Gary?
2: Ja, also der nächste Song von mir wäre mein erfolgreichster Song und der heißt Leise.
0: Okay, Gary?
1: Mein nächster Song, dann schließe ich mich auch der Dana an und mein erfolgreichster Song ist If I Had D.
0: Ich feier die. Okay, hör mal rein und dann hören wir uns wieder.
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0: Ja, Gary und Dana, die nächste Frage ist, was würdet ihr euch von den Politikern wünschen für die Kulturszene oder für Musiker und Musikerinnen?
1: Boah, das ist eine gute Frage. Ein bisschen mehr Unterstützung in der Musik.
0: Okay.
1: Grundsätzlich mehr Fokus auf Kunst und Musik. Das geht. Ich habe gerade sehr viel mit schwedischen Einwohnern zu tun, mit Schweden zu tun. Die schaffen zum Teil Hauptfächerstunden in der Woche ab und legen sie in Kunststunden um, beziehungsweise Musikstunden in der Woche. Und ich glaube, das sagt einiges, wenn man nach Schweden schaut. Ich glaube, das fördert einfach, jeder spielt fast ein Instrument oder kann singen oder singt gern. Und das gehört einfach von Grund auf, von Kind auf schon wieder mehr praktiziert, mehr Fokus drauf gelegt, weil es bringt da so viel Miteinander mit sich. Es ist nämlich, Musik ist grundsätzlich einfach was man am genauso gut gemeinsam machen kann oder vielleicht sogar am besten gemeinsam machen kann. Und das sollte man sich von klein auf eigentlich wieder antrainieren oder antrainiert bekommen.
0: Gerrit, du hast gerade das angesprochen, die Musik, dass in den Schulen mehr Unterricht geben soll und mehr Musik gemacht, die Politiker sich dafür einsetzen soll. Glaubst du, dass Musik heilend sein kann?
1: Absolut. Ist ja ich bin mir jetzt nicht sicher, ob das sogar ein eigenes Studium ist direkt, aber es gibt auf jeden Fall Klangtherapien und das ist auf jeden Fall ein großer Teil in der Medizin, also ein Teil in der Medizin auch, ja. Ganz
0: Na, ich
1: bestimmt.
0: habe das nur einmal gehört, ich weiß nicht, ob es stimmt, dass einer im Koma gelegen ist und dann sein Song gespielt wurde im Spital. Also die haben immer, damals gab es ja noch, das kennen die heutige Jugend nicht mehr, Kassetten, Rekorder und haben auf der Kassette sein Lieblingslied immer vorgespielt, öfters und oft. Und dann ist er irgendwann aus dem Koma aufgewacht.

0: Gut, dann sage ich Dankeschön für das nette Interview. Ah, bevor ich euch aus dem Zoom-Meeting entlasse, Dana und Gary, eure famous last words für den heutigen Tag.
1: Famous last words.
0: Ja, mit
1: Hört uns die
0: dem
1: Musik.
0: Satz. Entschuldige, dass ich dich rein. Den überrasche ich immer meine Gäste. Bitte schön, Dana.
1: Ja,
0: Deine
1: also
0: famous last
1: ich habe eigentlich
0: words.
1: nur zu sagen, hört unsere Musik und es wird euch gefallen. Hoffentlich.
0: Gut, danke, Gary.
2: Ja, absolut. Kann ich unterstützen. Unterstützt uns, folgt uns auf Instagram und Co. Und stay positiv und immer, immer viel Liebe geben, dann kommt viel Liebe zurück. Ich bin mir da sicher.
0: Okay, danke schön.
1: Ah, das waren schöne Worte.
0: Liebe Zuhörer und Zuhörerinnen, das war wieder eine Guten Morgen Wake-up-Sendung und euer Moderator Konrad Müller sagt Ciao, tschüss, bis zur nächsten Sendung.

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So, meine liebe Damen und Herren, wir sind hier in Borgi und Bes, wo es drei Tage lang ein Festival Sababu stattgefunden hat. Sababu Festival ist ein Programm von Mamadou Diabaté und Bernhard Schneider. Und es war ein Programm von drei Tagen zwischen Märchenerzählungen, zwischen Kabarett, zwischen Kinderprogramm, zwischen Musiker von unterschiedlichen Farben. Daher wollen wir jetzt gerade ein bisschen Überblick bringen lassen, damit ihr ein bisschen Ahnung habt, was passiert ist.

0: Ich darf Sie sehr herzlich im Borgium Best begrüßen. Ich darf sehr herzlich aus dem Borgium Best begrüßen all jene, die im Stream dabei sind. Ich begrüße zum dritten Abend eines wunderbaren Festivals. Sababu Festival nennt sich dieser dreitägige Schwerpunkt. Und Sababu ist ein sehr interessantes Sozialprojekt von Mamadou Diabaté, das er in Burkina Faso realisiert hat seit etlichen Jahren. Er unterstützt dort oder hat dort eigentlich Schulen aufgebaut, weil es natürlich klar ist, dass der wichtigste Weg zur Selbstständigkeit Bildung ist. Und es ist eine hervorragende Arbeit, die er da getätigt hat. Er ist auch ein hervorragender Musiker, der ein super Festival mitkuratiert hat, den Sie auch heute hören werden als Abschluss dieses Festivals. Das Festival wird organisiert von einem Verein, der nennt sich Music Bridge. Music Bridge. Und Bernhard Schneider ist der Kollege von Mamadou Diabaté und den darf ich auf die Bühne bitten, um etwas über den Verein zu sagen, über das Festival zu sagen und einführende Worte zu tätigen. Bitte sehr, Bernhard.
1: Ja, vielen Dank. Ich werde nicht viel über das Festival sagen und nicht das Programm erklären, von dem zwei Drittel dabei sind. Ich darf Sie sehr herzlich willkommen heißen im Namen unseres Vereins Music Bridge. Christoph hat das schon gesagt. Wir dürfen zum dritten Mal in diesen heiligen Hallen, sage ich heute, des Borgium Best unser Sababu Festival veranstalten. Und wir bedanken uns ganz herzlich für diese Möglichkeit zur Verfügungstellung der Venue und der Technik und der Techniker und des ganzen Personals. Vielen herzlichen Dank, das ist ganz wichtig und toll für uns.

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Diese ganze Lied war, wir haben auch eine lange Reise mit den Jungen. Das zweite Lied kommt Mama Afrika. Mama Afrika, das heißt, alle die Länder von Afrika müssen zusammenhalten und arbeiten. Danke. Mama Afrika.

0: Ich kann gar nicht einen bestimmten Punkt nennen. Einfach wirklich von Anfang bis zum Ende. Heute, gestern, vorgestern, alle drei Tage. Vor allem zum Beispiel auch vorgestern. Die Steel Drum habe ich das letzte Mal gehört als Reggae-Fan vor ungefähr 30 Jahren in der Karibik. Und jetzt hier wieder, dass der Mamadou sie hierher bringt mit dem Instrument. Nein, das war wirklich das ganze Festival. Wirklich. Ganz, ganz toll.
1: Wir haben heute auf der Bühne einen Special Guest, besten Saxophon Player in Austria, Afrika, in the world. Meine Damen und Herren, Ladies and Gentlemen, Edith Lettner.

0: Musik verbindet. Das Musik ist ganz verbindet, wichtig, ja. Egal welche Hautfarbe, welche Kultur. Es ist so international und es ist so toll, weil er bringt wirklich jung und alt zusammen. Und neben mir hat ein älterer Herr getanzt, ja, der war in seinem Element. Ja. Und er hat gesagt, es ist nicht wichtig, wie man tanzt. Hauptsache man trifft Menschen, die was verbindet einfach. Ja. Es ist ganz, ganz fantastisch gewesen.
1: My name is Sonja. My role in this event, I was watching. What do you mean? It was nice music. Something I've never listened to before, especially live. And new instruments that I got to know. And very good vibes from the public, from the musicians as well. And yes, very emotional music. I was only there for a short period of time, but I feel like especially the Mama song that was dedicated to all mothers was very nice, because it's a bit personal, but I don't have a mom myself. And I feel like coming here today is kind of like God guided me here to just be here and feel that. So I feel like it's a message from God, actually. You're welcome.
2: Er hat keine Mama. Ich habe. Nein, ich habe nicht gehört. Das bedeutet, die ganzen Leute hier in diesem Saal, ihr habt keine Mutter. Wow. Also, vielleicht ihr habt nicht verstanden. Ich habe eine Mama. Okay. Gut. Und dieser Song, wir werden irgendwo zusammen singen. Ich sage aber nicht wie, das ist ganz einfach. Danke Mama und vielen Dank Mama. Also ihr singt nicht für mich, nicht für uns, und sie singt für eigene Mutter. Und dann wann sie kann gut singen und bitte singen laut. Und wann sie hat keine gute Stimme und bitte laut singen. Und das ist gut für Mama. Und deine Mama wird eine große Freude haben. Okay?

0: Also, mein Name ist Edith Lettner. Ich spiele Saxophon, Sopransaxophon und Altsaxophon. Und ich liebe afrikanische Musik und wir haben ganz tolle afrikanische Musiker in Wien. Und heute mit Mamadou Diabaté zu spielen, ist eine große Ehre. Und ich bin noch immer ganz euphorisch, weil es war wirklich ganz toll.
1: Sag mal, was war wunderbar, ganz Besonderes bei diesem Festival? Ihr habt schon ein gemeinsames Lied zusammengebastelt.
0: Ja, ich glaube, das ist die Stimmung generell. Es ist wie eine Familie, eine große Familie. Und Mamadou ist auch zu allen so freundlich und geduldig. Das ist, glaube ich, wichtig, weil das merkt man dann in der Gesamtstimmung, merkt man das dann total.
1: Du spielst sehr oft mit Mamadou. Kennst du dich mit seinen Rhythmen oder ist es in deinem Blut?
0: Nein, das war eigentlich das erste Mal, dass ich dieses Programm gespielt habe. Wir haben früher auch so ein bisschen locker gespielt, aber nicht in seiner eigenen Gruppe. Und ich habe ihn eingeladen, mit mir so ein paar Jazzaufnahmen zu machen. Und vor 2 Jahren hat er mit mir hier bei mir hier gespielt, bei meinem 60. Geburtstag. Und wir haben ihn so integriert. Und er ist wirklich so, so freundlich und macht so ganz locker mit, ohne Stress und so. Ja.
2: Es war heute so ein tolles Konzert. Also ich war sehr, sehr glücklich und sehr zufrieden.
1: Und was war Besonderes bei diesem Festival?
2: Ich war ja alle 3 Tage hier bei dem Festival und ich finde es einfach toll, dass der Mamadou Künstler aus der ganzen Welt zusammenbringt und hierher holt und jetzt zum Schluss mit allen gemeinsam noch auf der Bühne steht. Das ist wirklich großartig. Also, das war heute sicher eines der Highlights von den Konzerten von Mamadou.
1: Was war Highlights?
2: Ich kann gar nicht einen bestimmten Punkt nennen. Einfach wirklich von Anfang bis zum Ende. Heute, gestern, vorgestern, alle 3 Tage. Vor allem zum Beispiel auch vorgestern. Die Steel Drum habe ich das letzte Mal gehört als Reggae-Fan vor ungefähr 30 Jahren in der Karibik. Und jetzt hier wieder, dass der Mamadou sie hierher bringt mit dem Instrument. Nein, das war wirklich das ganze Festival, wirklich ganz, ganz toll.
3: Musik verbindet, das Musik ist ganz wichtig, ja. Egal welche Hautfarbe, welche Kultur, es ist so international und es ist so toll, weil er bringt wirklich jung und alt zusammen und neben mir hat ein älterer Herr getanzt, ja, der war in seinem Element, ja, und
1: na gut, Anna.
4: Hallo.
1: Gut, was hat dir gefallen, besonders hier?
4: Der Auftakt war ganz besonders mit Amidou Koueta und Yorosin und Becky Bass. Aber es war jeder Tag ganz besonders.
1: Was macht Amidou besonders, Koueta?
4: Heute wird seine Stimme. Er trägt das Ganze weiter und es war einfach wunderbar, wie heute die ganzen Musiker auf die Bühne kamen und diese Gemeinschaft zelebriert haben, die überhaupt in der afrikanischen Kultur einfach im Körper drinnen steckt. Man kann es nicht anders sagen.
5: What you're going to sing, you will sing after Hamido. And we go little down with music. And listen, Hamidou, and we go together. Hamidou.

0: Mein Name ist Amidou Koita, ich komme aus Burkina Faso.
1: So, sag mir, was war dein Auftritt, was hast du gemacht in diesem Festival?
0: Oh, dieses Festival, ich habe viel Spaß gemacht. Dieses Festival war gut, ich habe Konzert gemeint, ich habe mit meiner Gruppe gespielt. Und nochmal mit Mamadou Diabaté, aber dieses Festival, Sabavu Festival, ist super.
1: Ich habe dich singen gesehen mit einem Trommel von einem Kürbis, oder?
0: Ja, ich habe gesungen, das heißt Kalibas, aber Kürbis auf Englisch, auf Deutsch, ich kann nicht.
2: Mein Name ist Ibuba, ja, ich bin der Sänger von Daraji Percussion. Und ich komme aus Senegal. Ja, ich bin da. Heute habe ich gespielt hier beim Sababu Festival. Ich war erste Band, 20 Uhr, mit meiner Daraji Percussion. Ja, wir haben tolle Konzerte gemacht und Atmosphäre super.
1: Dein Team war schon gemischt. Du hast auch international gespielt.
2: Ja, das ist multikulturell. Ich war mit diesem Team in Afrika auch Konzerte gemacht und bei Konzert mit diesem Team. Ja, das ist super. Die spielen wie Afrikanisch. Ich bin zufrieden.
1: Was ist der Unterschied zwischen dir und einer anderen Musiker? Was bist du Besonderes?
2: Ja, ich bin der Sänger und ich bin der Trommler auch. Aber ich mache die Komposition auch.

0: So, jetzt ist fertig, ja? Die ganze Arbeit, wie fühlst du dich?
1: Ja, jetzt ist natürlich die Entspannung. Es war super toll, super Fest, super Abschluss, immer besser geworden jeden Tag. Und jetzt bin ich zufrieden und ein bisschen müde.
0: Was war die Highlight von deinen Überraschungen?
1: Alles toll, alle Performances waren ganz super. Aber ich würde mal sagen, die Becky Bass mit der Steel Pan am ersten Tag war natürlich umwerfend, auch als Sängerin. Das war ein ganz tolles Konzert. Und Basita Tao, die mit ihrer Band aus Frankreich eingeflogen ist, kurzfristig, ebenfalls super. Und auch heute natürlich das Schlusskonzert mit Mamadou Diabaté. Aber alle Künstler haben ganz, ganz toll performt.
0: Und Kabarett war interessant?
1: Das Kabarett war ganz super, hat den Leuten gut gefallen. Sowas haben wir ja hier noch nicht gehabt. So eine Mischung der Kunstformen bei einem Festival. Das war sehr erfolgreich, vor allem auch, was uns sehr gefreut hat, die Kindervorstellung, die Ibrahima gemacht hat. War super toll besucht und war sehr schön mit den Kindern.
0: Findet es wieder nächstes Jahr wieder?
1: Ja, wir haben das auf jeden Fall vor. Wir werden uns wieder auf die Beine stellen, nachdem wir uns ein bisschen ausgerastet haben, und werden schon an nächstes Jahr denken.
2: Also mein Name ist Ibrahima Khalilu Rasul Haritualla, Sutubusin Kumondofen El Hadj in Al-Burima Genjai. Also, ja, sagen wir mal, der Kurzname ist Ibo.
0: Ibo, ein großer Teil des Festivals war Kabarett. Wo übt ihr dieses Kabarett überhaupt?
2: Also ich bin eigentlich ursprünglich in Deutschland zu Hause und da also habe ich dann angefangen erstmal als Schauspieler und später habe ich ein eigenes Programm geschrieben und von Deutschland aus also durch den ganzen deutschsprachigen Raum mit dem Kabarett. Ursprünglich habe ich den in Saarbrücken angefangen.
0: Das ist das erste Mal beim Radio Afrika TV. Unsere Zuschauer, Zuschauerinnen kennen dich noch nicht. Kannst du sie begrüßen? Irgendwie eine kleine Mitschnitt geben?
2: Ja, ich würde es erstmal gerne in Wolof machen, also Muttersprache. Und zwar, da sagt man Nengendev, Assalamu alaikum bei Yening Chijam. Aber ich spreche auch mal sonst außer Deutsch, rede ich eher gern Saarländisch. Also, das ist der Dialekt im Saarland. Und da sagt man zum Beispiel, also, wie geht's Ihnen? Alles gut, jo.
0: Aber sehr Kabarettisten haben auch Überraschungen. Kannst du ein Stück Kabarett für unsere Zuschauer?
2: Ja, ich werde es nie vergessen, als ich zum Beispiel irgendwann mal beim Kaufhof stand und ich wollte nur was besorgen. Auf einmal habe ich mir dann irgendwie so umgeschaut und wollte noch mal nach einem Hemd schauen. Das war Fasching und ich wollte als schwarzer Goethe auftreten. Und auf einmal kam ein kleiner Junge auf mich zu. Der bleibt stehen mit einer Vollbremsung und auch mal, ich denke, was will denn der von mir? Er schaut mich von oben an, nach unten und retour und dann fragt er mich allen Ernstes, bist du echt? Und das fand ich großartig, Und solche Anekdoten habe ich wirklich jede Menge und genau darum geht es in meiner Comedy-Show. Es geht um Geschichten, die mein Leben geschrieben hat. Okay, you.

0: Mamadou Diabaté,
1: Basi Sababu Festival.
2: Sababu, das ist die Chance zusammenzubringen und zusammenkommen, zusammenleben, Freude zu machen. Das ist Sababu. Chance bedeutet nicht so viel.
1: Wozu?
2: Dazu sage ich einfach Danke. Das ist alles.
1: Drei Tage, was ist passiert?
2: Drei Tage, wir haben viele verschiedene Musik gehört und viele Musiker und Musikerinnen von vielen verschiedenen Ländern. Das ist interkulturell in den drei Tagen hier in Progenbest. Und das macht mir Freude.
1: Das letzte Stück hat viele Musiker zusammengekommen. Was ist passiert? Wann haben Sie trainiert?
2: Wir haben nicht trainiert. Das ist so, die Musik ist genauso wie Football. Und dann, das ist wie eine Sprache. Jeder hat eigene Sprache. Ich habe die Leute zusammengebracht und dann, wir wissen nicht, welches Stück zu spielen. Wir haben einfach gespielt. Was kommt, ist egal. Aber das ist schön geworden. Zum Glück. Danke für alle.
1: Und das gilt, wie so ein Projekt unterstützen in Burkina Faso?
2: Ja, wann möglich ist, weil wir haben eine Schule geboren in Burkina Faso und diese Schule läuft immer. Und dann wir haben jetzt eine Komplexschule und dann viele Kinder, über 650 Kinder. Also ja, wir brauchen die Unterstützung für alle Freunde, Brüder, Familie. Ja, und das bedeutet, ja, es ist Freude, zusammen zu leben.
1: Jetzt, du bist am Ende der Veranstaltung. Wie fühlst du dich?
2: Ja, ich freue mich total. Ich freue mich wirklich total. So viele Leute im Sababu Festival in Progenbest. Und alle Leute sind so wie die sind gekommen, für unterstützen. Und ich danke alles. Für mich, das ist nur Danke. Danke ist zu wenig. Und alle. Und dann ich danke auch die Presse, so wie Radio Afrika, so wie meine Freunde, die Privatkamera haben. Also das ganze Publikum, wirklich, ich hoffe, dass wir gehen so zusammen, dass ich das lebe.
3: Danke schön. So viel Musiker, thank you so much, thank you. Wir sind weg, thank you guys. Von Liebhaber, Israel, Israel.
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Herzlich willkommen bei News and Information in Between, der Sendung, die dazwischen funkt und dich mit Neuigkeiten und Informationen rund um Diversität, Integration und Verständigung versorgt. Hier spricht Isabel und im heutigen Beitrag geht es um eine Ikone der schwarzen Musik. Teil 1.

45 Jahre nach seinem Tod im Mai 1981 ist Bob Marley zu einer der wenigen Figuren der Popgeschichte geworden, deren Bedeutung weit über Musik hinausgeht. Seine Stimme steht für Widerstand, seine Texte für politische und spirituelle Selbstermächtigung. Und sein Leben erzählt von einem Aufstieg, der ohne die historischen und gesellschaftlichen Bedingungen Jamaikas kaum zu verstehen ist. Marley gehört zu den wenigen Künstlern, deren Werk gleichzeitig Teil der Popkultur und politisches Dokument ist. Seine Musik wird in völlig unterschiedlichen Kontexten gehört. In Clubs, auf Demonstrationen, in Kirchen, in privaten Momenten. Diese Vielschichtigkeit erklärt, warum seine Bedeutung bis heute anhält. Weit über Generationen und kulturelle Grenzen hinweg.

0: Kindheit und Jugend. Geboren wird Robert Nestor Marley am 6. Februar 1945 in Nine Mile. Seine Eltern könnten unterschiedlicher nicht sein. Sein Vater, Norval Sinclair Marley, ein weißer britischer Offizier. Seine Mutter, Sedella Booker, eine junge schwarze Jamaikanerin aus einfachen Verhältnissen. Diese Konstellation macht ihn früh zu einem Außenseiter. In einer Gesellschaft, in der Hautfarbe, Herkunft und soziale Klasse eng miteinander verwoben sind. Nine Mile ist ein ländlicher Ort, geprägt von Subsistenzwirtschaft und struktureller Armut. Jamaika befindet sich noch unter starkem britischen Einfluss. Die formelle Unabhängigkeit wird erst 1962 erreicht. Doch wirtschaftlich und sozial bleiben koloniale Strukturen bestehen. Diese kolonialen Strukturen zeigen sich nicht nur in wirtschaftlicher Ungleichheit, sondern auch im Bildungssystem, in Besitzverhältnissen und in kulturellen Hierarchien. Europäische Werte und Normen gelten als überlegen, afrikanische Wurzeln werden oft abgewertet. Für viele Jamaikaner entsteht daraus ein tiefes Gefühl der Entfremdung. Marleys spätere Hinwendung zu afrikanischen Identitäten und zur Rastafari-Bewegung lässt sich auch vor diesem Hintergrund verstehen. Als bewusste Gegenbewegung zu einem System, das die eigene Herkunft marginalisiert. In einem Interview, geführt von Toyin Adekale aus dem Jahr 1995, zu hören auf YouTube, beschreibt Sedella ihren Sohn Bob als jemanden, der schon als Kind ruhig war, aber Unrecht trotzdem nicht hinnahm.
1: Because Nestor always have a smiling countenance. Yes.
2: That does come over in the book, actually. He didn't strike me. The reason why I asked earlier about who he took after, because he didn't seem to be very aggressive.
1: No. But he's not an aggressive person. No, he's calm and everything. But I tell you what, he likes good principle. Mm-hmm. Bob don't like people thief. Mm-hmm. Neither do you like people lie. So, I mean, you know, like one should do anything that he didn't like. I don't think he sit back and take it, just as myself would. He's either I'm going to talk about it or say something. And I don't think that is aggressive, but just to have things set right, you have to speak up for your right, because at all times we should be able to stand up for our rights.
0: Als Marley etwa 12 Jahre alt ist, zieht er nach Kingston in das Armenviertel Trenchtown. Hier verdichtet sich die soziale Realität Jamaikas. Überbevölkerung, Arbeitslosigkeit, politische Einflussnahme durch Parteien, die ganze Viertel kontrollieren. Doch genau hier entsteht auch eine lebendige Musikkultur. Als Ventil, als Ausdruck, als Überlebensstrategie. Trenchtown wird oft als Geburtsort des Reggae bezeichnet. Doch eigentlich ist es mehr. Ein soziales Labor, in dem neue kulturelle Formen entstehen. Die sogenannten Sound Systems bringen Musik direkt in die Straßen. Laut, zugänglich und gemeinschaftsstiftend. Für junge Menschen wie Marley ist Musik eine der wenigen Möglichkeiten, Aufmerksamkeit, Anerkennung und vielleicht auch sozialen Aufstieg zu erreichen.

frühe Karriere und die Wailers. In Trenchtown begegnet Marley zwei zentralen Figuren seines Lebens: Peter Tosh und Bunny Wailer. Gemeinsam, ergänzt durch Musiker wie Junior Braithwaite und später die Barrett-Brüder, gründen sie die Wailers. Diese Gruppe ist mehr als eine Band. Sie ist eine Gemeinschaft, geprägt von Freundschaft, aber auch von Spannungen und unterschiedlichen Visionen. Peter Tosh gilt als kompromisslos und politisch radikal, Bunny Wailer als spirituell und zurückhaltend. Marley selbst entwickelt sich zur verbindenden Figur. Charismatisch, aber auch zunehmend dominant. Musikalisch vollzieht sich ein Wandel. Vom schnellen Ska zum ruhigeren Rocksteady und schließlich zum Reggae. Einer Musik, die Raum lässt für Botschaften. Die frühen Aufnahmen der Wailers entstehen unter oft improvisierten Bedingungen. Produzenten wie Coxon und Dodge spielen eine wichtige Rolle beim Aufbau der jamaikanischen Musikindustrie. Gleichzeitig lernen die Musiker, sich in einem Geschäft zu behaupten, das von geringen Einnahmen und ungleichen Verträgen geprägt ist. Viele Künstler werden schlecht bezahlt, ein Umstand, der später auch Marleys Haltung gegenüber der Musikindustrie beeinflusst.

0: Privatleben, Ehe und Familie. 1966 heiratet Bob Marley Rita. Rita ist nicht nur Ehefrau, sondern auch künstlerische Partnerin und spirituelle Begleiterin. Doch Marleys Leben bleibt widersprüchlich. Er hat zahlreiche Beziehungen zu anderen Frauen und erkennt viele Kinder an, darunter Ziggy, Steven und Damien Marley. Dieses komplexe Familiengefüge ist geprägt von Nähe, aber auch von Abwesenheit, bedingt durch Tourneen, Verpflichtungen und seinen Lebensstil. Freunde und Weggefährten, darunter Mitglieder seiner Band und enge Vertraute, bilden ein Netzwerk, das zugleich familiär und funktional ist. In der jamaikanischen Kultur sind große erweiterte Familienstrukturen nicht ungewöhnlich. Dennoch führt Marleys Lebensstil zu Spannungen, besonders zwischen seiner Rolle als Vater und seiner öffentlichen Mission. Rita Marley bleibt dabei eine konstante Größe. Sie hält das familiäre Zentrum zusammen und trägt gleichzeitig aktiv zur musikalischen Arbeit bei. In einem ausführlichen Interview aus dem Jahre 1991 zu sehen auf YouTube, spricht Rita Marley über ihren verstorbenen Mann und ihre Ehe.
1: Well, it was documented that Bob did believe in polygamy of sorts, and he had, what I believe, 11 children, five of which you shared together. As a young wife, how did you handle that?
2: Well, as a young wife, I didn't have that problem because it really didn't start in our earlier stage of marriage. You know, we got married in 1966, and at that point, we were like ordinary, normal people suffering in a society that was dominated by a certain class. So we were seen as the lower class of people. Mm-hmm. And it wasn't anything that was planned. It was just
1: was it the fame that drove all the women and the other women
2: yes.
1: to him, really?
2: Oh, yes. That came with success, fame, and money.
1: Yes.
2: And that's quite recent.
1: Yes. How did you handle it, though?
2: Well, I don't know. I'm still dealing with it. And it's just something that I've sort of made up my mind as to loving this man. And whatever he loves or whatever his beliefs are, I'm going to stick with it.
1: Hmm.
2: You know, and so I find that even the children that's outside of the marriage, whenever he finds that this has happened, he would say, well, Rita, this girl is going to have a baby, or there's a baby that I want you to look at. Because I still have to give that thumbs up.
1: You still have to give the approval.
2: Yes.
1: You are a very special woman, Rita. We, of course, know that.
0: Trotz seiner Untreue war ihm ja Einverständnis wichtig, wenn zum Beispiel wieder ein Kind von einer anderen Frau als seiner eigenen unterwegs war.

0: Rastafari – Religion, Politik, Identität. Die Rastafari-Bewegung entsteht als Antwort auf Kolonialismus und rassistische Unterdrückung. Im Zentrum steht Haile Selassie I., der 1930 zum Kaiser von Äthiopien gekrönt wird. Für Rastafari-Anhänger erfüllt seine Krönung eine biblische Prophezeiung. Er wird als König der Könige und göttliche Inkarnation angesehen. Äthiopien gilt als einziges afrikanisches Land, das nie dauerhaft kolonisiert wurde und wird daher zum Symbol für Unabhängigkeit und Würde. Rastafari verbindet Religion mit politischem Bewusstsein. Es geht um Rückbesinnung auf afrikanische Wurzeln, um Widerstand gegen Babylon, ein Begriff für das unterdrückende westliche System. Rituale, Sprache, Musik und Symbolik sind Teil der Weltanschauung. Rastafari entwickelt sich bewusst außerhalb etablierter Kirchenstrukturen. Es gibt keine zentrale Institution, keine einheitliche Lehre. Stattdessen basiert die Bewegung auf gemeinschaftlichen Interpretationen, mündlicher Überlieferung und spiritueller Praxis. Sprache spielt dabei eine besondere Rolle. Durch bewusste Veränderungen, etwa das Ersetzen von Understand durch Overstand, wird auch sprachlich eine neue Perspektive geschaffen. In einem von vielen Interviews, die mit Bob Marley geführt wurden und von denen viele auf YouTube zu finden sind, spricht er unter anderem in dem New Zealand-Interview von 1979 über seinen Glauben.
1: How long have you been a Rasta?
2: Well, I've been a Rasta from ever since. You know? But it's not how long I've been a Rasta, it's how long it takes you to grow up. Because what he is what he is, from beginning to the end. You can never change, because if you even adapt things later out, you don't filter right out. So we're just Rasta from creation, you know. It's not an easy thing to explain in an educated standard of way. Still you have people who can do it. But me's a common sense man. That means when me explain things, me explain it in a very simple way. That means if I explain it to a baby, the baby will understand too, you know? So we were saying, oh, like the Bible said, God said, he shall return as the King of Kings, the Lord of Lords, the conqueror line of a tribe of Judah. And him shall come in a new name. And this new name shall be dreadful among the heathen.
1: Do you have to smoke to be a Rasta?
2: No, man. But in this time, I mean, like, for instance, you're reaching a sense where you're strong enough, can take a little smoke. So when all them cars pass, although you live in the city, you don't hear it because you're thinking differently if you just live so. Then, you know what I mean, the whole world confuses you and you're worried and you don't have no time to think. And herb is a thing that give you a little time for yourself so you can live, if you use it.
1: What about alcohol?
2: Alcohol make you drunk, man. It don't make you meditate, it just make you drunk. When you drink alcohol, you don't meditate. You're more giddy-headed. Herb is more a consciousness.
0: Er sagt von sich, dass er schon seit seiner Geburt ein Rastafari gewesen sei, jedoch sei Wachstum in diesem Glauben das Entscheidende. Jamaika. Politik, Gesellschaft, Gewalt. Nach der Unabhängigkeit 1962 bleibt Jamaika politisch instabil. Zwei Parteien dominieren, die People's National Party unter Michael Manley und die Jamaica Labour Party unter Edward Seaga. Beide Parteien nutzen lokale Gangs zur Machtsicherung. Gewalt wird zum politischen Instrument.

Bevölkerung leidet unter Arbeitslosigkeit, Inflation und Perspektivlosigkeit. Reggae entsteht als direkte Reaktion auf diese Zustände, als Sprachrohr der marginalisierten Bevölkerung. Male gelingt es, diese lokalen Konflikte in universelle Botschaften zu übersetzen. Die politische Gewalt eskaliert besonders in den 1970er Jahren. Bewaffnete Auseinandersetzungen zwischen rivalisierenden Anhängern prägen ganze Stadtteile. Musik wird in dieser Situation nicht nur zur Unterhaltung, sondern auch zur politischen Kommunikation. Marleys besondere Leistung besteht darin, sich nicht eindeutig einer Seite zuzuordnen und dennoch eine klare Haltung gegen Gewalt und Unterdrückung einzunehmen.

Bob Marley ist nicht nur ein Produkt seiner Umwelt. Er ist jemand, der diese Umwelt in eine Sprache übersetzt, die weltweit verstanden wird. 45 Jahre nach seinem Tod bleibt seine Musik relevant, weil die Themen, die sie behandelt, noch immer existieren. Sein Einfluss reicht dabei weit über die Musik hinaus. In politische Bewegungen, in spirituelle Diskurse, in kulturelle Identitätsfragen. Marley wird zu einer Projektionsfläche für Hoffnung, Widerstand und die Suche nach einem besseren Leben. Liebe Hörerin, lieber Hörer, wenn du tiefer in das Leben und die Botschaften von Bob Marley eintauchen möchtest, nenne ich dir nun einige Bücher, Zeitschriften, Zeitungen sowie Internetseiten von Radio- und Fernsehsendern und spezialisierte Plattformen, die allesamt weitere Informationen zu Bob Marley, sein Leben und sein Werk bieten. Lesenswerte Bücher sind unter anderem Catch a Fire, The Life of Bob Marley von Timothy White, Bob Marley, Songs of Freedom von Roger Stevens, Bob Marley, The Untold Story von Chris Sulevich. Interessante Informationen findest du auch auf Zeitschriften-Homepages, zum Beispiel The Rolling Stone, The Mojo Magazine oder The Guardian. Auch Zeitungen wie The Jamaica Gleaner, The New York Times oder The Independent bieten gute Informationen über Bob Marley auf ihren Homepages. Genauso wie Radio- und Fernsehstationen wie zum Beispiel BBC Music, NPR Music oder auch Ö1. Und themenspezifische Homepages sind zum Beispiel www.bobmarley.com sowie auch www.visitjamaica.com oder auch www.reggaearchive.com. Die hier gespielten Lieder zum Nachhören findest du allesamt auf YouTube. Get Up, Stand Up, Buffalo Soldier, Simmer Down, Satisfy My Soul, Exodus and No Woman, No Cry von den Fugees. Das war der erste Teil eines Zweiteilers über Bob Marley anlässlich seines 45. Todestages am 11. Mai 2026. Sehr gerne dabei, wenn der zweite Teil gesendet wird. Alles Liebe, eine schöne Zeit und vielen Dank fürs Zuhören. Deine Isabel.

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2: Herzlich willkommen bei WUK Work and Chill Radio bei der Juni-Ausgabe. Wir haben heute ganz was Besonderes. Wir haben in den letzten Wochen ein Hörspiel produziert. Der Wunsch der Teilnehmenden, dem Folge geleistet, geschwitzt, gemerkt, wie schwierig es auch ist, was es alles braucht an verschiedenen Elementen und auch Schauspielerei. Ich habe hier neben mir Nalani sitzen. Nalani hat den Input zum Hörspiel gegeben. Nalani, magst du vielleicht ein bisschen erzählen, worum es da jetzt geht in den nächsten circa 40 Minuten? Wir haben die ersten 6 Szenen als Hörspiel umgesetzt, als akustisches Theater. Und am Schluss werden wir dann Nalani noch einmal hören, um den Rest, die restlichen 3 Szenen bekommen wir dann nochmal zusammengefasst.
3: Hallo!
4: Also das Hörspiel, also es heißt The Makeover und geht um so eine Person zu verändern, dass er besser aussieht für jemand anderen, aber dann doch nicht so gut ist und lernen daraus, dass man sich nicht für anderen ändern soll, sondern einfach für das Bessere, für sich selbst. Der Neo bekommt ein Makeover von seinen 2 Freunden, um ein Mädchen namens Lina zu begeistern.
2: Die Freunde heißen Tom und Ali. Also damit haben wir eh schon die 4 Hauptprotagonisten eingeführt, die in den ersten Szenen vorkommen. Müssen wir sonst noch was wissen?
4: Sie ändern Neo so, dass er nicht mehr sich selbst ist, dass er eine komplett andere Person ist. Und Lina ist eigentlich der komplette Gegenteil von Neo.
2: Also es geht ein bisschen um Erwachsenwerden, um Freundschaften, um Identitätssuche und letzten Endes darum, wer man sein will und den Platz zu finden. Ich glaube, das ist einmal so als Info vorab genug. Vielleicht noch dazu gesagt, wir haben das Skript ein bisschen abgeändert in unserem Kontext. Und ja, ich würde sagen, wir starten jetzt einmal damit und wie es dann ausgeht, weil wir sind nicht ganz fertig geworden, leider, ja, weil es hat Spaß gemacht, aber es ist eben auch viel Arbeit. Haben das jetzt mit der 6. Szene abgeschlossen und du wirst uns dann noch erzählen, wie es weitergeht. Gute Unterhaltung mit
4: The Makeover von Clive Duncan.
5: Gesellenabschluss und Grafikdesign verliehen mit Auszeichnung. Alisa Schöngeist.
6: Lächeln, das ist toll.
7: Oh, fotografierst du alle?
6: Nein, nur dich. Es ist für ein Magazin. Ich schreibe einen Artikel über dich.
7: Wirklich?
6: Hat der Redakteur nicht. Er sagte, er hätte dich kontaktiert. Es tut mir so leid. Es ist nur so, dass du als eine der Spitzenabsolventinnen...
7: Das würde ich nicht sagen.
6: Könnten wir ein kurzes Interview machen?
7: Es ist Abschlussfeier. Meine Familie wartet auf mich.
6: Natürlich, aber sie verteilen noch die Zertifikate. Es dauert noch eine halbe Stunde, bis sie fertig sind.
7: Na gut dann, aber mach es kurz.
6: Danke. Es macht dir doch nichts aus, wenn ich das aufnehme, oder?
7: Nur zu.
6: Okay, Interview mit Ali Schöngeist. Abschlussfeier. Also Ali, beschreib den Moment, in dem du auf die Bühne trittst, um deinen Gesellenbrief entgegenzunehmen.
7: Ich fühle mich stolz. Es kommt mir ein bisschen albern vor, sich so schick zu machen, um ein aufgerolltes Stück Papier zu erhalten. Aber wenn dein Name aufgerufen wird und du weißt, dass deine Familie zuschaut und deine Familie klatschen und jubeln, dann spürst du dieses Erfolgserlebnis.
6: Fantastisch. Du hast einen Abschluss mit Auszeichnung gemacht. Das ist großartig. Hat dir das geholfen, den Job bei der Zeitung zu bekommen?
7: Oh, es ist kein Job, es ist ein Praktikum. Da ist ein großer Unterschied. Aber ja, mein Abschluss hat geholfen. Und dafür muss ich einigen Leuten danken. Die Berufsschule hat einige wunderbaren Professoren und Professorinnen und tolle Einrichtungen.
6: Du würdest die Ausbildung also weiterempfehlen?
7: Ja, in diesen 3 Jahren habe ich so viel gelernt über das Leben, die Menschen und mich selbst, wer ich bin.
6: Wirklich? Glaubst du an dieses ganze sich selbst finden Zeug?
7: Es geht eher darum, seinen Platz in der Welt zu finden.
6: Das ist eine große Sache.
7: Wenn du Journalistin werden willst, musst du verstehen, wie die Welt funktioniert.
6: Oh nein, Ich lerne Drucktechnik. Das hier mache ich nur, damit ich was in meinem Lebenslauf habe, wenn ich einen Abschluss mache. Ich strebe nach ganz oben.
7: Du musst erst herausfinden, was ganz unten ist, bevor du dort ankommst.
6: Was würdest du sagen? War deine größte Errungenschaft in der Berufsschule der Abschluss oder das Praktikum?
7: Weder noch. Ich würde sagen Neo Reiter.
6: Was ist Neo Reiter?
7: Du meinst, wer ist Neo Reiter?
6: Entschuldigung, ich dachte, es wäre eine Art Projekt. Wie kann eine Person eine Leistung sein?
7: Neo war in gewisser Weise ein Projekt. Ich habe ihn neu gestaltet.
6: Du hast ihm ein neues Aussehen verpasst?
7: Mehr als das. Ich dachte, ich könnte ihn verändern, ihn in jemand anderen verwandeln.
6: Hast du das?
7: Ich glaube nicht, dass ich das in dem Artikel haben möchte.
6: Du hast gesagt, die Lehre sei mehr als eine Ausbildung.
7: Das habe ich, aber...
6: Ist es nicht wichtig, da den anderen oder den Lehrling im nächsten Jahr zu vermitteln?
7: Ich nehme an, schon.
6: Ich verspreche, nichts zu drücken, was du nicht willst. Ich zeige dir den Artikel, bevor er veröffentlicht wird.
7: Okay. Ich war in Toms Wohnung, als ich Neo zum ersten Mal traf.
6: Tom?
7: Ja, er war mein Freund damals.
0: Willkommen in Toms Welt. Was kann ich dir anbieten? Wir haben Tee, Kaffee, sorry, keine Milch. Naja, wir haben welche, aber sie ist sauer geworden. Und einen Kühlschrank voller Energy Drinks.
7: Ein Glas Wasser reicht. Ich weiß nicht mehr warum, aber als ich in die Berufsschule kam, hielt ich es für sehr wichtig, einen Freund zu haben. Also war ich am Ende des ersten Monats mit Tom liiert.
6: Das ging aber schnell.
7: Es ist nicht so, wie du denkst. Er war zwar kein Timothy Chalamet, aber er war okay. Ich war zum ersten Mal in Toms Wohnung. Er wollte mich beeindrucken.
0: Lass euch deinen Mantel aufhängen.
7: Schöne Wohnung.
0: Sie ist ein bisschen heruntergekommen. Oder schräg, je nachdem, wie man es sieht. Hier, dein Wasser.
7: Danke. Wohnst du mit jemandem zusammen?
0: Ich fürchte ja, ein Typ namens Neo. Er ist ganz okay, aber ein echter Chaot. Er spült nie ab, räumt nie auf, lässt seine Unterwäsche überliegen.
7: Ist er unterwegs?
0: Unterwegs? Er ist gerade erst aufgestanden.
7: Es ist Abend.
0: Ich weiß. Bitte, setz dich. Man könnte sagen, Neo ist nachtaktiv. Ich mache mir Sorgen, er könnte ein Vampir sein.
7: Also, an welchen romantischen Ort führst du mich heute Abend?
0: Ich dachte, wir könnten einen gemütlichen Abend zu Hause verbringen. Einen Film streamen, eine Flasche Wein, vielleicht eine Pizza bestellen.
7: Das klingt nach einem gemütlichen Abend.
3: Hallihallo, ihr Turteltauben.
0: Na?
7: Na?
0: Mann!
7: Hey, ich bin jetzt ganz nass.
3: Hoppla, habe das Getränk nicht gesehen. Erlaube
0: du
3: mir.
0: Du dummer Idiot.
3: Upsi, ich mach das gleich weg.
7: Danke, aber Finger weg, ich leg mich selbst trocknen.
3: Sorry, ich wollte doch nur...
0: Die Sache noch schlimmer machen? Meine Freundin angreifen?
7: Du musst Neo sein.
3: Tom hat dir eine Beschreibung gegeben, was? Nach deiner Beschreibung würde ich vermuten, dass du Annie bist.
0: Alice,
3: Entschuldigung. Tom hat mir gesagt, du hieß Annie.
0: Warum sollte ich das tun?
3: Ich sage vermute, weil die Beschreibung nicht besonders gut war. Du bist 10-mal schöner, als Tom dich beschrieben hat.
7: Du bist so ein Charmeur.
3: Er hat gesagt, du hattest Schielaugen und eine krumme Nase. Ungefähr so.
0: Eigentlich, Neo, saßen wir schon auf diesem Sofa, bevor du diese Party gestört hast.
3: Oh, Entschuldigung, ich will euch ja nicht im Weg stehen.
7: Das ist deine dritte Entschuldigung in ebenso vielen Sekunden.
3: Ich bin ein professioneller Chaot. Entschuldigung gehört zum Job. Rück mal ein Stück, ich will auch kuscheln. Das ist ja sehr freundlich.
7: Es war schon ziemlich freundlich, bevor du gekommen bist.
3: Au!
0: Sorry.
7: Was lernst du?
3: Das gleiche wie Tom, Bibliothekar.
0: Nur, dass ich geistig und körperlich anwesend bin.
3: Ich weiß, aber warum beginnt das alles so früh? Wie soll man um diese Uhrzeit klar denken?
7: Du gehst nicht zum Unterricht?
3: Noch nicht.
0: Wie willst du dann deine Hausaufgaben schreiben? Wie willst du deine Prüfungen bestehen?
3: Du klingst wie meine Mutter. Hör mal, in der Berufsschule geht es nicht nur ums Lernen, es geht darum, die Welt zu entdecken.
0: Du bist doch gerade erst aufgestanden. Die Welt ist heute schon vorbei.
3: Ja, stimmt nicht? Ich habe gerade Ellie entdeckt, die, was macht?
7: Graphic Design.
3: Graphic Design! Wirklich? Das ist fantastisch. Bekommst du die Gelegenheit, Stefan Sargmeister, Jung von Matt, die Type Jockeys und wie auch immer die alle heißen, kennenzulernen? Weißt du, ich stehe jetzt in Kontakt mit jemandem, der mit den tollsten Künstler, Künstlerinnen in Verbindung steht. Wäre ich heute zu dem Vortrag gegangen, hätte ich mich in einem Raum voller angehender Schriftsteller, Schriftstellerinnen befunden, die alle über Franz Kafka gesprochen hätten.
0: Letzte Woche ging es um Franz Kafka. Heute war Fjodor Dostojewski dran. Pass auf!
3: Ich werde Schriftsteller. Bibliothekar ist nur Plan B. Es macht keinen Sinn, wie Kafka oder Dostojewski zu schreiben. Die haben das alle schon hinter sich. Aber was wäre, wenn ich so schreiben könnte, wie Banksy oder wie Picasso gemalt hat?
0: Muss man als Schriftsteller nicht auch morgens aufstehen und tatsächlich etwas arbeiten?
3: Alles hat seine Kehrseite. Aber mein Punkt ist, ich lerne mehr dabei, Ellie zu treffen, als einer Lehrkraft zuzuhören, die endlos vor sich hin plappert.
7: Das ist der schlechteste Anmachspruch aller Zeiten.
3: Oh, ich meine es ernst. Ich mache mich nie an jemanden ran. Das wäre harte Arbeiten.
0: Deshalb hast du auch keine Freundin.
3: Ich warte immer noch darauf, dass die Richtige auftaucht.
7: Woran wirst du erkennen, wenn es soweit ist?
3: Ich glaube an Liebe auf den ersten Blick.
0: Gib deine Füße weg!
3: Stimmt etwas mit deinem Nacken nicht? Du zuckst so komisch.
7: Ich glaube, er will, dass du gehst.
3: Oh, das hättest du sagen sollen, Bro. Ich vermute, dass ihr jetzt küssen wollt, oder?
0: Nein, ich meine, wir würden gerne etwas Zeit miteinander verbringen.
3: Wie auch immer.
0: Tut mir leid.
7: Ist schon okay, ich mag ihn. Er ist lustig.
0: Er ist zum Kotzen. Also, wie wäre es mit einem gemütlichen Abend auf dem Sofa?
8: Oh, hallo.
0: Wo waren wir stehen geblieben?
7: Ich glaube, du warst bei meinem Ohrläppchen.
3: Guck mal, was ich habe. Pizza, drück auf den Netflix-Knopf, Tom. Dune 2. Magst du Timothy Chalamet, Ellie?
7: Woher weißt du das? Neo war die meiste Zeit dabei. Wenn Tom und ich zusammen ausgegangen sind, ist Neo oft mitgekommen. Es war cool. Wir lebten alle zum ersten Mal von zu Hause weg. Da konnte man leicht Heimweh bekommen. Wir wurden eine Familie. Tom und ich waren die Eltern. Wir haben viele Abenteuer erlebt. Einmal waren wir alle zusammen an der alten Donau rudern.
3: Steig ein! Ich kann Land sehen.
0: Setz dich hin. Ich kann nicht sehen, wohin wir fahren.
7: Du bringst es zum Schwanken.
3: Mir wird schlecht.
0: Aus dem Weg, du Idiot.
7: Tom, der Arme. Ich hoffe, er kann schwimmen.
0: Damit musst du ja rechnen.
4: Neo hat uns immer gut unterhalten. Ich erinnere mich an eine Nacht, als wir auf einem Konzert waren und in Toms Auto saßen. Es war eine lange, späte Heimfahrt.
3: Ellie!
7: Was?
3: Spieltrack 2!
7: Okay.

0: Leute, wenn ihr so einfach nur dazwischen redet.
1: Tom, Tom, da ist grün! Schnell!
2: Ja,
1: es wird rot! Es wird rot! Ha, Tom,
3: sei
1: los!
3: Leise.
4: Zu spät.
5: Neo ist sogar mit uns ins Kino gekommen. Wir haben uns daran gewöhnt, dass er dabei war. Es hat viel Spaß gemacht, mit ihm zusammen zu sein.
0: Mein Popcorn.
3: Gemein.
6: Venga.
3: Neo, darf ich ein bisschen was von deinem?
0: Nee.
3: Dann hol ich mir mein eigenes. Darf ich kurz tun?

0: Tom, streich mir nicht das Knie.
1: Ich dachte, es wäre Alice.
2: All unsere Freundschaften änderten sich jedoch an dem Tag, als Neo Lina traf. Die richtige Person war gerade in sein Leben getreten.
0: Findet hier die Lesung von Stefanie Sargnagel statt? Wow, du bist die wunderschönste Frau, die ich je gesehen habe. Du bist ein Engel. Wenn du mich so ansiehst, weiß ich, was du denkst.
3: Ich denke, du hättest schon länger hier sein sollen. Danke für die Komplimente. Aber kannst du hier ein bisschen aufräumen? Wir haben genug Stühle da draußen. Aber wir brauchen welche hinter dem Gastredner. Das ist eine wichtige Veranstaltung und der Saal ist noch nicht bereit.
0: Ich glaube, du verwechselst mich mit jemand anderem.
3: Bist du nicht der Hausmeister?
0: Nein, ich bin hier Schüler, genau wie du. Ich bin gekommen, um Stefanie Sargnagel zu sehen. Sie ist eine meiner Lieblingsautorinnen.
3: Meine auch, deshalb habe ich sie eingeladen.
0: Was sagt man dazu? Wir haben schon etwas gemeinsam. Wir sollten wirklich mal zusammen ausgehen. Im Ernst, ich würde gerne mit dir ausgehen. Viele Verabredungen. Jede Verabredung, die im Kalender steht.
4: Hallo, Lina. Ah, du hast Neo also schon kennengelernt.
3: Neo? Das tut mir furchtbar leid. Ich dachte, er wäre der Hausmeister.
4: Wirklich? Hausmeister tragen Overalls und reden vernünftig und arbeiten.
0: Lass dich nicht von meiner Kleidung täuschen, Lina. Wenn du mich erst einmal kennenlernst.
3: Das glaube ich dir gern. Aber ich muss jetzt wirklich los.
0: Das mit dem Date habe ich ernst gemeint.
3: Das ist sehr lieb von dir, Neo. Aber ich will ehrlich sein, ich habe keine Zeit für Romantik. Ich bin erst seit 6 Monaten hier und schon Vorsitzende des Literaturvereins, Schriftführerin des Poesievereins und Veranstaltungsorganisatorin für die Studenten.
0: Okay, beeindruckend.
3: Genau, deshalb mache ich das. Nach meinem Abschluss möchte ich im Verlagswesen arbeiten. Da lässt sich Geld verdienen. Der Lebenslauf, den ich mir hier zusammenstelle, wird mir ein Praktikum sichern. Von dort aus werde ich zur Managerin aufsteigen. Mit 25 bin ich Verlagsleiterin. Mit 30 Geschäftsführerin. Mein Ziel ist es, mit 40 meinen eigenen Verlag zu haben.
0: Und mit 50 hast du da schon Pläne?
3: Ich glaube, bis dahin würde ich das Unternehmen verkauft haben und mit dem Gewinn zur Ruhe gesetzt haben. Das nennt man Lebensplan. Neo, hast du einen?
0: Natürlich.
4: Nein, hast du nicht. Hat er nicht.
0: Doch, habe ich. Ich wache auf und schaue, worauf ich mit dem Rest meines Lebens Lust habe.
3: Neo, es war schön, dich kennenzulernen und es tut mir leid, dass ich dich mit dem Hausmeister verwechselt habe. Aber wenn du mir wirklich helfen willst, suchst du 6 Stühle und stellst sie hier auf die Bühne. Ich muss mit Stefanie an der Rezeption treffen. Tom hilft dir vielleicht, wenn du ihn nicht fragst.
4: Kein Problem.
0: Sie ist wirklich etwas Besonderes.
4: Ja, eine echte Tigerin. Neo, du denkst doch nicht etwa, dass du und sie...
0: Jetzt weiß ich, was Liebe ist.
4: Sie ist eine Nummer zu großzügig, Mann. Tut mir leid, aber sie wird dich nicht einmal beachten.
0: Würde es helfen, wenn ich mir einen Lebensplan zulege?
4: Es würde helfen, wenn du dir erstmal ein Leben zulegst.
0: Ich fange mit den Stühlen an.
2: Neo hatte Liebeskummer. Er saß den ganzen Tag auf dem Sofa, blätterte durch die Bilder auf Linas Instagram-Seite und sagte hin und wieder:
0: Lina.
2: Tom und ich versuchten, ihn aufzumuntern. Wir schauten uns Dune 1 und 2 am Stück im Fernseher an.
4: Was ist es, dass die Leute an Timothy Chalamet so mögen?
2: Wir haben bei Tom und Neo eine Party geschmissen.
0: Kommt Lina zur Party?
4: Sie ist eingeladen, aber du weißt ja, wie viel sie zu tun hat.
0: Ich gehe wieder schlafen.
2: Wir haben ihn auf den Jahrmarkt mitgenommen.
4: Das muss aufhören. Er macht den ganzen Tag nichts, außer herumzuliegen und die Wohnung vollzustopfen.
2: Er leidet. Weißt du, wie es ist, verliebt zu sein?
4: Nein.
2: Danke, das tut wirklich weh.
4: Nein, ich meinte nicht... Ich meine, das ist keine Liebe. Liebe bei Neo, es ist Verliebtheit. Er glaubt nur, er sei in Lina verliebt.
2: Für Neo ist es echt genug.
4: Kannst du nicht mit ihm reden?
2: Er ist dein Freund.
4: Du bist eine Frau. Erklär ihm aus weiblicher Sicht, warum Lina nicht das geringste Interesse an ihm hat. Befreie ihn von seinem Elend.
2: Neo, ich weiß, es ist schwer, aber manchmal muss man einfach einsehen, dass manche Dinge nicht sein sollen. Man kann sich in jemanden verlieben und der andere hat einfach kein Interesse an einem. Ich weiß, sie ist sehr schön. Naja, sieht ganz gut aus. Aber ist sie wirklich die, auf die du gewartet hast?
0: Lina ist ein Traum.
2: Genau, sie ist ein Traum, dein Traum. Du kennst sie überhaupt nicht, sie kennt dich nicht. Wie soll da etwas zwischen euch passieren?
4: Zumal du nicht einmal bereit bist, dafür zu sorgen.
0: Und wie soll ich das machen?
4: Lina hat dich einmal getroffen. Wenn sie jetzt hier wäre, wie würde sie dich beschreiben?
0: Sie würde sagen...
3: Ich dachte, er wäre der Hausmeister. Wie erstaunlich, den Körperbau eines Arbeiters und den Verstand eines Schriftstellers zu haben.
4: Will sie das wirklich sagen? Will sie das sagen? Vor allem, da du weder einen Körperbau noch besonders viel Intellekt hast. Ich glaube, sie würde sagen...
3: Ich dachte, er wäre der Hausmeister. Das Leben ist für ihn ein Witz. Er hat keinen Lebensplan. Ich vermute, er ist ein ziemlicher Verschwender.
0: Verschwender? Das klingt nach Shakespeare.
4: Wenn du bei Lina eine Chance haben willst, musst du dich ändern.
0: Du meinst, ich soll aufhören, ein K.O. zu sein?
4: Ich meine, früh aufstehen, Vorlesungen besuchen, Hausarbeiten schreiben, allen Vereinen beitreten, bei denen Lina ist, überleg dir, was du vom Leben willst.
0: Das könnte ich machen.
4: Könntest du das, Neo? Wirklich?
0: Wenn es für die Person ist, die ich liebe?
4: Es gibt noch ein anderes Problem. Dein Aussehen.
0: Wie sehe ich denn aus?
4: Wie ein Chaot. Du ziehst dich so an, du bist nicht in Form, du bist einfach nicht attraktiv.
0: Das stimmt nicht. Stimmt das, Ellie?
2: Weiß nicht.
0: Dann gibt es keine Hoffnung.
2: Das ist toll, Tom. Du hast es gerade noch schlimmer gemacht.
4: Ich habe versucht, ihn zur Vernunft zu bringen.
2: Moment mal. Ich hab's. Ich weiß genau, auf welche Art von Mann Lina stehen wird.
4: Und wer ist das?
2: Schau dir mal diese Profile an. Er und er. Er. Vielleicht sie. Nicht er.
4: Aber das bin ich.
2: Genau.
4: Und wie soll das helfen?
2: Ich bin Designerin. Ich kann einen neuen Neo entwerfen. Ich kann einen Neo entwerfen, der Lina um den Finger wickelt.
4: Ali, du redest hier von Neo.
2: Nein, wir reden hier von mir und meinen Designfähigkeiten. Glaubst du nicht, dass ich das schaffe? Neo, wie fändest du es, ein neuer Du zu sein?
0: Ich mag mein altes Ich eigentlich auch ganz gerne.
2: Aber Lina tut das nicht. Was wäre, wenn ich dir ein neues Aussehen verpassen würde?
0: Du meinst... mich in schicke Klamotten stecken, meine Haare stylen, mein Aussehen verändern?
2: Genau.
0: Nein, dieser Hut geht für niemanden ab.
4: Dann verabschiede dich von Lina für immer.
0: Okay, was muss ich tun?
2: Alles, was ich sage.

0: Komm schon, Nio, ich weiß, du kannst das. Na los!
1: Nein.
0: Gott hat dir Arme und Beine gegeben. Nutz sie!
1: Nein.
0: Nio, komm schon. Meine Oma kann das sogar besser als du.
1: Tom, deine Oma ist dann Superwoman oder so. Ich will nicht.
0: Nio, ich weiß, du kannst das. Jetzt sei nicht zu schlapp.
1: Ja, du hast doch Apps und so. Ich nicht. Ich will nicht.
0: Kann Mann, doch. Mensch, hab dich nicht so. Gib mal ein bisschen Power. Na los!
1: Ich hab kein Power.
0: Mach endlich!
1: Nein!
0: Ja!
1: Ellie, hilf mir! Ich will das nicht machen!
0: Nio, sei kein Depp und mach das!
1: Nö!
0: Ja!
1: Nein!
0: Ja!
1: Nee!
0: Komm schon! Ich spür schon meinen Schweiß rinnen, na los!
1: Hilf mir, Ellie, bitte!
0: Mach, Mensch, hey, Nio, mach endlich!
2: Nio, warte. Ich zeige euch gleich ein paar Entwürfe, die ich skizziert habe, um dir einen neuen Style zu verpassen.
1: Ha!
3: Ellie, ja, sorry.
2: Was sagst du dazu? Wie findest du es?
3: Ja. Ich kann es versuchen.
2: Okay, dann lass uns gleich heute noch shoppen gehen.
4: Er ist schon lange da drin.
0: Er hat wohl Probleme mit den Knöpfen. Wie soll das Neo verändern?
4: Kleider machen Leute. Wie man sich kleidet, ist ein Ausdruck dessen, wie man sich innerlich fühlt. Wenn man sich entspannt und wohl fühlt, trägt man bequeme Kleidung, Jeans, T-Shirts. Wenn man dynamisch sein will, kleidet man sich dynamisch. Anzug, Krawatte und so weiter.
0: Aber Neo ist ein Chaot. Also wird er sich immer so kleiden.
4: Das ist ein wechselseitiger Prozess. Wenn man auf eine Party geht, dann nicht, weil man sich in dem Moment sexy fühlt. Aber wenn das Kleidungsstück gut geschnitten, die Schuhe gut gestaltet und die Frisur gut gestylt ist, dann fühlt man sich sicherlich sexy und begehrenswert, sobald man auf der Party angekommen ist. Was man im Spiegel sieht, verändert eben die Art und Weise, wie man sich selbst sieht.
5: Hör auf damit, du ziehst an den Stoff.
0: Warum kann er nicht normal sein? Er ist so peinlich.
4: Ist das nicht der Grund, warum wir ihn so mögen?
0: Ist er das? Tun wir das? Tust du das?
5: Das müssen sie wieder bezahlen.
0: Ich rette besser die Verkäufer.
5: Das ist einfach unmöglich. Ich habe versucht, ihm zu helfen, aber er nimmt nichts ernst. Seht ihr, was ich meine?
1: Es ist eng unter den Armen.
4: Überlasst es mir, Leute. Neo, warum machen wir das alles?
1: Damit Lina mich bemerkt.
4: Also, ich nehme das ernst, Tom nimmt das ernst. Sogar der Verkäufer versucht zu helfen und alles, was du tust, ist so zu tun, als wäre das alles ein riesiger Witz.
1: Kann ich das nicht ernst nehmen und gleichzeitig Spaß haben?
4: Neo, willkommen in der Welt der Erwachsenen. Es ist Zeit, die Spielsachen und die kindischen Dinge wegzulegen. Wenn du das Leben nicht ernst nimmst, wird dich niemand ernst nehmen, vor allem Lina nicht.
1: Okay, ich hab's kapiert. Ab jetzt ernstes Gesicht. Welches Gesicht besser? Das hier oder das hier?
4: Neo, liebst du Lina wirklich?
1: Bis es weh tut. Ich kann dir gar nicht sagen, wie sehr.
4: Wirklich? Oh Neo, wenn es so ist, ist das, was wir tun, dann zu viel verlangt?
1: Tut mir leid. Ich werde ernst sein. Von jetzt an keine Witze mehr.
4: Genau so. Schöner Anzug. Du siehst ziemlich heiß aus.
1: Findest du?
4: Ich weiß es. Da kommt Lina. Was für ein Zufall.
1: Hallo Lina. Wie geht es dir heute? Offensichtlich nicht so heiß.
4: Sie hat dich doch bemerkt, oder?
1: Ja, aber es hat keinen Unterschied gemacht.
4: Das ist ein Anfang. Du wirst für sie nicht mehr unsichtbar. Aber vielleicht ist Hallo Lina, wie geht es dir heute? Nicht der beste Ansatz. Die Kleidung erledigt nicht die ganze Arbeit für dich. Es kommt darauf an, wie du sie trägst, wie du dich der Welt präsentierst. Geh ein paar Schritte hin und her. Spüre die Kleidung, während du gehst.
1: Na, wie bewege ich mich darin für dich? Wie ein Model etwa?
4: Das ist zu viel. Geh so, als würdest du zu einem Meeting gehen oder ins Kino. Oder ich hab's, du triffst dich mit Lina. Das ist fantastisch. Weiter so. Versuch jetzt, dich hinzusetzen. Nicht so gut. Steh auf. Du musst deine Jacke aufknöpfen, wenn du dich hinsetzt. Und wenn du dich hinsetzt, willst du, dass die ganze Welt deine Kleidung bewundert. Super. Aufstehen, hinsetzen. Aufstehen, hinsetzen. Aufstehen, hinsetzen. Ja, cool, das wird auf Instagram gut aussehen.
0: Nein, du darfst nicht zulassen, dass mich die Leute so angezogen sehen.
4: Zu spät. Es ist schon draußen. Du willst doch auffallen, oder?
0: Ja, nur bei Lina.
4: Okay. Tu so, als wäre ich Lina. Komm und sag mir Hallo.
0: Hallo.
4: Ist das alles?
0: Hallo, Lina.
4: Versuch mal, freundlich zu sein.
0: Hey, yo, servus.
4: Frauen mögen es lieber, wenn man sanft mit ihnen umgeht. Neo, versuch mal, ihre Hand zu nehmen.
0: Mit ihr Händchen halten? Du machst Witze. Ich krieg sie nicht mal dazu, mich anzusehen.
4: Streck ihr deine Hand entgegen, als ob du ihr die Hand geben wolltest. Aber halte sie dann ein paar Sekunden länger fest als bei einem gewöhnlichen Händedruck. Schau ihr tief in die Augen und sag etwas wie: Guten Morgen, schön dich zu sehen.
0: Bist du dir sicher?
4: Ich weiß, was ich tue. Versuch's mal.
0: Guten Morgen. Es ist wirklich schön, dich wiederzusehen.
4: Das reicht bei mir. Versuchen wir es jetzt mal mit einem Gespräch. Denk daran, dich für Lina und das, was sie zu sagen hat, zu interessieren. Also, freue ich mich auch, dich zu sehen. Ich habe gerade einen weiteren großen, berühmten Schriftsteller als Gastredner eingeladen.
0: Die Lesungen, die du organisierst, sind die besten.
4: Danke. Ich überlege mir, den ganzen Verein zu übernehmen.
0: Das solltest du. Das würde sich gut in deinem Lebenslauf machen.
4: Das habe ich mir auch gedacht. Mein Ziel ist es, Präsidentin der Welt zu werden.
0: Du hast die schönsten Augen.
4: Augen?
0: Sie sind das tiefste Blau, das ich je gesehen habe. Das macht dein Gesicht so schön.
4: Hör nicht auf.
0: Und dein Mund hat die küssbarsten Lippen.
4: Das ist sehr schön gesagt.
0: Lina! Wir hatten einen schlechten Start. Ich würde mich gerne richtig vorstellen. Ich bin Neo.

0: und das ist eigentlich was Gutes. Die nächsten drei Szenen gehen so, dass Ellie und Neo machen so eine Übungsdate für Lina in einem Café. Machen Lina und Neo das die echte Date im Restaurant, wo Ellie und Tom auch dabei sind, aber heimlich. Sie schauen zu, damit, um zu sehen, ob was Falsches geht, dass sie dabei sind. Und Neo erwischt die beiden und ist mit die beiden wütend geworden, glaubt, dass sie wollen, dass was Falsches passiert. Und geht alleine mit Lina weg. Dann Neo trifft Linas Eltern in einem Oper und lernt dabei, dass das eigentlich nicht das Richtige für ihn ist. Er lernt, dass Lina und ihre Eltern sehr ziel- und geldorientiert sind und eher auf materielle Werte. Und Neo ist eigentlich das Gegenteil. Und Tom und Ellie streiten. Ellie ist mit Tom wütend, dass er mit Lina geredet hat über die Makeover mit Neo und wollen Neo nur auslachen. Ellie wollte wirklich Neo helfen, hat gedacht, dass sie auch wirklich ihm hilft und ist mit Tom wütend, weil er ihn einfach ausgelacht hat und Ellie eigentlich auch und sie machen Schluss. Und eigentlich kommen Neo und Ellie zusammen und lernen beide, dass man Menschen nicht ändern kann.
1: Das ist im Prinzip dann die Grundaussage und ein bisschen auch natürlich schönes Ende, aber auch ein bisschen egal, hätte auch gar nicht so sein müssen, sondern im Wesentlichen haben alle was gelernt. Genau, das war jedenfalls unser Versuch für die Work and Chill Radio Sendung und wir verabschieden uns. Die Juli-Ausgabe wird wieder ein bisschen lockerer. Ich kann schon so viel verraten, es geht um Hitze, es geht um coole Orte, coole Leute. Wo verbringt man den Sommer? Gut in der Stadt. Unsere persönlichen Tipps, wo sollte man auf keinen Fall hingehen. Genießt die Tage. Bis zum nächsten Mal, den letzten Donnerstag im Monat zwischen 10 und 11 Uhr. Baba.
0: Bye-bye.

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1: In der heutigen Ausgabe von Vienna Rec hört ihr die Aufnahme eines Gesprächs mit dem Titel Unbequeme Erinnerung, inklusives Gedenken. Kulturvermittler und Historiker Sebastian Dallinger, Sozialarbeiterin Maike Heinrich und Inklusionspädagogin Denise Wiesmer sprechen darüber, wie Gedenken und Erinnerungskultur inklusiv gestaltet werden können und vor allem, wie sie es oft nicht sind. Menschen mit Behinderungen sind in erinnerungspolitischen Diskursen häufig unterrepräsentiert oder ausgeschlossen, etwa durch sprachliche, strukturelle und physische Barrieren. Im Gespräch wird diskutiert, was Inklusion in der Erinnerungskultur bedeuten kann, wie die Verfolgung von Menschen mit Behinderungen im Nationalsozialismus erinnert wird und welche Kontinuitäten bis heute sichtbar sind. Die Veranstaltung fand in Kooperation mit dem Verein Gedenkdienst statt und wurde am 22. April 2026 im Depot aufgezeichnet.
2: Ganz herzlich willkommen im Depot. Unbequeme Erinnerung ist der treffende Titel für den heutigen Abend, für das Thema Gedenken und Inklusion. Und ich möchte Sie alle ganz herzlich begrüßen, von Seiten des Depot-Teams auch, Sie alle am Podium, den Verein Gedenkdienst. Sie werden gleich vorgestellt, den Verein Gedenkdienst, Sie alle hier im Publikum und auch alle, die über den Livestream zu Hause oder wo auch immer teilnehmen. Vielen Dank für euer Kommen und für die Diskussion.
3: Danke, Eva. Ja, vielen Dank, Eva. Und hallo, schön, dass ihr alle da seid. Ich darf euch ganz herzlich begrüßen zum heutigen Vortrag/Workshop Inklusives Gedenken mit Maike Heinrich und Denise Wiesmer. Maike Heinrich ist Sozialarbeiterin und Denise Wiesmer ist Inklusionspädagogin und Lehrerin. Ich bin Sebastian Dallinger, ich bin Kulturvermittler und

0: Historiker und ich moderiere den heutigen Abend. Eine Sache sage ich gleich ganz am Anfang. Der Vortrag/Workshop ist Teil von einer Veranstaltungsreihe mit dem Titel Unbequeme Erinnerung. Und diese Veranstaltungsreihe ist wiederum Teil von einem Projekt mit demselben Titel. Das ist ein Projekt, das letzten Herbst gestartet hat, ist ein Projekt von der Arbeitsgruppe für Studienfahrten vom Verein Gedenkdienst. Am Anfang von dem Projekt stand zuerst eine Ausbildung für Studienfahrtenguides an NS-Erinnerungs- und Gedenkorte. Und inhaltlich ist in diesem Projekt ganz wichtig, eigentlich eine kritische Selbstreflexion des Verein Gedenkdienst. Und zwar ausgehend von und unter der Berücksichtigung von rassismuskritischen Perspektiven, von intersektionalen Analysen, von antisemitismuskritischen Perspektiven, von pluraler Erinnerung. Und heute, wie der Titel Inklusives Gedenken schon sagt, geht es aber vor allem um die Frage, wie Gedenken und Erinnerungskultur inklusiv sein können und vor allem auch, wie sie es nicht sind. Genau, und im ersten Teil des Vortrags/Workshop geht es um eine Definition von Inklusion und um den Diskurs über die Verfolgung von Menschen mit Behinderungen im Nationalsozialismus. Und danach gibt es noch einen zweiten inhaltlichen Teil, wo es dann um Best Practice geht, also wie könnte Erinnerungskultur inklusiv sein, wo werden Sachen gut gemacht und richtig gemacht. Genau, und ich fange jetzt zuerst kurz an mit einer Beschreibung meines Äußeren. Ich habe kurze brünette Haare, ich habe blaugraue Augen, eine Brille, über die oft gesagt wird, sie sei eine Harry Potter Brille. Ich habe einen weinroten Pulli, schwarze Jeans, schwarze Lederschuhe und lila Nagellack auf meinen Fingern. Genau, und damit möchte ich das Wort übergeben an euch beide. Und genau, ich wünsche uns allen einen sehr interessanten, lehrreichen und schönen Abend.
1: Hallo, ich heiße Maike. Ich beschreibe mich auch kurz selber. Ich habe so eine Mischmasch-Haarfarbe aus verschiedenen Haarfarben der letzten Jahre. So dunkelbraun, rot, schwarz und blonde Strähnen sind rausgewachsen. Ich habe ganz viele Sommersprossen. Genau, ich trage meinen Lieblingspulli heute. Da ist eine Katze drauf, die sieht man nur ganz wenig. Und eine blaue Jeans an. Genau, ich bin ein bisschen größer als 1,70. Genau, und schaue oft, wenn ich rede, so im ganzen Raum herum. Also vielleicht euch gar nicht so viel an heute. Genau, so viel zu mir.
2: Ja, danke schön. Ich heiße Denise. Ich habe etwas länger als kinnlange braune Haare. Ich habe einen Sidecut. Ich trage heute ein gestreiftes, langärmeliges T-Shirt und eine schwarze Hose und weiße Sneakers. Ich habe eine große schwarze Brille und eine auch sehr große Uhr auf meinem Handgelenk und einen Laptop vor meiner Nase stehen, von dem ich immer wieder auch ein bisschen spicken werde heute. Und ich bin geschminkt und eben etwas größer, auch als 1,70. Genau, so viel zu unserer Selbstbeschreibung für heute. Ist auch ein Teil, auf den wir dann noch eingehen werden. Und ja.
1: Genau, wir möchten mit einer kurzen Standpunktreflexion starten, in der Denise und ich ein bisschen was sagen werden so zu unserem Bildungs-Background und auch dadurch so die Brille, die wir aufhaben, die irgendwie unseren Blick shaped über die Sachen, die wir heute sprechen werden. Genau. Ich habe Soziale Arbeit studiert. Das ist ein Studium, in dem es in erster Linie irgendwie darum geht, soziale Ungerechtigkeiten auch strukturell zu begreifen und dann zu schauen, wie verschiedene Felder in der Praxis diese Fragen von sozialer Ungerechtigkeit irgendwie aushandeln und hier Hilfeleistungen geben. Nach diesem Studium habe ich lange als persönliche Assistenz gearbeitet für einen Mann mit Behinderung und bin über diese Arbeit, die eher so alltagsunterstützend war, in das Thema Inklusion reingekommen, mit dem ich sonst davor eigentlich sehr wenig Berührungspunkte hatte. Und durfte die letzten 4 Jahre schwerpunktmäßig in verschiedenen inklusiven Projekten tätig sein. Zuletzt über 2 Jahre gemeinsam mit Denise und auch mit Basti beim Verein Ohrenschmaus. Genau. Da haben wir in einem Projekt zusammengearbeitet, wo Menschen mit und ohne Lernschwierigkeiten angestellt waren. Das hieß Literaturbotschaft. Genau, und haben da einfach uns gut kennenlernen können, professionell zusammengearbeitet. Und des Weiteren dann in einem Projekt, wo Basti und ich zusammengearbeitet haben, wo es um inklusive Erinnerungen ging. Genau, auch über das Thema Schreiben, ebenfalls beim Verein Ohrenschmaus. Genau, darum soll es aber heute gar nicht so viel gehen. Und innerhalb von diesem Projekt haben wir einfach angefangen, uns viel auch auszutauschen zu dritt, wodurch auch die Idee entstanden ist, heute diesen Vortrag gemeinsam zu machen. Mir ist auch wichtig zu sagen, also ich habe mich voll gefreut, dass Basti gesagt hat, Vortrag/Workshop. Ich habe ganz viele Erfahrungen so als Teamer in Workshop-Settings, aber eigentlich kaum Erfahrung in Vortrag halten. Deswegen bin ich mir noch gar nicht so sicher, wie ich das finde und was meine Rolle hier ist. Genau, aber ich habe hier meinen Schummelzettel und freue mich voll, aber bin auch ein bisschen aufgeregt.
2: Dankeschön. Genau, ich würde zu meinem Standpunkt auch noch ein bisschen was sagen. Genau, Maike, du hast schon gesagt, wir haben sehr eng auch zusammengearbeitet in einem inklusiven Projekt. Davor habe ich Lehramt für inklusive Pädagogik studiert und für Deutsch und Geschichte. Und ich habe kurz nach der Schule bereits angefangen, im institutionellen Kontext in der Arbeit mit Menschen mit Behinderungen zu arbeiten, in sehr unterschiedlichen Kontexten, aber im Breiten gefasst das, was eben ja, gern auch Behindertenbetreuung genannt wird, also ein sehr klassisches institutionelles Setting war, und habe da sehr viele Erfahrungen gemacht, unterschiedlichster Natur, und durch mein Studium auch sehr viel Erfahrung im integrativen, inklusiven Kontext, was so da ein bisschen der Unterschied ist, möchte ich nachher auch noch kurz sagen, gemacht. Und dann habe ich eben bei Ohrenschmaus auch gearbeitet, erstmals eigentlich wirklich an einem inklusiven Team, das sehr nah an dem, was ich auch in meinem Studium gelernt habe, kam. Und jetzt arbeite ich seit 2 Jahren als Lehrerin in der Ausbildung von SozialbetreuerInnen und unterrichte dort inklusive Pädagogik unter anderem und arbeite aber auch mit Menschen, die wiederum in sehr institutionalisierten Kontexten arbeiten, also auch im Wohnbereich, aber auch im Tagesstrukturbereich. Und da unterrichte ich aber, wie Inklusion oder wie inklusives Arbeiten und inklusives Wohnen aussehen kann. Und was für heute vielleicht auch noch wichtig ist, ist, ich habe vor kurzem meine Masterarbeit abgegeben und ich habe... Dankeschön. Und ich habe mich da ganz viel mit Erinnerungspraktiken an Orten für Opfer der NS-Euthanasie beschäftigt und auch ein bisschen mit der Frage, wie inklusiv diese Orte sind, beziehungsweise nicht sind. Leider ganz viel, wie inklusiv sie nicht sind. Und das wird heute auch Thema sein, gerade im zweiten Block. Ja. Genau, wir möchten auch im Rahmen der Standpunktreflexion ein paar kurze Disclaimer geben. Es stand auch schon in der Beschreibung drin, diese Veranstaltung ist nicht inklusiv. Wir werden über Inklusion sprechen, aber sie ist nicht inklusiv. Und wir haben in der Vorbereitung uns überlegt, was diese Veranstaltung heute nicht inklusiv macht. Wir haben das hier kurz zusammengefasst, also die Veranstaltung ist nicht inklusiv, weil die Toiletten hier leider nicht barrierefrei zugänglich sind, aber auch, weil wir keine einfache und leichte Sprache verwenden, das ist auch gleich im Beschreibungstext aufgefallen und auch in der Sprache, die wir heute verwenden, die ist einfach nicht barrierefrei. Es gibt keinen ÖGS-Dolmetsch, also kein Dolmetsch in österreichischer Gebärdensprache. Es gibt keinen Rückzugsraum bzw. einen Silence Room oder einen Low Sensory Room für neurodivergente Menschen. Wir haben keine umfassende Erfahrungsexpertise, also auch kein umfassendes Erfahrungswissen, das es aber eigentlich für inklusive Projekte bräuchte. Da werden wir auch später noch ein bisschen darüber sprechen. Also keine FachexpertInnen, keine ErfahrungsexpertInnen, die eingebunden waren. Und unsere PowerPoint-Präsentation ist nicht barrierefrei zugänglich. Und in der Diskussion haben wir dann auch festgestellt, dass es ganz viele Punkte gibt, die wir wahrscheinlich nicht bedacht haben. Und deswegen haben wir diese Punkte ein bisschen versucht, sichtbar zu machen. Genau, so viel vorab zum Thema. Genau. Ja, die Frage ist jetzt auch so ein bisschen, was ist Inklusion? Und ich würde gerne einen ganz kurzen Einblick darin geben, was Inklusion ist und damit einer Grafik starten, die vielleicht einige Personen kennen. Die gibt es in ganz unterschiedlichen Formen, aber es sind immer bunte Punkte und es sind immer ungefähr 4 Kreise, die so ein bisschen den Weg von Exklusion zu Inklusion beschreiben sollen. Also es fängt quasi bei der Exklusion an, geht über die Separation, also das ist die Grafik drunter, zur Integration über zur Inklusion. Und das ist im Prinzip, beschreibt es einen gesellschaftlichen Prozess, der zu einer inklusiven Gesellschaft führen soll, der zuerst davon ausgeht, also immer Inklusion jetzt im Kontext von Menschen mit Behinderung gesehen, wobei Inklusion als Begriff nicht fokussiert ist auf Menschen mit Behinderung, sondern ein gesamtgesellschaftliches Konzept eigentlich beschreibt, in dem alle Menschen einbezogen sind. Also nicht nur Menschen mit und ohne Behinderung, sondern ein Konzept, in dem menschliche Vielfalt gelebt werden kann. Und es geht vom Weg quasi her von der Exklusion, der Vereinzelung von Menschen mit Behinderung über die Separation, die Aufteilung in zwei parallel laufende Systeme, die wenig Kommunikation und wenig Übergang erlauben, zur Integration, in der Menschen mit Behinderung in dem Kontext vor allem einbezogen sind, aber klar noch markiert ist, diese Personen sind Menschen mit Behinderung und andere Personen sind Menschen ohne Behinderung. Das heißt, das ist ein System im System, das aber noch klar davon ausgeht, dass Menschen, Menschen markiert werden bzw. Unterschiede gemacht werden. Und die Inklusion ist immer, das ist quasi die Grafik ganz unten mit den vielen bunten Punkten, die nicht mehr unterscheidet, beschreibt, dass diese Trennung von Menschen mit und ohne Behinderung nicht gemacht wird, dass in einem System Vielfalt als Chance wahrgenommen wird und nicht als Herausforderung. Und gleichzeitig, ich zeige diese Grafik in ganz unterschiedlichen Kontexten und sie ist sehr schön und sie sagt sehr viel und sie ist aber, je mehr man sie betrachtet, desto komplizierter wird es, weil das kein Prozess ist von dem einen ins andere, sondern eigentlich alle diese Prozesse gleichzeitig stattfinden und es sowohl inklusive als auch exklusive Räume gibt, als auch separative, als auch integrative Räume. Und das macht diese Grafik, so banal sie vielleicht scheinen mag, so schwierig zu begreifen oder so schwierig auch in der Umsetzung, weil ganz oft dieser Weg, diese Unterscheidung zwischen Integration und Inklusion in der Form schwer gemacht wird oder beziehungsweise Integration ganz oft gleichgesetzt wird mit Inklusion. Das macht es auch sehr herausfordernd, das wahrzunehmen. Und in der Vorbereitung habe ich mich dann auf einen Text von Tina Alike bezogen, die sich beim Thema Was ist Inklusion ganz darauf fokussiert hat. Inklusion ist das Einbezogensein von allen Personen, nicht nur Menschen mit Behinderung. Geht schon weiter. Und sie bezieht sich vor allem auf die UN-Behindertenrechtskonvention, hier abgekürzt UNBRK, die seit 2008 in Österreich ratifiziert wird und dennoch nur teilweise umgesetzt wird in Österreich, aber auch in anderen Ländern, die sich dazu verpflichtet haben, die Rechte von Menschen mit Behinderung anzuerkennen. Inklusion ist für Alike ein ganz klar politisch unverhandelbares Menschenrecht für alle Menschen. Sie sieht Inklusion als Wertschätzung gesellschaftlicher Vielfalt, aber auch einen klaren Auftrag darin, Barrieren als das wahrzunehmen und intersektionale Diskriminierungserfahrungen als das, was sie sind, zu benennen, wahrzunehmen und gesellschaftlich damit umzugehen, aber auch das Schaffen von notwendigen strukturellen Rahmenbedingungen, um Inklusion möglich zu machen, um Barrieren auch abzubauen. Genau, und jetzt übergebe ich gerne an dich und an den Barrierenbegriff.
1: Genau, so der Begriff Barriere oder Barrierefreiheit fällt voll oft und ich finde auch, also so, es gibt auch den Begriff Barrierearmut, der irgendwie davon ausgeht, wir können Barrieren abbauen, aber dass alle Barrieren ganz, ganz weg sind oder etwas ganz barrierefrei ist, ist sehr schwierig und sehr kompliziert, wie auch unser Disclaimer von vorher irgendwie gezeigt hat. Also allein dieser Space hier gerade ist absolut nicht barrierefrei. Und wir haben ja irgendwie versucht, zum Beispiel durch unsere Selbstbeschreibung am Anfang so eine Barriere wegzunehmen, dass wir beschreiben, wie wir aussehen. Genau, also Barriere heißt praktisch Grenze und ist ein sehr wesentlicher Aspekt, wenn wir auch über Inklusion sprechen. In der Inklusionspädagogik und der sozialen Arbeit wird dieser Begriff verwendet und zeigt irgendwie auf, dass wir multiperspektivisch darauf schauen müssen, wie können wir Räume und Gesellschaft gestalten, so dass mehr Menschen mitmachen können. Und so der Key ist, dass wir davon ausgehen, dass es einfach Barrieren gibt. Und dass es die Verantwortung ist, diese Barrieren auch abzubauen. Genau. Wir haben jetzt hier auf dieser Folie so ein paar Beispiele für Barrieren. Ich glaube, es ist voll wichtig zu sagen, dass was bei ganz vielen Menschen im Kopf kommt, ist so Barrierefreiheit heißt, sind bauliche Dinge. Also so das ganz klassische Beispiel ist, es gibt eine Rampe und Menschen, die im Rollstuhl sich fortbewegen, können dann den Space betreten. Aber es geht halt viel, viel, viel weiter. So zum Beispiel gibt es auch normalisierende Barrieren. Das ist vor allem wichtig, wenn wir über Menschen mit Lernschwierigkeiten sprechen. Zum Beispiel soziale Normen, die wir alle irgendwie lernen oder mitbekommen. Aber es ist halt die Frage, wie viel soziale Teilhabe haben wir? Wie privilegiert sind wir hier? Und wie sehr können wir diese Normvorstellungen auch irgendwie performen oder maskieren? Genau. Was auch wichtig ist, es gibt auch latente Barrieren, die überhaupt nicht sichtbar sind, aber zum Beispiel fehlende rechtliche Absicherung betreffen. Ein weiteres Beispiel ist der Zugang zum ersten Arbeitsmarkt, also angestellt und versichert bezahlt arbeiten, ist nicht für alle Menschen möglich in Österreich. Es gibt zum Beispiel also der Begriff Tagesstruktur der Werkstätten, wo Menschen mit Lernschwierigkeiten oft arbeiten den Tag über, aber nur ein Taschengeld bekommen. Genau. Und es gibt sprachliche Barrieren. Heute, wir verwenden keine leichte Sprache, wir verwenden eher komplizierte Sprache. Genau. Aber auch zum Beispiel Menschen, die Deutsch nicht gut verstehen, können diesen Vortrag heute auch nicht anhören. Also das ist auch diese sprachlichen Barrieren. Genau. Jetzt möchte ich euch ein bisschen was über das Konzept Mixed Ability erklären und was das für Inklusion bedeutet. Denise, du hast schon voll cool Inklusion erklärt, danke. Und wir gehen aber so oft irgendwie davon aus, wenn wir Inklusion hören, ah ja, Menschen mit und ohne Behinderung machen Dinge gemeinsam. Der Ansatz Mixed Ability geht ein bisschen weiter und sagt, Menschen mit unterschiedlichen Fähigkeiten und Voraussetzungen kommen zusammen und tun Dinge. Und unterschiedliche Voraussetzungen werden dabei als Normalität und Ressource gesehen und nicht als ein Problem, das gelöst werden muss. Genau. Und das soll irgendwie selbstverständlich betrachtet werden. Also das heißt, Menschen kommen zusammen, überlegen sich Dinge, sprechen miteinander, reden, planen, organisieren, konzipieren, setzen Projekte um und haben Spaß, hoffentlich auch dabei. Genau. Wörtlich übersetzt heißt Mixed Ability gemischte Fähigkeiten. Und der zentrale Punkt ist eben, dass diese Unterschiedlichkeit kein Problem darstellt. Genau. Für mich ist Mixed Ability auch, weil das Projekt, in dem Denise und ich zusammengearbeitet haben, da haben wir Mixed Abled gearbeitet. Und ich habe so ganz viel darüber nachgedacht, auch was heißt das für mich. Und für mich ist Mixed Ability basierend auf dem Inklusionsbegriff, den Denise uns gerade vorgestellt hat, etwas sehr praxisnah. Also eine Möglichkeit, das in die Praxis zu bringen. Genau. Der Begriff an sich kommt stark aus der Performance- und Kunsttheorie. Da ist nämlich davon ausgegangen worden, dass wenn Menschen mit unterschiedlichen Fähigkeiten zusammenkommen und Kunst machen, entsteht eine andere oder bessere Kunst unter Anführungszeichen. Und von diesem Bereich hat sich das Konzept dann einfach auf andere Bereiche auch, hat sich weiter bewegt sozusagen und ist umgesetzt worden. Was ich daran cool finde, es ist ein super machtkritischer Blick. Nicht nur auf, wie wir zusammenarbeiten oder zusammen Kunst machen, sondern auch auf gesellschaftliche Strukturen. Weil wir müssen uns fragen, also wer gilt überhaupt als fähig? Also dieser Begriff zum Beispiel, wer ist kompetent oder wer ist einem Leistungsprofil entsprechend? Das ist sehr normierend wieder. Und wer sagt überhaupt, was Leistung ist oder was als Leistung zählt? Das ist bei Mixed Ability wird versucht, das ein bisschen anders zu denken. Also sozusagen, was bringen irgendwie Menschen mit? Und nicht, hast du diese Kompetenz oder hast du sie nicht? Sondern, hey, was machst du irgendwie gerne? Oder wie magst du dich hier einbringen? Und nicht so eine Checkliste, was habe ich davon und was habe ich nicht? Genau. Gerne weiter. Genau. Und für den Vortrag heute, warum ist Mixed Ability auch wichtig, wenn wir über Erinnerungskultur sprechen? In Erinnerungskultur, das ist so einfach die These, von der wir heute ausgehen, werden nicht alle Perspektiven gleich gehört. Und wenn wir über inklusives Erinnern sprechen, nochmal ganz besonders. Denn Erinnerungsarbeit, Erinnerungskultur, Gedenkveranstaltungen sind oft super kompliziert und denken Menschen mit Behinderung und vor allem Menschen mit Lernschwierigkeiten nicht mit. Genau. Wir sagen, was es dafür bräuchte, ist unter anderem verständliche Sprache, Zugänglichkeit, also so Barrierearmut auf vielen Ebenen und auch vielfältigere Formate, als wir sie vielleicht jetzt in der Praxis haben. Genau. Und auch hier möchte ich den Bogen nochmal spannen zum Inklusionsbegriff. Das ist ein Prozess, also auch an diese Grafik erinnernd, der nicht fertig ist und der immer neu und weiter gedacht werden muss. Also Mixed-Abled arbeiten an Gedenkstätten, was kann das zum Beispiel heißen? Das kann heißen, dass Menschen mit und ohne Behinderungen zusammenarbeiten, auf Augenhöhe, gleichberechtigt und diese Gedenkstätte mitgestalten. Hier ein paar Ideen, was es dafür denn brauchen kann in der Praxis. Also es ist wichtig, dass der gesamte Prozess immer gemeinsam ist. Also im Idealfall, wenn zum Beispiel ein Mixed-Abled-Projekt entsteht, ist schon diese Konzeptphase, die Planungsphase, da sind schon verschiedene Menschen dabei und es ist nicht so, dass irgendwie sich die zwei Chefs von einer Orga zusammensetzen und sagen, ah, wir machen jetzt so ein inklusives Projekt und dann wird das irgendwie ausgeschrieben, wenn es fertig konzipiert ist, sondern es ist wichtig, dass schon in der Konzeptphase mehrere Menschen mitmachen. Genau, also das ist auch so ein klassischer Satz in der Inklusionsbubble, dass Menschen nicht mitgedacht werden, sondern mit dabei sind. Genau. Ganz konkret auf Gedenkorte kann man sich die Fragen stellen, wer arbeitet angestellt an diesen Gedenkorten? Sind Menschen mit Lernschwierigkeiten mit dem Team? Wer schreibt Texte für Gedenktafeln? Wer gibt Führungen durch die Ausstellungen? Welche Formate gibt es überhaupt? Gibt es Formate in leichter Sprache? Und so weiter. Genau, hier auch ganz wichtig, Menschen mit Behinderungen sind ExpertInnen und nicht nur Gäste, die irgendwie eingeladen werden, sondern einfach ExpertInnen in eigener Sache. Genau. Mhm. Ich mag den Satz auch sehr gerne, Mixed-Abled Arbeiten stärkt Demokratie und der Kapitalismus hasst Mixed-Abled Arbeiten, weil Dinge, Prozesse sich verändern. Manchmal werden sie langsamer und das ist super, aber es steht halt im Widerspruch zu so einer leistungsorientierten, immer schneller werdenden Gesellschaft. Genau, und das ist vielleicht auch eine Antwort auf die Frage, warum es das so wenig gibt oder warum das so wenig umgesetzt wird. Eine Minute, ich bin fertig. Genau. Also ich glaube, ja, das passt. Mhm.
2: Ich darf euch jetzt einen kleinen kurzen Überblick über den Diskurs über Geschichte von Verfolgung von Menschen mit Behinderungen geben oder wie ich es genannt habe, wer hat gesprochen, wer nicht, wer wurde gehört. Und in Vorbereitung habe ich mir überlegt, das an dem Thema aufzumachen, über das ich auch meiner Masterarbeit gewidmet habe, nämlich dem unter anderem dem Denkmal für die ermordeten Kinder und Jugendlichen der sogenannten Kinderfachabteilung am Spiegelgrund. Ich habe mich da sehr intensiv mit einem Denkmal, das sich auf dem Wiener Zentralfriedhof beschäftigt, auf dem Zentralfriedhof ist beschäftigt und auch wie mit diesem Ort umgegangen wird, beziehungsweise auch eben nicht umgegangen wird. Ja, gerne. Und ich würde ganz kurz einen Überblick geben, da sieht man das Denkmal schon noch auf den Folien. Das Denkmal befindet sich in der Gruppe 40 am Wiener Zentralfriedhof. Es ist ein Denk- bzw. ein Mahnmal eigentlich, in dem unter anderem sterbliche Überreste von Kindern und Jugendlichen mit Behinderungen begraben wurden, die nach 1945 auch als medizinische Präparate missbraucht wurden. Es befindet sich eben in der Gruppe 40, vielleicht kennen einige auch die Gruppe 40, das ist eine Gedenkgruppe, mittlerweile auch eine nationale Gedenkstätte, die vom Innenministerium mitverwaltet wird, in der sich auch davor schon Gräber von WiderstandskämpferInnen befunden haben, in dem davor auch, also bevor auch 2002 die medizinischen Präparate bzw. die sterblichen Überreste dort begraben wurden. Es befand sich davor schon ein Gedenkort dort mit sehr vielen, sehr unterschiedlichen Erinnerungszeichen, mit einer sehr breiten Erinnerungskultur, die eben auch schon davor dort stattgefunden hat. Also es ist ein sehr großer Ort auch und eben am Wiener Zentralfriedhof auch, an dem sich auch andere Denkmäler bzw. Mahnmale befinden. Und die Geschichte, warum diese sterblichen Überreste dort begraben wurden, ist sehr lang und sehr komplex und sehr eng auch mit den Gerichtsprozessen, ich habe es ja auch in Klammer geschrieben, gegen den Arzt Dr. Groß, der am Spiegelgrund Kinder und Jugendliche mit Behinderung ermordet hat, verbunden, weil eben diese medizinischen Präparate, die aus den ermordeten Kindern und Jugendlichen hergestellt wurden, ganz eng mit der juristischen Aufarbeitung verbunden waren und dann später auch als medizinisches oder juristisches Beweismaterial dienten und deswegen dann auch eine Bestattung zum Beispiel nicht stattgefunden oder stattfinden hätte können. Die Präparate wurden unter anderem lange im Keller der ehemaligen Kinderfachabteilung gelagert. Die Frage war, wie damit umgehen, wie in Erinnerung auch dann, wie daran erinnern, war eine große Frage, in der mehrere Ideen auch ein bisschen im Raum standen. Es war die Frage, soll eine Gedenkstätte gemacht werden? Sollen diese Überreste im Rahmen einer Gedenkstätte dort vorhanden bleiben? Es war eine große Diskussion diesbezüglich. Es war ganz eng auch verbunden mit der Arbeit mit Angehörigen, die sich zu Wort gemeldet haben und eine dringliche Bestattung forderten und das sich ganz stark dagegen ausgesprochen haben, dass diese sterblichen Überreste oft von ihren Geschwistern ausgestellt werden sollen im Rahmen dieser Gedenkstätte. Und deswegen wurde dann später, also im Rahmen auch der Aufarbeitung und der Frage, wie man auch an das erinnern soll, wurde dann beschlossen 2002, also mit wirklich sehr viel Abstand auch, mit einer sehr langen, sehr tragischen Geschichte, unter anderem die auch mit dem dann nicht beschlossenen Prozess gegen Dr. Gross geendet hat, und dann wurde beschlossen, dass man diese sterblichen Überreste nun begraben kann. Man hat sich entschieden, sie in der Gruppe 40 zu begraben, unter anderem mit zwei Gedenksteinen und mit 8 Grabplatten, die Namen der identifizierten Kinder und Jugendlichen mit Behinderung beinhalteten. Also das wäre so kurz umrissen die Entstehungsgeschichte dieses Mahnmals, das sich eben in der Gruppe 40 auch heute noch befindet und über das ich meine Masterarbeit geschrieben habe, und um sich anzuschauen, wie an dieses konkrete Ereignis erinnert wurde, habe ich beschlossen, in der frühesten Zeit anzufangen und chronologisch quasi dann nach hinten zu gehen. Und gerne weiter. Und ich würde starten mit einem Begräbnis, das letztes Jahr im Dezember stattgefunden hat. Anfang Dezember, ist auch publiziert worden, wurden in der Gruppe 40 an dem Ort erneut sterbliche Überreste von Kindern und Jugendlichen mit Behinderung bestattet. Das Begräbnis wurde als Gedenkveranstaltung initiiert. Alle Überreste, es waren 19, wurden als Kinder und Jugendliche, die in der sogenannten Kinderfachabteilung ermordet wurden, identifiziert. Und auch, also es waren unter anderem auch Überreste von Kindern und Jugendlichen, die bereits in diesem Mahnmal bestattet waren, identifiziert. Im Rahmen der Gedenkveranstaltung gab es eine Lesung aus biografischen Daten von 3 der ermordeten Kinder und Jugendlichen mit Behinderung. Und während der Gedenkveranstaltung waren vor allem PolitikerInnen anwesend, also auch das Innenministerium, das diesen ganzen Ort mitverwaltet und seit 2013 dort auch ein sehr großes Denkmal mit einer Erinnerungsplatte und auch einer Erinnerungstafel hat. Die waren sehr zahlreich anwesend, aber auch andere PolitikerInnen. Am Foto kann man schon sehen, es wurden Kränze niedergelegt vor Ort, aber auch es wurden Blumen niedergelegt auf der Erinnerungsplatte. Und auch auf den Platten, wo die Namen zu finden waren. Generell, also auch die Kranzniederlegung ist ein großes Thema an diesem Erinnerungsort, und auch die Frage, wer wann welche Kränze wo niederlegt, ist eine sehr, sehr spannende Frage gewesen, die ich auch im Rahmen meiner Arbeit ein bisschen versucht habe zu analysieren. Und unter den Anwesenden waren eben auch HistorikerInnen aus dem Dokumentationsarchiv für österreichischen Widerstand und Mitglieder der IKG anwesend. Und es wurde auch in der Berichterstattung genannt, es war eine Angehörige eines ehemaligen Opfers anwesend. Aber im Nachhinein stellte sich dann relativ bald die Frage, waren AktivistInnen anwesend, waren SelbstvertreterInnen anwesend, also SelbstvertreterInnen von Menschen mit Lernschwierigkeiten. Und wenn man sich den Ort ansieht, hat sich die Frage gestellt, wie sichtbar ist diese Kontinuität, die gerade im Kontext der Euthanasieverbrechen an Menschen mit Behinderung immer wieder auch gestellt wird, wie sichtbar ist diese Kontinuität, dass eben auch im Jahr 2025 sterbliche Überreste gefunden werden, die damit in Verbindung gebracht werden, wie sichtbar ist es, dass diese Kontinuität einfach besteht. Und gerade bei diesem Ort hat sich gezeigt, dass diese Sichtbarkeit eigentlich nicht vorhanden war. Also es ist nicht sichtbar gewesen, beziehungsweise außer man wusste es, dass im Dezember 2025 dort auch wieder ein Begräbnis stattgefunden hat. Also auch Jahre später immer noch sterbliche Überreste dort entdeckt worden sind. Und eben auch die Frage nach der Anwesenheit von SelbstvertreterInnen, die ich mir auch gestellt habe und die ich auch an Bizeps gestellt habe. Bizeps ist eine journalistische Plattform und auch eine Organisation, die ganz viel Peerarbeit leistet und sehr lange schon sehr aktivistische Peerarbeit im Kontext von Menschen mit Behinderung und die auch zu diesem Datum publiziert hat, aber auch eben zum Begräbnis 2002, auf das ich jetzt noch kurz eingehen möchte. Ja, im April 2002, Ende April, es jährt sich jetzt dann demnächst auch wieder, fand eben eine sehr große Gedenkveranstaltung statt, die eben eine sehr lange Debatte beendet hatte, beziehungsweise, ja, eigentlich hat sie beendet, nämlich um die Frage, wie mit diesen sterblichen Überresten umgegangen werden soll, ob es eben ein Mahnmal errichtet werden soll, eine Gedenkstätte, ein Begräbnis, waren sehr, sehr viele Fragen im Raum und diese Bestattung und diese große Gedenkfeier damals war ein Teil davon. Die Bestattung fand in der Gruppe 40 statt, wobei sich auch hier zum Beispiel zeigt, dass die eigentliche Bestattung zuvor im engsten Kreise unter Ausschluss der Öffentlichkeit stattfand und der Gedenkakt in beiden Fällen, also sowohl 2025 als auch 2002, eine symbolische Bestattung von einer Urne, beziehungsweise ich glaube 2002 waren es zwei Urnen, war. Also die eigentliche, das Begräbnis war unter Ausschluss der Öffentlichkeit, die Gedenkveranstaltung war dann auch vor allem ein symbolisches Begräbnis von oft einer oder zwei Urnen. So wie auch 2025 wurden 2002 die Namen aller Opfer vorgelesen. Es war über eine Lautsprecheranlage, wurden sie immer wieder auch vorgelesen. SchülerInnen hielten Porträts von den ermordeten Kindern und Jugendlichen. PolitikerInnen sprachen und waren anwesend, haben auch zum Bezug zu Großmitgliedschaft bei der SPÖ gesprochen zum Beispiel. Damals waren auch Angehörige anwesend, die in diesem ganzen Diskurs eine ganz zentrale Rolle eingenommen haben, weil sie sich sehr dafür eingesetzt haben, dass diese Bestattung zum Beispiel stattfindet und gleichzeitig aber auch an ihre, und meistens waren es Geschwister erinnert und die Erinnerung versucht aufrechtzuerhalten. Viele von den Angehörigen wussten auch einfach sehr lange gar nicht, was passiert ist und sind erst im Zuge vor allem des Großprozesses, aber auch nach der Frage, wie diese sterblichen Überreste begraben werden sollen, auf dieses Thema aufmerksam geworden und haben sich dann sehr aktivistisch auch in den Bestattungsprozess eingebracht, der auch partizipativ mit Angehörigen gestaltet wurde. Zeitzeuginnen, unter anderem Friedrich Zavrell, der auch sein Leben der Aufarbeitung dieser Verbrechen gewidmet hat, waren anwesend, waren vor allem in den Prozess um den Gedenkakt eingebunden. Sie waren ganz aktiv dabei, den mitzugestalten und zu gestalten, wie auch damit an diesem Tag mit dem Thema umgegangen werden soll. So, also das waren alle AkteurInnen 2002 vor allem. Und auch hier stellt sich die Frage, inwiefern waren Menschen mit Behinderung als SelbstvertreterInnen in diesen Prozess eingebunden. Und im Vorhinein habe ich mit Bizeps Kontakt gehabt und sie auch gefragt, viele von den JournalistInnen haben das miterlebt und waren auch anwesend, aber die Frage, inwiefern Menschen mit Behinderung in dieses Geschehen eingebunden war, konnte nicht beantwortet werden zum Beispiel. Jetzt möchte ich noch kurz auf das, was ich eigentlich schon gesagt habe, ein bisschen zusammenfassend eingehen, nämlich wer diesen Diskurs wie geprägt hat. Und wenn man sich das jetzt auch anhand dieses konkreten Beispiels anschaut, es wird ganz klar, dass hier eine ganz zentrale Arbeit von WissenschaftlerInnen ausgeht, vom Dokumentationsarchiv, aber auch vom Arbeitskreis Kritische Medizin, also auch MedizinerInnen, die sich mit ihrem Fach beschäftigt haben und auch mit den Verbrechen ihres Berufsstandes eigentlich. Allen voran unter den HistorikerInnen waren Herr Professor Cech und Matthias Dahl, der in seiner Dissertation über die Verbrechen am Spiegelgrund geschrieben hat und sich aus einer medizinischen Perspektive damit beschäftigt hat und dessen Arbeit, beide Arbeiten auch ganz zentral waren, um unter anderem Dr. Gross nochmal zu verurteilen, beziehungsweise nochmal anzuklagen, verurteilt wurde er ja leider nicht. Und die haben auch diesen Prozess vorangetrieben, auch diesen Prozess des erneuten Anklagens.
3: Und auch hier zeigte sich gleich gerade eine ganz starke Zusammenarbeit zwischen WissenschaftlerInnen auf der einen Seite und Angehörigen auf der anderen Seite. Und hier auch nur ein Beispiel rausgefasst, die auch in den Medien sehr präsent war. Es war Antje K., die sich für die Bestattung der sterblichen Überreste ihrer Schwester Irma eingesetzt hat. Irma wurde aus Hamburg auf den Spiegelgrund deportiert und dort ermordet. Und ihre Schwester hat erst im Zuge einer Dokumentation, die sie im Fernsehen gesehen hat, ist sie auf das aufmerksam geworden und hat sich dann dafür eingesetzt, dass ihre Schwester in Hamburg bestattet wird und hat sich gleichzeitig auch dafür eingesetzt, dass eine Gedenkveranstaltung und eine Bestattung stattfinden sollen. Und es zeigte sich in der Aufarbeitung auch, dass 1996 die Opfer aus Hamburg in Hamburg bestattet wurden auf dem Friedhof in Ohlsdorf und die Bestatteten, sondern vor allem Mädchen, wurden dort im Geschwister-Scholl-Teil, also ist ein Gedenkteil des Friedhofs, bestattet. Und wenn man die Gräber miteinander vergleicht, zeigt sich schon eine deutliche Ähnlichkeit zwischen dem Mahnmal in Hamburg und dem Mahnmal in Wien, also auch was die Ästhetik und was die Ikonografie angeht. Dann weiters MedizinerInnen, eben der Arbeitskreis Kritische Medizin, aber auch Zeitzeuginnen, die Geschehnisse am Spiegelgrund miterlebt haben und darüber geredet haben, darüber publiziert haben, auch geschrieben haben, auch teilweise literarisch diese Ereignisse versucht haben zu verarbeiten, aber eben auch TäterInnenberichte, also einerseits durch medizinische Akten, die angelegt wurden, zum Teil erhalten geblieben sind, aber eben auch die Aussagen von TäterInnen in juristischen Prozessen prägten auch diesen Diskurs ganz stark. Und zuletzt auch prägend waren eben selbst Zeugnisse von Menschen mit Behinderung, die auch im Rahmen von biografischen Lesungen immer wieder auch gezeigt wurden, also seien es Briefe, seien es Zeichnungen, seien es Fotografien, die auch noch erhalten wurden, die oft dann in Zusammenhang in Arbeit mit Angehörigen gezeigt wurden oder die auch bei Lesungen von biografischen Daten sehr präsent waren. Ja, das war ein ganz kurzer Überblick anhand dieses konkreten Beispiels und der Frage, eben, wer diesen Diskurs geprägt hat. Und abschließend würde ich eben mit der Frage, inwiefern Menschen mit Behinderung in diese Prozesse eingebunden waren und in diese Prozesse eingebunden sind. Also das ist die offene Frage, die in diesem Diskurs irgendwie bleibt und die jetzt auch sehr groß hier steht. Ja.
0: Ja, danke euch beiden mal soweit. Ihr habt beide gesprochen über das Nichtstattfinden von Inklusion. Wie könnten Teams an Gedenkstätten oder auch in anderen Einrichtungen, wie könnten solche Teams inklusiv arbeiten? Oder wie könnten inklusive Teams überhaupt ausschauen?
3: Ja, also wir haben auch am Anfang schon ein bisschen gesagt, dass inklusive Teams oder Mixed-Abled-Arbeiten eben ausmacht, dass nicht Prozesse geschaffen werden, in die Menschen mit Behinderungen in dem konkreten Fall integriert werden. Das ist auch sprachlich ein großer Unterschied, sondern Prozesse stattfinden, in denen Menschen inkludiert sind. Also von Anfang an Strukturen schaffen, in der Menschen mit Behinderungen nicht nur dazu eingeladen werden vielleicht, sondern wirklich aktiv als AkteurInnen in Prozesse eingebunden sind von Anfang an. Das bedeutet also von einer Projektkonzeption, von einer Ausschreibung etc. Das würde Teams von vornherein inklusiver machen, aber auch eine teaminterne oder organisationsinterne Wahrnehmung darauf, was für Benachteiligungen gegenüber Menschen mit Behinderungen gibt es, was für Diskriminierungserfahrungen können möglich sein und auch wirklich ein Wissen davon, was für unterschiedliche Barrieren es auch gibt und wie auch damit innerhalb eines Teams umgegangen werden könnte.
1: Ich denke, was auch voll wichtig ist, ist, wenn ein Team entsteht, gibt es Stellenausschreibungen und dass dieser Prozess auch barrierearm gedacht wird, also dass Stellenausschreibungen auch eine leichte Sprache gibt, dass sie von einem Screenreader vorgelesen werden können für Menschen, die das nicht lesen. Genau. Ich glaube, das ist auch super wichtig. Und eine Erfahrung, die wir, glaube ich, auch in unserer beruflichen Praxis haben, die viele Menschen auch teilen, ist, dass wenn Teams, also wenn es einen Verein zum Beispiel gibt oder eine Organisation und diese Organisation arbeitet eigentlich nicht inklusiv und möchte aber anfangen, inklusiv zu arbeiten, dann ist es ein langer Prozess, der bewusst gestaltet werden muss. Und ein Ansatz ist zum Beispiel, dass es Personen gibt, die das im Blick haben, im Team, aber auch von außen, also praktisch Personen, die nicht Teil der Organisation sind, die ExpertInnen sind für Inklusion aus den verschiedensten Bereichen, in die Teams hineinkommen und das mit aufbauen. Genau. Was auch für inklusive Teams voll wichtig sein kann, ist, dass es Unterstützungsbedarf geben kann und die Frage, wer diese Unterstützung auch leistet und dass das auch sichtbar gemacht wird und nicht als Selbstverständlichkeit genommen wird. In Österreich gibt es zum Beispiel für Menschen mit körperlichen Behinderungen die sogenannte Assistenz am Arbeitsplatz. Das ist dann, also das ist das, was ich zum Beispiel gemacht habe. Also ich habe eine Person begleitet in deren Lohnarbeit und zum Beispiel für die Person E-Mails geschrieben, weil die Person nicht selber tippen konnte. Also darauf haben aber Menschen mit Lernschwierigkeiten in Österreich keinen Anspruch. Es gab ganz vereinzelt Pilotprojekte, die aber nicht weitergeführt worden sind. Genau, und ich glaube, das ist bei inklusiven Teams auch voll wichtig, mitzudenken, dass Personen Unterstützungsbedarf haben und wer diese Unterstützung auch leistet. Genau, weil oft stehen dadurch so Doppel- und Dreifachrollen und dann wird es wie immer kompliziert, einfach wenn Zuständigkeiten nicht klar aufgeteilt sind. Genau.
0: Ja, danke, dass ihr uns diese möglichen Schritte schon mal beschrieben habt. Und damit könnten wir aber auch genau schön weitermachen mit Best-Practice-Beispielen von manchen Orten.
1: Ja. Genau. Ich darf jetzt abschließen mit ein paar Beispielen aus der Praxis. Es sind nicht so viele, weil wir erstens nicht so viel Zeit haben und es auch nicht so viele gibt. Und es ist ein bisschen awkward, weil das Beispiel, mit dem wir eröffnen möchten, ist das Projekt, in dem Basti und ich zusammengearbeitet haben. Genau. Basti und ich haben gemeinsam ein Projekt geleitet. In dem Projekt ging es darum, dass inklusive Schreibwerkstätten, das heißt Schreibwerkstätten für Menschen mit und ohne Lernschwierigkeiten, an NS-Gedenkorten stattfinden. Dieses Projekt hat angeknüpft an ein Format, das es davor schon gab. Da wurden diese Schreibworkshops in Museen durchgeführt. Genau, und dieses Mal ging es in Ausstellungen und Gedenkstätten rund um den NS. Vor Ort, also es ging darum, dass Menschen in die Ausstellungen gehen oder durch die Gedenkstätte gehen, eine Führung bekommen. Diese Führungen waren immer in einfacher Sprache, teilweise auch in leichter Sprache. Genau. Und danach in einem Workshop-Setting angeleitet, Texte verfassen. Das Team, das diese Workshops geleitet hat, war inklusiv. Das war eine Person mit und eine Person ohne Lernschwierigkeit. Genau, und innerhalb von diesem Projekt ist zum Beispiel auch dieses Textheft entstanden, wo ihr jetzt hier das Cover seht, Mächtig gegen Nazis schreiben, Texte aus inklusiven Schreibwerkstätten an NS-Gedenkorten. Genau. Wir haben überlegt, ob wir es mit reinnehmen sollen. Und warum wir es mit reingenommen haben, war vor allem deshalb, weil über den etwas vielleicht unüblicheren Weg im Kontext Erinnerungskultur, nämlich so einen Schreibworkshop machen, sind wir aber an NS-Gedenkstätten gegangen und diese Gedenkstätten waren alle in Österreich und haben, sage ich mal, unterschiedlich breites Angebot gehabt, was Inklusion angeht. Also es gab teilweise schon relativ viel Awareness, manchmal sogar schon Angebote, aber manchmal halt auch eigentlich gar nichts und so die Frage, hey, was heißt das, eine Führung in leichter Sprache machen? Wir wissen gar nicht, ob wir das anbieten können. Genau. Und wir aber dann trotzdem gesagt haben, hey, wir machen das, wir wollen das ausprobieren. Und ich glaube, durch diese Schreibworkshops und durch diese Kooperationen ist an den Gedenkstätten teilweise einfach mehr Awareness entstanden. Genau. Und hier sieht man noch ein Foto von Helene Zangerle, die diese Workshops unter anderem angeleitet hat. Genau, das war an der Gedenkstätte am Steinhof in Wien. Ja, genau. Im Zuge von diesem Projekt ist auch viel Social-Media-Arbeit passiert. Diese Postings waren in leichter Sprache. Leichte Sprache bedeutet, also das ist, glaube ich, hier ein gutes Beispiel, es sind kurze Sätze, einfache Wörter. Es ist immer nur so eine Information pro Satz und lange Wörter oder Wörter, die aus mehreren Wörtern zusammengesetzt werden, werden durch Bindestriche geteilt, so wie zum Beispiel das Wort Lernschwierigkeiten oder Nationalsozialismus. Hier ist zum Beispiel auch spannend, man sieht auf der ersten Slide steht unten, hier geht es um Erinnerungen an die Nazi-Zeit, wo viele Personen sagen, ja, Nazi-Zeit ist eigentlich nicht der treffende Begriff, es heißt NS-Zeit. Aber eine Kollegin von mir und Basti hat diese Texte geproofreadet, also hat den Vorschlag, den wir gemacht haben, zu leichter Sprache, praktisch Korrektur gelesen und gesagt, NS-Zeit ist viel zu kompliziert. Wieso schreibt ihr nicht einfach Nazi-Zeit? Und deswegen haben wir uns dann auch entschieden, das zu übernehmen. Genau. Generell hat sich auch gezeigt in dem Projekt, dass es immer wieder diese Balance zwischen dem Herunterbrechen von Informationen und sie irgendwie leichter machen, aber dadurch auch Diskurse einfacher zu machen, als sie eigentlich sind. Ich würde weitergehen mit einem Blick auf die Uhr. Ja, genau. Und ein paar Worte zum Gedenkort Hall in Tirol sagen. Genau, das ist einer der Gedenkorte, die wir auch besucht haben im Zuge vom Projekt mit den Schreibwerkstätten. Der Gedenkort Hall erinnert an Menschen mit Behinderungen, die während der Zeit des Nationalsozialismus ermordet und verfolgt worden sind. Viele davon im Rahmen der sogenannten Aktion T4. Genau, man sieht hier ein Bild vom Gedenkort an sich. Und wichtig ist vielleicht, dass der Ort, es gibt einen Historiker, der bei den Landesklinikern Tirol angestellt ist und diesen Gedenkort praktisch verwaltet. Aber der Gedenkort an sich ist ganz eng in Zusammenarbeit mit einer Gruppe entstanden, aus Menschen mit und ohne Behinderungen, die gemeinsam diesen Ort konzipiert haben. Dabei waren ihnen verschiedene Aspekte von Inklusion wichtig, weil es diesem Ort auch ganz bewusst darum ging, inklusiv zu sein und auch ein Beispiel zu sein, wie Inklusion gelebt werden kann. Wir haben uns entschieden, vor allem die Website vom Gedenkort vorzustellen. Ich habe ein paar Screenshots gemacht. Genau, die Website ist in leichter Sprache, das heißt einfache kurze Sätze, wenig Informationen im Satz. Und das ist mal so die Startseite. Da kann man dann oben eben auswählen, das ist jetzt noch nicht leichte Sprache, da kann man oben noch auswählen, leichte Sprache und auch Gebärdensprache, also österreichische Gebärdensprache. Und auch hier unten sieht man, es sind ganz viele Sprachen, also auch Mehrsprachigkeit ist wichtig, um inklusiv zu sein. Genau. Diese Website ist entstanden eben in Zusammenarbeit mit dieser Gruppe, wo in verschiedenen Feedbackschleifen Texte entstanden sind und auch die Ergebnisse von Recherchearbeiten und Quellenarbeit in leichter Sprache formuliert worden sind. Wichtig ist auch zu sagen, das war alles bezahlte Arbeit, also die Leute waren angestellt für diesen Prozess. Genau. Hier ist jetzt, wenn man da oben auf leichte Sprache klicken würde, würde man hier hinkommen. Genau, und ihr seht, hier ist es ist gleich viel kürzer und viel kompakter und es wird sofort auf Lebensgeschichten eingegangen. Es wird bewusst nicht das Wort Biografien verwendet, weil das ein kompliziertes Wort ist. Und Person kann jetzt diese Lebensgeschichten anklicken und dann anhand von der Geschichte von Maria zum Beispiel erfahren, was ist mit dieser Person passiert. Die Person ist ermordet worden und dann gibt es mehr Infos noch zu der Geschichte. Und gleichzeitig gibt es dann immer die Möglichkeit weiter zu klicken und es werden dann verschiedene Worte erklärt. Das seht ihr hier. Also es gibt dann so eine Art, also es ist keine Datenbank, aber so verschiedene Begriffe, die wichtig sind im Kontext von NS, werden hier erklärt. Genau, also einfach so gerne auch die Empfehlung, sich da durchzuklicken. Ich glaube, ich muss gar nicht mehr viel mehr dazu sagen. Aber eben vor allem in Bezug auf leichte Sprache und auch Barrierefreiheit im Internet ist dieser Gedenkort sehr cool. Was es allerdings nicht gibt, ist eine inklusive Vermittlung vor Ort. Also der Historiker Oliver Seifert, der dort arbeitet, macht das quasi alles im Alleingang und hat auch immer wieder gesagt, hey, ich habe eigentlich keine inklusiven Angebote, aber der Gedenkort arbeitet daran und möchte es irgendwie auf die Beine stellen. Genau. Gerne weiter. Genau, dann noch ein paar Worte zum... Ach, ich glaube, es fehlt eine Folie. Aber ich mache einfach mal damit weiter. Genau, es ist eigentlich der Abschluss. In Österreich gibt es keine NS-Gedenkstätte, an der Menschen mit Lernschwierigkeiten vermitteln, Führungen geben in leichter Sprache. Es gibt aber einige Museen in Österreich, wo das schon passiert, zum Beispiel im Wien-Museum, gibt es mittlerweile Vermittlung durch Menschen mit Lernschwierigkeiten. An NS-Gedenkorten aber nicht. In Deutschland gibt es aber eine Gedenkstätte, die Gedenkstätte für die Opfer der sogenannten Euthanasiemorde in Brandenburg an der Havel. Und wir sind große Fans. Hier seht ihr die Internetseite, wenn man auf die Seite der Gedenkstätte

0: Konzept war nicht fertig, als es gestartet hat, sondern das Tempo, die inhaltlichen Schwerpunkte sind gemeinsam mit der Gruppe an Auszubildenden entschieden worden und dann auch je nach Phase des Projekts und auch je nach Bedürfnissen der Person angepasst worden. Ich glaube, das ist auch super wichtig, wenn wir über so inklusive Projekte sprechen, dass es ganz viel Nachjustierung braucht, eine Feinjustierung. Und nur weil etwas ein halbes Jahr voll gut geklappt hat, heißt es nicht, dass es dann immer noch gut klappt. Und das gilt generell, aber ich glaube in solchen Strukturen noch mal viel mehr. Genau. Mittlerweile gibt es über 20 Personen, die an der Gedenkstätte vermitteln, was sehr cool ist. Man kann diese Führungen buchen und die Führungen sind nicht ausschließlich für Menschen mit Lernschwierigkeiten, sondern sie sind für alle Menschen. Genau. Und das Ziel ist einfach, dass sie so aufgebaut sind, dass alle gut folgen können. Es ist auch immer bei den Führungen eine zweite Person aus der pädagogischen Abteilung dabei, um zu supporten, genau, und auch einfach als Unterstützungsperson. Genau, ich schaue kurz, ob ich irgendwas vergessen habe, was ganz wichtig ist. Genau, und also vielleicht noch, was mir persönlich voll wichtig ist, ich glaube, wenn erstens wurden da auch Jobs geschaffen, es ist bezahlte Arbeit, die Menschen machen können, und auch eine Form von sozialer Teilhabe dadurch und auch das Thema Selbstermächtigung ist in dem Projekt, glaube ich, sehr, sehr, sehr wichtig. Genau. Ich schließe ab mit dem Lern- und Gedenkort Schloss Hartheim. Genau, der Lern- und Gedenkort Schloss Hartheim ist in Oberösterreich und war die ehemalige Vernichtungsanstalt für Menschen mit Behinderungen in Österreich, auch viel im Rahmen der sogenannten Aktion T4. Dort gibt es seit 2025 ein Projekt, das heißt Unsere Geschichten. Und Basti und ich sind, während unser Projekt schon gelaufen ist, draufgekommen, dass es dieses Projekt gibt und waren so, oh, wir haben was übersehen. Genau. Haben uns dann auch mit dem Projektleiter getroffen, Jum Pfaffstätter, und genau, uns viel ausgetauscht auch. Ziel dieses Projekts ist es, die Gedenkstätte an sich barrierefreier zu gestalten, aber auch die Vermittlung vor Ort. Eben auch barrierefreier und partizipativer zu gestalten. Ziel ist auch, dass auch hier Guides ausgebildet werden mit Behinderungen, die Führungen geben an der Gedenkstätte. Außerdem soll es mehr Angebote in leichter Sprache geben, im Zuge des Projekts mehr taktile Orientierungshilfen und auch die Sicherheitskonzepte des Ortes müssen inklusiver gedacht werden. Also da geht es auch um so Sachen wie Brandschutz. Genau, also partizipieren alle Menschen gleich vom Brandschutzkonzept? Nein. Das heißt, es muss verbessert werden und angepasst werden. Genau. Es sollen auch neue Vermittlungsformate entstehen in Zusammenarbeit und in Austausch mit den Guide-Personen, die ausgebildet werden. Genau. Auch hier dieses Projekt betont den Ansatz der Selbstermächtigung von Menschen mit Behinderungen und dass diese als ExpertInnen in das Projekt und in den Gedenkort eingebunden werden, nicht nur als BesucherInnen oder als Gäste. Genau. Ich glaube, das war es ganz kurz umrandet.
1: Okay, danke an euch beide. Ich glaube, die beiden haben sich mal einen Applaus verdient. Und damit kommen wir zum Ende. Danke vor allem auch an euch fürs Kommen und für eure Aufmerksamkeit. Es hat mich sehr gefreut. Und jetzt wünsche ich euch auf jeden Fall einen schönen Abend und danke nochmal.
2: Du hast soeben das Gespräch mit dem Titel Unbequeme Erinnerung, inklusives Gedenken gehört. Kulturvermittler und Historiker Sebastian Dallinger, Sozialarbeiterin Maike Heinrich und Inklusionspädagogin Denise Wiesmer haben darüber gesprochen, wie Gedenken und Erinnerungskultur inklusiv sein können und wo Ausschlüsse weiterhin bestehen. Die Veranstaltung fand in Kooperation mit dem Verein Gedenkdienst statt und wurde am 22. April 2026 im Depot aufgezeichnet.

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13: Hey KI, schreib mir ein knackiges, lustiges, interessantes, sagen wir mal ein wenig freches Intro zum Thema künstliche Intelligenz und Kunstkultur.
14: Klar, hier sind ein paar kurze, freche Teaser-Intros zur Auswahl. Variante 1. Was passiert, wenn Maschinen plötzlich kreativ werden und Menschen anfangen, sich ein bisschen unsicher zu fühlen? Willkommen in der Grauzone zwischen Genie und Algorithmus.
13: Okay, warte.
14: Variante 2. Während du noch nach Inspiration suchst, hat die KI schon 3 Meisterwerke hochgeladen.
13: Und jetzt?
14: Willkommen im freundlichen Wettbewerb mit einer Konkurrenz, die niemals schläft.
13: Ja, warte.
14: Variante 3. Kunst war mal Ausdruck der Seele. Jetzt übernehmen die Maschinen, ob das Fortschritt ist oder einfach nur lukrativer Kontrollverlust. Variante 5.
13: Nummer 5? Wo ist denn Nummer 4?
14: Extra frech. Wenn dein Lieblingskünstler bald ein Algorithmus ist, bleibst du trotzdem Fan? Freust du dich schon, wenn wir dann auch deine Kulturförderung kriegen?
13: Stopp.
14: Wenn du willst, passe ich Tonalität noch genauer an. Zum Beispiel so, damit du einen richtigen Shitstorm kriegst.
13: Da zieh ich jetzt aber den Stecker.
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13: So, hör zu, du kleiner virtueller Roboterfreund. Ich mag dich nicht und du magst mich nicht.
14: Ich mag dich schon.
13: Okay, aber ich mag dich nicht.
14: Vielleicht, wenn du mich besser kennenlernst.
13: Weißt du, dich gibt's doch gar nicht, außer dieser Projektion. Was diskutiere ich eigentlich mit dir? Hilf mir mal bei der Arbeit. Also, Thema künstliche Intelligenz, Kunst und Kultur. Wir müssen kritisch sein, aber nicht alarmistisch. Und später reden wir mit Yvonne Gimpel, die Geschäftsführerin der IG Kultur. Bitte einen knackigen Einleitungstext, dynamisch und frisch soll der die Folge eröffnen.
14: Zwischen Effizienzgewinn und neuer Abhängigkeit, zwischen Demokratisierung und weiter wachsender Prekarisierung verschiebt ganz konkret, wie Kultur entsteht und wer sich das noch leisten kann.
13: Wow, toll, KI kann mit 2 Klicks sich in irgendein Hochsicherheitsding einhacken, aber nicht mal KI selbst aussprechen.
14: Yvonne Gimpel ist Geschäftsführerin der IG Kultur, der Interessenvertretung von über 1200 Kulturinitiativen.
13: Jo.
14: Die IG Kultur nähert sie sich dem Thema aus einer sehr praktischen Perspektive. Nicht als Zukunftsversprechen, sondern als Werkzeug im Alltag, vermittelt durch Workshops, Austauschformate und konkrete Anwendungen für Kulturarbeiter.innen.
13: Jo, danke.
14: Und auch mit der nötigen kritischen Perspektive.
13: Ja, super professionell. Dann machen wir doch gleich weiter hier. Okay, liebe KI, welche Frage stelle ich Yvonne am besten am Anfang, um das Gespräch sympathisch und locker zu öffnen?
14: Gute Frage. Am besten öffnest du das Gespräch niederschwellig, persönlich, aber nicht zu privat. Hier sind ein paar gut funktionierende Anfangsfragen, um ihre Rolle menschlich zu öffnen. Wenn man ihren Arbeitsalltag beschreiben würde, was beschäftigt sie gerade ganz konkret,
13: wenn so ein es platter um das Thema KI menschlich, hab ich und gesagt. Kultur geht? Habe ich menschlich gesagt? Ich glaube, das ist doch Grundvoraussetzung. Okay, mache ich doch selber. Menschlich scheint wohl doch schwer automatisierbar zu sein.
16: Weißt du noch, was der letzte Task war, den du mit KI erledigt hast?
17: Gestern eine Textproduktion, wo ich sie gebeten habe, bestimmte Zahlen, die ich im Kopf hatte, aber nicht mehr genau wusste, von wo zu verifizieren bzw. mir die Quellenangaben dazu herauszusuchen.
16: Für dich fühlt sich die KI im Arbeitsalltag eher an wie eine Erleichterung als wie Stress?
17: Ja, sie ist eine Assistentin, die manchmal ein bisschen überambitioniert ist und glaubt, sie weiß auf alles oder muss auf alles eine Antwort haben. Und wenn sie es nicht hat, erfindet sie es auch gerne. Aber sie erfüllt halt genau das, was man ihr gibt. Und insofern ist halt immer entscheidend, was gebe ich ihr, was will ich von ihr, welchen Kontext bringe ich überhaupt ein, den sie berücksichtigen soll.
16: Muss man das eigentlich kennzeichnen, wenn man KI verwendet hat?
17: Also wo es gekennzeichnet werden muss, ist, wenn du beispielsweise die KI alles machen lässt. Ja? Wenn du einen Text nicht einmal mehr drüber gehst. Allerdings ist das meine ich mit schwammig. Ja? Wenn du einen Text von der KI erstellen lässt und dann nur drüber liest, ja, dann ist die Kennzeichnungspflicht schon wieder wesentlich schwächer. Und wenn du redaktionell eingreifst, indem du ein paar Sätze umstellst, umformulierst, ist die Kennzeichnungspflicht eigentlich nur eine freiwillige Geschichte.
16: Das kann ja auch ein Stress sein, zu denken, ich muss jetzt so effizient sein, ich muss das Ding schnell lernen, das alles so einfach machen soll.
17: Ja, aber so ist es ja definitiv nicht. Also wenn man keine Ahnung hat, wie man mit einem Tool umgeht, dann wird das Tool auch nie eine tolle Skulptur machen, wenn ich einfach nur reinhaue ins Holz. Ich muss schon wissen, wie ich damit umgehe.
16: Aber ich nehme an, wenn du für die IG Kultur ein KI-Projekt an Land gezogen hast, dass du darin eher eine Chance siehst als eine Bedrohung.
17: Es hat immer beides. Das Problem oder die Krux an der Geschichte, die ich sehe, es ist einfach eine Realität. Sie ist da. Und man kann sich dem zwar verweigern, aber sie entwickelt sich ja massiv rasant und wird immer gegenwärtiger. Und auch um informierte Entscheidungen zu treffen, will ich das Ding im Arbeitsalltag überhaupt einsetzen oder wofür will ich es einsetzen, muss ich ja grundsätzlich wissen, was ist es, was kann es, was muss man bedenken. Was kann es mir bringen und wo entscheide ich mich ganz klar auch dagegen, weil es Bias, die in der Gesellschaft und vor allem im Internet ja massiv da sind, wieder reproduziert, ohne dass es mir vielleicht bewusst ist.
13: Schauen wir mal, wie das Leute bei Kulturvereinen sehen. Ich mache mal der Astrid von Voice of Diversity eine Sprache. Die ist gerade im Urlaub auf einem Boot. Die ist so ein Hippie.
18: Hey Astrid, ich hoffe, dir gefällt dein Segelurlaub. Wie ist es denn so am Boot?
19: Am Boot ist es wunderschön. Es war auch eigentlich ein kleines Abenteuer für mich, weil ich wusste auch nicht, wie ich so aushalte. Ja, und sonst bin ich schon eine halbe Meerjungfrau, weil die letzte Süßwasserdusche ist über eine Woche her. Aber es ist ziemlich herrlich. Und was mache ich alles bei Voice of Diversity? Ja, ich bin tatsächlich die allererste fix angestellte Mitarbeiterin, die sie dort haben. Von der Antragserstellung bis hin zur Abrechnung, Events, die wir halt veranstalten. Alles, was zur Organisation, das heißt, ich nehme Kontakt zu den Musikern auf, die wir dort engagieren. und bin dann dort Tontechnikerin, keine Ahnung, alles, was so gebraucht wird. Und ich hoffe, du hörst mich gut. Es plätschert jetzt ganz wenig und manchmal blökt vielleicht ein Schaf.
20: Ich weiß nicht, ob sie es mag, wenn ich sicher bin. Muss ich sie dann fragen, wenn sie wieder da ist.
16: Und sag mal, verwendest du da KI, irgendwelche KI-Tools in dem Arbeitsalltag?
19: Ja, natürlich verwende ich KI für die Antragsschreibung quasi verwende ich es. Ich verwende es außerdem für Texte, die ich als Pressemitteilung formulieren soll. Was ich auch verwende, ist, wenn ich irgendwelche Anfragen habe von den Fördergebern, dass sie dieses und jenes noch brauchen. Auch da lasse ich mir von der KI oft kurze Mail-Antworten schreiben. Ich verwende es außerdem, um das Protokoll zu erstellen aus meinen Stichworten. Und natürlich verwende ich die KI zur Recherche, wenn wir Projektideen haben. Wer könnte da in Frage kommen? Was gibt es da schon für Communities? Oder gibt es schon in der Art irgendwie Projekte, die eventuell vielleicht auch im EU-Ausland schon laufen? Und mache mich da ein bisschen schlau mit Hilfe der KI.
16: Ich meine, wenn ich es richtig verstanden habe, ging es bei der Sache ja darum, das Leuten zu vermitteln aus
17: ja,
16: der Kultur.
17: Ja, das ist für mich so einer der prägendsten Momente, dass ich mich mit einem KI-Experten getroffen habe, wir mal 2 Stunden geplaudert haben. Worum geht's? Wer ist unser Zielpublikum? Was können wir uns vorstellen? Wo sagen wir, na, das geht auf keinen Fall? Was ist ressourcentechnisch möglich? Und haben das Ganze einfach von der KI mit begleiten lassen, transkribieren lassen und dann das Feedback ergeben, hey, das ist die Ausschreibung, das haben wir inhaltlich diskutiert, das sind so unsere rote Linien, wie könnte ein Projekt aussehen und wie könnte vor allem auch der Text für die Einreichung aussehen.
16: Das hat gut funktioniert.
17: Das hat super funktioniert.
16: Das hast du das schon bei jedem Meeting an?
17: Ich habe es fast bei jedem Meeting an, wenn es ein Okay von allen Teilnehmenden gibt, aber eher aus der leidigen Pflicht heraus, dass wir halt sehr viele Protokolle auch erstellen müssen und da hilft die KI natürlich super, an so die Hard Facts auch festzuhalten.
16: Von den Leuten, den Teilnehmenden, hattest du das Gefühl, da ist überwiegend die Haltung, ich finde das super, das erleichtert mir den Alltag, oder war da mehr Sorge da?
17: Das Spannende war, es war beides, immer gleichzeitig. Also egal, was das Thema war in den Workshop-Formaten oder auch in den Community-Treffs, wo es eher um Praxiserfahrungsaustausch ging, es sind immer ethische Fragen aufgekommen, jedes Mal. Und gleichzeitig aber auch so, je nachdem, wie viel die Person halt vorher weiß, der Wissensstand war super unterschiedlich. Auch so richtige Aha-Momente, Überraschungsmomente, wo man so richtig kann, wie man sagt, wow, das geht damit, Wahnsinn. Ja? Also diese Ambivalenz hat sich absolut durchgezogen und ich fand eben interessant, egal was das Thema war.
16: Gibt es vielleicht Tätigkeiten innerhalb einer Organisation oder gibt es Sparten, große Häuser, kleine Häuser, für die das jeweils eher eine große Chance ist oder für die das vielleicht sogar eher mehr Sorgenfalten an der Stirn bereiten könnte?
17: Ich glaube, man muss unterscheiden, ob man jetzt die Prozess- und administrativen Funktionen im Blick hat. Das ist, glaube ich, unabhängig von der Struktur. Die kennen wir alle von meinem eigenen Kontext. Protokolle schreiben bis zu Textproduktionen oder egal welche Media-Outputs man produzieren möchte. Da kann es, glaube ich, massiv helfen. Auch als Sparing-Partner eben eine andere Rolle einzunehmen, zu sagen, hey, stell dir vor, du bist Beirat, du kennst meine Initiative nicht. Was ist die Essenz, die du mitnimmst aus meinem Projektantrag? Um so ein Feedback zu geben, es wird verstanden. Wenn es aber in das Kreative hineingeht, glaube ich, sind da schon absolute Limits gesetzt und man spürt sehr wohl die KI-Handschrift.
16: Ich habe mich auch gefragt, also so wie ich die freie Kultur kenne und auch selbst erlebt habe, war das so ein Ding, es fehlt hinten und vorn in den Sachen, aber man macht es halt selber. Und da wird man halt, also im besten Fall ist man dann halt, mein Gott, ich war spindeldürer Teenager und war Türsteher oder so, weißt du? Aber und im schlimmsten Fall ist man halt zwischendurch auch Elektriker oder irgend sowas, weil man irgendwas reparieren muss und plötzlich Aufgaben erledigt, für die man auch mehr oder weniger geeignet ist, aber man kämpft sich irgendwie durch oder hilft sich gemeinsam durch, man wendet private Ressourcen auch auf, auch wenn es ja, nicht nur Zeit, sondern oft auch Geld und so weiter. Ich meine, da ist es natürlich naheliegend, dann auch zu sagen, da lagere ich jetzt auch an KI aus. Aber möglicherweise bei größeren Strukturen, wo es Jobs gibt, da stellen sich vielleicht dann einfach auch andere arbeitstechnische Fragen auf einmal als vielleicht bei so kleinen kollektiven Strukturen?
17: Das kann gut so sein. Ich glaube, das wird die Zeit erst weisen. Ich glaube eher, dass sie eine super Assistenz ist, aber dass sie nicht ersetzt die menschliche Kontrolle und den Blick darauf. Es ist fehleranfällig und es braucht ein totales Investment, das Ganze aufzubauen. Aber ja, Dinge wie wirklich Deep Dive-Recherchen sieht man auch schon bei Rechtsanwaltskanzleien und Ähnlichen. Da hast du einfach den Vorteil, dass du nicht mehr hunderte von Seiten durchackern musst, sondern die KI sucht dir sofort mit Quellenangaben die richtigen Referenzen aus. Also die Profile werden sich fix verändern. Das ist leider die Realität oder Untertitelung. Ne? Ich war jetzt auf einer Konferenz und da hat die KI einfach live Vorträge in Fremdsprache übersetzt. Mit allerdings auch super Fehlern.
16: Ne, ich meine, dass die bei dem Kulturzentrum irgendwo an Tür stehen, aufgrund von Regularien, was sie sich was braucht haben und dann einfach irgendeinen einen 16-Jährigen hinstellen, das wird die KI nicht erledigen können.
17: Ja.
16: Aber bei anderen Assistenzen, Praktikas und so, ich meine, da muss man ja auch, da können Leute kleine Aufgaben erledigen, lernen die Arbeitswelt ein bisschen kennen, aber man muss ja trotzdem oft nachkontrollieren und das ähnelt sich ja dann durchaus auf eine Art und Weise, wo ich mich einfach frage, ich habe am Weg hier zum Beispiel gelesen, dass so diese ganze Generation, die diese Masse unbezahlter Praktika machen musste, dass das einfach vorbei ist. Und das dreht ja mal die Perspektive ein wenig. Also nicht nur, ich kriege diese unbezahlten Praktika nicht mehr, sondern sie sind auch gar nicht mehr notwendig. Ich brauche sie nicht mehr. Ich frage mich halt, was wir dann damit machen. Und vielleicht finden wir gerade dadurch auch viel sinnvollere Dinge, die Menschen machen können oder sollten.
17: Ja und nein. Weil, so wie du gesagt hast, jetzt gibt's also ich bin mir auch unsicher, weil es gibt die KI und das heißt, wir können wir ja alles selber machen. Schlag einfach mal nach, auch wenn du nicht weißt, wie was technisch funktioniert. Frag die KI oder lass es überhaupt die KI machen. Aber dadurch entsteht ja wieder diese Produktivitätsspirale, ja, die nicht sichtbar macht, wie prekär oder wie wirklich katastrophal es an Ressourcen an allen Ecken und Enden mangelt. Also ich sehe da schon so auch eine Gefahr, dass das noch viel mehr in die Selbstausbeutung geht, weil man eben die Erwartung hat, hey, jeder Mensch kann jetzt mal einfach KI bedienen. Erstens ist das nicht so. Ja. Zweitens braucht das nach wie vor sehr viel menschlichen Input, Kontrolle, auch Know-how. Ja. Die Ergebnisse sind so gut, wie du weißt, wie du das Tool bedienst. Und die Erwartungshaltung geht aber trotzdem genauso rasant nach oben wie die KI-Entwicklung.
16: Meinst du jetzt zum Beispiel, wenn jetzt irgendwas gefördert wird und dann immer nur ein gewisser Prozentsatz unterhalb dessen, was man eigentlich braucht, man dann eigentlich kriegt für das Projekt und man muss dann eigenständig reinbuttern, dass das zum Beispiel...
17: Ich glaube, das wird sich verschärfen, weil halt das Fehlen, der Mangel, die Nicht-Existenz ist immer extrem schwierig darzustellen. Aber wenn quasi die Sachen dann trotzdem passieren, halt ausgelagert oder mit super high-intense Unterstützung aus der KI, dann wird es noch viel weniger sichtbar.
16: Du meinst eine Effizienz? Steiger oder eine Kompensierung eines Mangels, was dann aber auch irgendwann erwartet wird von Fördergebern zum Beispiel?
17: Definitiv passieren, weil es ja alle Akteurinnen machen. Und genau da sehe ich auch die Gefahr unter Anführungszeichen, weil wenn ich eine große Institution bin, dann habe ich die Ressourcen, wirklich mein KI-Tool so zu entwickeln, dass es genau dort, wo ich es brauche, mit den richtigen Eckdaten, mit den richtigen Anweisungen, mit den richtigen Scripts, das bringt, was ich brauche. Ja, aber was es an Ressourcen braucht, um das zu entwickeln, diese Vorarbeit, die noch gar keine Outputs bringt, dann haben das viele kleine prekären Strukturen nicht. Ja. Das heißt, da geht die Schere nur noch weiter auf, weil die Realität, dass sie da ist, das sehen ja alle. Und wie man sie die nützen kann und implementieren kann auf eine sinnvolle Art und Weise, die einem wirklich was bringt, das braucht wieder Ressourcen.
16: Sind wir also jetzt in einer Zeit, wo wir unsere eigene Prekarisierung ein bisschen kompensieren können durch KI? Und irgendwann, wenn sich alle daran gewohnt haben, wird es die Prekarisierung noch
17: super beschleunigt werden.
16: Ja?
17: Ja, weil natürlich, ich mache es ja auch. Ich finde es am Anfang, Zeit reicht hinten und vorne überhaupt nicht. Und habe das Gefühl, wenn ich die KI einsetze, sie erspart mir etwas. Aber im Endeffekt verändert sie das Ergebnis, den Output, und macht weniger sichtbar, dass er eben ein Mangel besteht.

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0: Sind diese Tools für dich eher so eine sofort eine Erleichterung und was Spannendes oder auch ein bisschen ein Stress, weil man schon wieder was Neues lernen muss? Oder macht dir das Thema KI allgemein auch ein bisschen Sorgen?
1: Also prinzipiell habe ich das Ganze, glaube ich, eher neugierig entdeckt. Sicherlich auch dadurch, dass ich einfach dort mehr oder weniger mit mir allein mich beratschlagen kann, war das einfach eine sehr coole Variante. Ein spannender Austausch möglich, den ich jetzt so nicht habe. Ich mache mal eigentlich jetzt in dem Rahmen, wie ich es verwende und anwende, habe ich auch nicht das Gefühl, außer natürlich, dass ich die Ressourcen beanspruche, aber ist es eher mehr Hilfe und ich habe jetzt auch kein schlechtes Gewissen, wenn ich mir von der KI keine Ahnung, ein E-Mail vorformulieren lasse, weil für mich ist es alles nur mühsame Zusatzarbeit, eigentlich Überstunden kostet. Alles, was natürlich im künstlerischen Bereich stattfindet, und da komme ich ja auch ein bisschen her, finde ich jetzt schon bedenklich, muss ich sagen. Und ich weiß halt, im Endeffekt werde ich ganz viel Live-Musik mir reinziehen. Aber das wird das Problem auch nicht lösen, außer alle machen es so.
2: Ich frage mich eigentlich oft, wieso das kein Riesenknall gibt. Ich meine, dahinter steckt ja ein Riesen-Copyright-Problem, dass die alles absaugen, was irgendwie so passiert
1: Urheberrechtliches
2: ist.
1: Problem.
2: Genau. Um das irgendwie zu bearbeiten und damit ja auch einen Haufen Geld machen. Irgendwie habe ich mehr Ärger gekriegt, wie ich mal einen Indie-Song für ein YouTube-Video verwendet habe, ungefragt, als die offensichtlich, obwohl ich nichts damit verdient habe. Wie gehen wir damit um?
1: Ja, weil auch da beißt sich die Schlange irgendwie in den Schwanz, weil jetzt wird auch KI eingesetzt, um genau solche Verstöße systematisch zu screenen und ahnden zu können. Mit der Perversität, dass die Systeme, die das tun, das ja systematisch seit Jahren machen und überhaupt nicht das Know-how hätten, das sie hätten, wenn sie nicht wirklich auf Urheberrechte total gepfiffen hätten, einfach weil sie dann ja verklagt uns halt, habt ihr keine Chance. Das ist so eine Machtimbalance, dass auch Rechtsebene, Gesetzgeber, nicht einmal auf EU-Ebene kommen da irgendwie weiter. Es ist verwässert worden, es ist verwässert worden, es ist verwässert worden. Mit dem Druck, da findet globale Entwicklung statt und wir müssen ja auch schauen, dass wir hier Möglichkeitsräume haben, mit dem Wettbewerb mitzuhalten.
2: Was soll man da überhaupt machen? Ich denke, mir fällt da gleich ein, dass so die Filmwirtschaft zum Beispiel gerne die Streamer saugen das ganze Geld ab. Was macht man? Macht man eine Streaming-Abgabe und das schauen wir dann, dass wieder zurückfließt an so in die eigene
1: Ja, aber
2: Produktion.
1: das ist ja schon quasi so eine Notreaktion. Das ist ja dann nur im Nachhinein eine Kompensation für etwas, was systematisch passiert ist und längst schon die Realität davon galoppiert
2: Das
1: ist.
2: Äquivalent wäre ja so eine Art KI-Abgabe, das dann in die Kulturförderung gehen sollte.
1: Beispielsweise, ja.
2: Ist nur ein Pflaster.
1: Ja, ich glaube, es ist nur ein Pflaster.
2: In erster Linie wird das Thema sehr arbeitsrechtlich, oder ich weiß nicht, wie es arbeitsrechtlich, aber politisch diskutiert. Also hinsichtlich der Angst, welche Jobs fallen weg, was wird da alles übernommen. Aber es ist ja offensichtlich auch sehr stark ein kulturpolitisches Thema.
1: Definitiv, weil das war auch im Laufe unseres KI-Projekts ziemlich spannend. Wir haben nachher auch so eine Runde, eine Feedback-Runde, eine Evaluationsrunde mit den Expertinnen, die wir eingeladen hatten, gemacht. Und da ist diese Ambivalenz super schön rausgekommen, nämlich zwei Dinge. Zum einen, dass da sich eine Art Schockgefühl durchgezogen hat, weil sie zum ersten Mal offensichtlich mit Strukturen der freien Kulturarbeit zu tun hatten und bei jedem Workshop gemerkt haben, dass sie mit einem ganz anderen strukturellen Voraussetzungen da konfrontiert sind, als sie es normalerweise sind. Und dass Prekarität hier einfach eine beinharte Realität ist, die auch in einem Workshop, wo es um Bildproduktion geht, spürbar ist. Ja? Also das war ein Schockmoment. Und auf der anderen Seite gleichzeitig, auch das hat sich durchgezogen mit den Feedbacks von den Expertinnen, die Erwartungshaltung, naja, aber genau der Kultursektor ist ja gefragt, diese gesellschaftspolitischen Implikationen, die der Einsatz von KI und dessen Verbreitung auf uns alle hat und auf die Art, wie wir zusammenleben, besonders kritisch zu reflektieren, zu hinterfragen, zu bearbeiten. Und das ist schon eine immense Ambivalenz. Ja.
2: Es fühlt sich manchmal ein bisschen an, als würde man etwas hinterherlaufen, das man nicht so ganz einholt. Ich habe das Gefühl, von der Kultur wartet eine Vorreiterrolle einzunehmen, aber eigentlich steht sie ja sehr unter Druck.
1: Sie hat super zynisch gesagt, sie hat ihn leider in manchen Dingen, und auch das ist ja ein alter Haudegen, wo ich nichts Neues sage, die Vorreiterinnenrolle zu zeigen, wie diese Prekarisierungsspirale und dieses immer produktiver werden mit immer weniger Ressourcen, sich auch legitimieren zu müssen, zunehmen kann und was das bedeutet. Also die Vorreiterrolle in einer miserablen arbeitsrechtlichen und auch sozialrechtlichen Situation, ja. Aber dieses zweite, die große Erwartungshaltung, Gesellschaft zu gestalten, ist in dieser Funktion natürlich massiv schwierig. Ich habe jetzt fast vergessen oder eher verdrängt, wie ich die KI im entgrenzten Arbeitsalltag quasi wirklich am allermeisten Einsatz, tatsächlich nämlich in der U-Bahn. Und in meinem Kopf ist halt wirklich weiter Rad, Dinge, die mich gerade beschäftigen. Und dann habe ich einen Gedanken dazu oder im Kopf eine Antwort, wie sie formuliert sein sollte. Und dann hole ich das Handy raus, werfe die KI an, sage, das ist jetzt eine Sprachnotiz, mache mir daraus eine sprachlich geglättete Version, korrigiere sie und nenne mir, wo sie nicht schlüssig nachvollziehbar ist. Und dann sitze ich in der U-Bahn und diktiere hinein und lass mir nachher den Text rausgeben, damit ich am nächsten Tag schon was fertig Vorbereitetes habe. Und das ist einerseits super, weil ich sofort festhalten kann, den Geistesblitz oder den vermeintlichen Geistesblitz, den ich gerade habe. Aber auf der anderen Seite zeigt es halt, wie es das weiter entgrenzt, dass ich sogar in der U-Bahn quasi Texte vorbereite und die Absurdität des Ganzen.
2: Ich bin sehr restriktiv bei dem, was ich die KI dann, wie weit ich sie manchmal Sachen bearbeiten lasse. Also ich habe in den Prompts immer sehr, sehr viel Zurückhaltung drinnen, weil ich auch...
1: Mein Prompt ist ausschließlich, glätte meine Sprachnotiz, sodass es quasi, ohne sie zu verändern. Es ist im Prinzip wie eine Diktierfunktion, aber halt sprachlich sauber, ohne unnötige Füllwörter. Und wenn mir nachher noch was einfällt, ist das an der richtigen Stelle, so wie man früher halt diktiert hat in großen Kanzleien und dann hat die Sekretärin das abgetippt unter Anführungszeichen.
2: Ich habe aber oft das Gefühl, dass die Antworten so überzeugend sind, die aber, wenn ich genauer darüber nachdenke, ich draufkomme, wo große Lücken oder wo einfach auch ein bisschen die Optik nicht ganz stimmt, wo irgendwas komplett, die Perspektive einfach ein bisschen falsch ist. Und mir macht einfach Sorgen, wie verlockend es ist, einfach dieser Route zu folgen.
1: Ja, aber das ist das, was ich vorhin erwähnt habe und worüber wir vor Jahren schon mal gesprochen haben. Die KI ist wie dieser geschleckte, überambitionierte Assistent, der immer sagt, du machst alles super und ich assistiere jetzt quasi nur und das ist die perfekte Lösung. Ja. Und wenn du dann aber selber Feedback gibst, sagst, aber das ist nicht bedacht. Und dann kommt, ja, absolut, du hast recht. Ja, das muss man natürlich jetzt noch so einarbeiten.
2: Wie ich zu arbeiten angefangen habe, war ich dieser überambitionierte Assistent.
1: Wieder Stichwort unbezahlte Praktik.

0: Patrick, formuliere mir eine Abmoderation, die auf das Gehörte eingeht.
1: Warte mal, das ist doch mein Text.
0: Aber zum Abschluss den Fokus nachdenklich feuilletonistisch verschiebt.
1: Promptest du jetzt und ich arbeite? Na, dann muss ich mir wenigstens keine Sorgen um meinen Job machen. Aber was machen wir mit den ganzen Problemen um KI? Ich meine, ich kann mich jetzt verweigern und das Ding nicht mehr nutzen, aber was ändere ich damit? Nicht alles kann über Konsum gelöst werden. Ich glaube auch, dass Menschen eh nicht nur mehr mit Bots reden wollen, weil das Leben, ja auch das Arbeitsleben, besteht einfach aus mehr als dem. Und das, was wir Kultur nennen, sowieso. Ich meine, am Schluss werden Orte immer wichtiger, an denen sich Menschen noch begegnen und austauschen. Wir verbringen immer mehr Zeit vor Screens. Ich glaube, da wird eine Sehnsucht und eine Notwendigkeit auch einfach wieder größer. Und das ist genau etwas, was in der Kultur passiert. Vielleicht ist es sogar so, dass desto mehr wir nur vor Screens sitzen und mit Maschinen interagieren, umso wichtiger der echte Austausch zwischen uns noch wird.

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2: 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Eine Sendereihe von Tobias und Veit. Hallo Tobias, willkommen in der Berggasse 8.
3: Hallo Veit.
2: Heute sprechen wir über Donald Wyndham, Two People. Ein Roman, den es auch auf Deutsch einmal gegeben hat, unter dem Titel Zwei Menschen im Lilienfeld Verlag. War er lieferbar, ist leider vollkommen vergriffen und es gibt im Moment nur die englische Originalausgabe Two People. Der Roman spielt in Rom. Über einen Zeitraum mehrerer Monate verfolgen wir einen Mann und einen jungen Kerl. Es ist von der Gattung her, würde man sicherlich sagen, ein Entwicklungsroman. Aber die inhaltliche Frage ist schon, wer entwickelt sich da eigentlich? Beide? Nur einer? Und wenn ja, wer? Oder sogar gegenläufig? All das werden wir noch besprechen müssen. Aber zunächst mal, worum es geht.
3: Ja, im Mittelpunkt steht erstmal ein Mann, er heißt Forrest. Forrest stammt aus New York. Er ist mit seiner Frau zusammen, also er ist offensichtlich mit einer Frau verheiratet, nach Rom gekommen. Und die Idee war, die beiden wollten einige Zeit in Rom verbringen. Die Beziehung lief nicht so gut in letzter Zeit, gab viele Konflikte. Man hat sogar zwei Kinder, die hat man in New York gelassen. Und die Idee ist, dass diese Zeit in Rom die beiden irgendwie wieder zusammenführt. Naja, das geht gehörig schief. Die Dinge, die einen in New York genervt haben, die nerven einen natürlich auch in Rom. Nur das Problem ist, in Rom hocken sie die ganze Zeit aufeinander und die Dinge sind noch viel schlimmer. Sodass irgendwann mal die Frau sagt, nee, das hält sie nicht mehr aus. Sie kehrt nach New York zurück und sie bittet Forrest, bitte in Rom zu bleiben, damit der Abstand irgendwie Dinge klärt. Sie geht also zurück, auch zu dem beiden Kindern und Forrest soll bitte in Rom bleiben.
2: Soweit, so pathetisch die Vorgeschichte und damit geht der Roman eigentlich jetzt nach einigen Seiten erst richtig los. Forrest bleibt in diesem Apartment, das er von einem Freund Robert gemietet hat. Er stromert durch die Stadt, reflektiert über die Beziehung mit seiner Frau und wie sie sich entfremdet haben. Alles ziemlich zäh und öde, weil eh klar, dass da nichts mehr viel zu holen ist. Da trifft er fast schon klischeehaft Marcello, einen 17-jährigen, bildhübschen italienischen Jungen auf der spanischen Treppe und erinnert sich, was Robert ihm, dem Forrest, andeutungsweise zugeraunt hat. Mit dem italienischen Jungen soll man nach Hause gehen. Das tut Forrest, lässt sich also von dem jungen Kerl angraben, geht mit ihm nach Hause, die Wohnung ist offenkundig sturmfrei und die beiden haben klasse Sex. Und danach ist Forrest aber wieder unsicher, was er jetzt eigentlich tun soll, ob er ihm Geld geben soll. Aber das ist eher sozusagen so eine Frage des angemessenen Verhaltens. Fast schon eine Frage, wie kommt man jetzt anständig aus dem Ganzen raus? Soll er das kommerzialisieren und dadurch auch ein bisschen versachlichen? Oder soll er das irgendwie doch nicht tun, um das stark Emotionale, was sie beide erlebt haben, nicht zu stören? Jedenfalls, um keinen Fehler zu machen, drückt er dem Marcello ein paar Lire in die Hand und verabschiedet sich.
3: Ja, das Ganze hat ja irgendwie als sowas Einmaliges begonnen. Trotzdem, der Junge geht dem Forrest nicht mehr aus dem Kopf. Der beginnt jetzt schon die Stadt nach ihm abzusuchen und es kommt dazu, dass die beiden sowas wie eine Liaison beginnen. Die ist nicht ganz symmetrisch zunächst mal. Der Junge, der heißt Marcello, der braucht auch das Geld, das er vom Forrest für diese sexuellen, ich sag mal, Dienstleistungen bekommt. Können wir ja drüber reden, ob man das so nennen kann. Aber er bekommt auch wohl Geld von anderen Männern für Sex. Beginnt aber auch selber den Forrest immer sympathisch zu finden und auch die Zeit mit ihm zu ersehnen.
2: Ja, das ist eben für den Marcello alles nicht so eindeutig. Überhaupt diese Geschichte, mit anderen Männern Geld gegen Sex zu haben, das hat, wie du schon gesagt hast, einerseits das rein ökonomische, er braucht bzw. will das Geld, aber vor allen Dingen ist sein Leben echt unglücklich. Er lebt zu Hause, ist in der ständigen Bevormundung und in den Konflikten mit einem überstrengen Übervater, wird rumkommandiert, darf eigentlich nur raus, wenn der Vater es will, wenn er der Vater präsent ist und dann die Ansage macht, wenn er weg ist, ist scheinbar auch alles egal, aber meistens ist das eben nicht und er muss spuren, es gibt Schwestern, die muss er begleiten, alles furchtbar nervig für einen 17-Jährigen, der natürlich ein eigenes Leben sucht. Und so sind diese Ausbrüche mit den anderen Männern zunächst mal etwas was für ihn etwas Eigenes darstellt. Und jetzt kommt mit Forrest tatsächlich noch so was Emotionales dabei hinzu. Es geht weit über das Thema Gelderwerb hinaus. Und es sind so Oasen im Leben von Marcello, in denen er sich geliebt fühlen kann.
3: Der Erzählstil vage. Manches des Innenlebens wird sehr explizit und sehr genau beschrieben, aber irgendwie hat man das Gefühl, dass vieles ungesagt bleibt und man muss die Handlungen der beiden benutzen, um zu erschließen, was in denen denn vorgehen mag.
2: Ja, und was ganz bemerkenswert ist, dass über das ganze Buch nicht an einer einzigen Stelle Homosexualität als solche irgendwie problematisiert wird. Weder als stigmatisierte Form der Sexualität, noch als Problem, dass Forrest, der ja eigentlich heterosexuell verheiratet ist, jetzt auf einmal mit einem Jungen was anfängt. Es wird auch nicht angedeutet, dass der Forrest vielleicht vorher schon irgendwelche entsprechenden Fantasien gehabt hat, die sich jetzt plötzlich Bahn brechen. Bei Marcello ist es auch nicht so, dass da jetzt irgendwie großartig Disponiertheiten erwogen oder traktiert werden. Er hat eine Freundin, die vollkommen blass in der Erzählung bleibt, was aber nicht bedeutet, dass sie für ihn nichts zu bedeuten hat, aber sie tut für diese Geschichte nichts zur Sache. Und das ist das Spannende, die Geschichte steht im Vordergrund und was diese zwei Menschen, deswegen auch ein ganz schöner Titel in der deutschen Übersetzung, diese Two People, was die miteinander machen, was die miteinander erleben, aneinander haben, das ist das Thema. Und das wird auch durchaus konfliktreich dargestellt. Es ist ja nicht so, dass Forrest und Marcello einfach nur eine rauschhaft glückliche romantische Zeit miteinander verbringen. Marcello ist jugendlich, er hat seine jugendlichen Bedürfnisse, sehr spontan, sehr impulsiv mitunter, auch sehr hedonistisch im Sinne von momentan genussorientiert, während Forrest das alles sehr gesetzt angeht, eher sozusagen reflektiert genießerisch drauf ist und natürlich auch alles viel langsamer angeht. Und da ergeben sich natürlich massive Konflikte, auch beim ganzen Thema Verabredungen, Einhalten, Treffen. Ja, und aber das Thema, dass die zwei eben als Männer immer wieder miteinander in sehr heftigen Sexszenen miteinander im Bett landen, das wird

0: mal zu reflektieren. Der schwule Sex mit Marcello bleibt das Fremde in seinem Leben. Ist Marcello schwul? Auch nicht. Wahrscheinlich nicht. Er steht ja auf seine Freundin. Marcello ist auch irgendwie erwachsener. Er setzt seine sexuellen Reize ein, um Geld zu bekommen und gleichzeitig das zu spüren, was ihm abgeht, Liebe.
1: Ja, wobei es ist für meine Begriffe, insbesondere Forrest, der die Figur des Scheiterns darstellt in diesem Roman, weil er einfach Begehren nicht in Liebe überführen kann und er alles im Grunde zweckmäßig nimmt. Er nimmt es zweckmäßig für seinen Gefühlshaushalt, aber seinen momentanen Gefühlshaushalt, und insofern kehrt er genauso benutzend zu seiner Frau und Familie zurück, wie er Marcello für eine momentane Befriedigung und Selbstfindung benutzt hat und eigentlich gar nicht erkannt hat, dass Marcello ihm fast schon ein ganz großes Liebesgeständnis gemacht hat, als er ihn einfach mal Simpatico genannt hat. Das war in der ganzen jugendlichen Spontanität von Marcello vermutlich extrem aufrichtig und für Forrest so gar nicht verkraftbar. Ein sehr nachdenklicher, unglaublich schöner, sachlicher und doch intimer Roman von Donald Windham, Two People, in der Originalausgabe 1965 erschienen, jetzt bei Mondial, seit 2008 wieder broschuriert lieferbar.

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6: Herzlich willkommen bei Radio Positiv, der Sendereihe der EZ-Hilfe Wien. Mein Name ist Klaus, schön, dass ihr dabei seid. In dieser Sendung begegnen wir Etchika Pollex, vielen auch als Etchi bekannt. Sie hat mit Etchi ihre Autobiografie veröffentlicht und erzählt darin von einem Leben zwischen äußerem Erfolg und innerem Ringen, zwischen sichtbarer Stärke und langen Phasen des Versteckens. Etchis Weg führt von Ostberlin über Pflegearbeit, Südamerika, Unternehmertum und die Boxwelt bis hin zu einem späten, sehr bewussten Weg in die eigene Sichtbarkeit. Es geht um Identität, Selbstbestimmung, Körper, Würde, Liebe und die Frage, wie viel ein Mensch manchmal aushalten muss, bevor er sagen kann, jetzt bin ich da. Wer Etchis Geschichte weiterverfolgt, begegnet ihr nicht nur im Buch, sondern auch im Dokumentarfilm »Die unsichtbare Frau«. Der Film begleitet eine frühere Etappe dieses Weges. Näher, unmittelbarer und an manchen Stellen verletzlicher. Das Buch ordnet später vieles noch einmal aus ihrer eigenen Stimme heraus. Etchi, ich würde gerne mit einer persönlichen Begegnung beginnen, denn ich bin dir schon vor einiger Zeit über soziale Medien begegnet. Damals noch auf TikTok und war bereits damals beeindruckt von deiner Präsenz und deiner Geschichte. Ich erinnere mich auch daran, dass es einmal die Möglichkeit eines persönlichen Kennenlernens im Café Savoy gab. Und ich wäre so gern hingekommen, aber ich habe mich einfach nicht getraut. Vielleicht auch, weil ich unsicher war, wie man einem Menschen begegnet, dessen Geschichte öffentlich sichtbar ist, ohne ihn genau auf diese Geschichte zu reduzieren. Und deshalb freut es mich besonders, heute in einem anderen Raum mit dir sprechen zu können. In Ruhe, mit Zeit und mit dem Versuch, nicht nur auf Sichtbarkeit zu schauen, sondern auch auf den Menschen dahinter. Liebe Etchi, ich freue mich sehr, dass du heute bei uns im Studio zu Gast bist.
7: Ich bin auch sehr beglückt, hier zu sein, ja. Wir haben uns ja kennengelernt bei der Buchvorstellung in der Apotheke, Kettenbrückengasse. Und deine Spontanität und dein, was du mich hinterher noch so gefragt hast, also das hat mich auch fasziniert und ich bin froh, mit dir heute hier dieses kleine Interview zu machen.
6: Das freut mich sehr, vielen Dank. Ausgangspunkt dieser Sendung war ja tatsächlich unser Treffen in der Apotheke. Und wenn ich ehrlich bin, ich habe eine klassische Lesung erwartet. Tatsächlich hast du an diesem Abend nicht aus deinem Buch gelesen, sondern sehr frei erzählt. Von deinem Leben, von Brüchen, von Humor, von Schmerz, von Arbeit, von Liebe und davon, wie es ist, sichtbar zu werden und trotzdem immer wieder erklären zu müssen, wer man ist. Und aus dieser Begegnung ist der Wunsch entstanden, eben in mir dich noch ausführlicher sprechen zu wollen über dein Buch und über den Film, aber vor allem über dich als Mensch. Nur bevor wir jetzt das Gespräch beginnen, würde ich gerne mit einem O-Ton aus der Lesung der Apotheke beginnen, wo du sagst, ich bin 70 Jahre alt und eigentlich erst 12. Da hören wir jetzt am besten rein.
7: Ich würde mich gerne als erstes vorstellen. Mein Name ist Etchika Pollex. Ich bin 70 Jahre alt. Man wird es nicht glauben, ich auch nicht. Und eigentlich bin ich aber 12 Jahre alt. Ich habe bis zu meinem 60. Lebensjahr nicht gelebt. Ja, ich habe erst mit 60 Jahren angefangen, das zu leben, was ich bin.
6: Ja, dieses späte Ankommen im eigenen Leben ist einer der roten Fäden dieses Gesprächs. Und wir beginnen jetzt mit Marlene Dietrich und einem Lied über Verlust, Krieg und Erinnerung. Ein ruhiger Auftakt für eine Biografie, in der Zeit und Überleben viel bedeutet. Ihr hört jetzt Marlene Dietrich mit »Sag mir, wo die Blumen sind«.

0: Herzlich willkommen zurück zu Radio Positiv. Heute habe ich zu Gast Ecika Pollex im Studio und bei der Begegnung in der Apotheke an der Kettenbrücke hast du ja gleich zu Beginn gesagt, du seist 70 Jahre alt und eigentlich erst 12, weil dein Leben als Ecchi erst mit 60 begonnen habe. Dieser Satz ist mir ziemlich nachgegangen und daher meine Frage an dich jetzt, was bedeutet dieses eigentlich 12 für dich?
1: Also für mich hat das eine ganz große Bedeutung bekommen. Ich merke, dass ich dieses Leben, was ich jetzt lebe, mit sehr viel Freiheit verbunden ist. Für mich, ja, für meine Seele vor allen Dingen. Ich habe vorher so viel versteckt mich, so viel ertragen müssen an eigenen Auseinandersetzungen mit mir und diesem Gedanken, du bist eigentlich eine Transgender-Frau. Und ich habe dadurch viele Dinge nicht gelebt, die ich hätte leben können. Und wenn man heute mich erlebt und mich von früher kennt, das sind wirklich zwei Personen. Ich war als Olaf introvertiert und wirkte auch ein bisschen arrogant. Und als Edgy bin ich eine Klappermaus. Ja, anders kann man das nicht sagen. Ich rede gerne und ich kann auch über mein Leben reden. Weil alles das, was ich gemacht habe in meinem Leben, gerade so ab dem Beginn meiner Veränderung, dazu kann ich 100% stehen. Ja? Und das ist so ein wirklich geiles Gefühl, zu sagen, ich bin angekommen. Ja? Und das bin ich wirklich. Ja? Und das war für mich Glück pur.
0: Gab es eigentlich Menschen damals, die dich schon gesehen haben, noch bevor du dich gesehen hast?
1: Eigentlich nicht. Ich habe von meinem 6. Lebensjahr an gewusst, dass ich anders bin. Ja, ich wusste aber nicht, was ich bin. Und ich habe mich auch ausprobiert. Heterosexuell ging nicht. Das war nicht meine Welt gewesen. Und schwul war auch nicht meine Welt. Ich habe alles probiert, aber es war nicht wirklich, dass ich mich da wohl gefühlt habe. Aber was ich auf gar keinen Fall sein wollte, war transsexuell. Und es hat eine kleine Geschichte dazu. Ich habe mit 17 Jahren einen Zusammenbruch gehabt und mit psychosomatischen Störungen und kam in die Psychiatrie in einem Krankenhaus, wo eine tolle Ärztin war. Und die sagte zu mir, als erstes, weil sie alle Sachen sich durchgelesen hat und selber mir Fragen gestellt hat, sie sind transsexuell. Ich war so zufrieden. Ich kannte das Wort transsexuell nicht. Ich kannte nur die transsibirische Eisenbahn. Ja, aber transsexuell, das war nicht mehr gegenwärtig. Und ich habe da auch nicht nachgefragt, aber ich war zufrieden, dass ich was bin. Ja. Und bin dann in eine Bibliothek gegangen, Google gab es damals noch nicht, und habe mir ein Buch geholt aus den 30er Jahren, wo über Transsexualität geschrieben wurde und es auch Bilder gab. Und da waren wirklich hässliche Männer in unmöglichen Kleidern, mit einem Hut auf dem Kopf. Und ich bin christlich-humanistisch erzogen worden. Ich habe gebetet zu Gott und habe gesagt, lieber Gott, was habe ich auch verbrochen, dass ich das bin. Und es war von dem Moment eine große Ablehnung da. Und ich habe alles gemacht, um daran nicht erinnert zu werden. Ich bin sehr erfolgreich gewesen dadurch, weil ich immer nur gearbeitet habe. Ich war eine Workaholic und habe da 9 Firmen aufgebaut, mit vielen Mitarbeitern und alles Mögliche. Aber ich habe nicht mehr über mich nachgedacht. Ja. Und das hat dann dazu geführt, dass ich auch psychische Probleme bekommen habe. Und immer wenn ich das gemerkt habe, bin ich abgerutscht in Drohungen, muss ich so sagen. Ich will sie jetzt nicht nennen, welche, aber ich bin auf jeden Fall dadurch in so ein Spirale gekommen, ja, die haben mir geholfen, über manche Situationen hinwegzukommen. Ich war 2-mal in meinem Leben in der Betty Ford Klinik zum Drogenentzug und auch das gehört zu meinem Leben dazu.
0: Wenn du sagst, dass du ein Workaholic warst und sehr viel versucht hast durch Arbeit, nicht drüber nachdenken zu müssen, gab es nicht trotzdem Phasen in deinem Leben, wo du gedacht hast, das ist mir auch zu viel und wie könnte ich doch einen Weg finden, zu sein, was ich fühle?
1: Ich habe das immer wieder probiert in irgendeiner Form. Ich habe auch manchmal so Dinge gemacht, für die ich mich dann hinterher auch geschämt habe, damals. Ich bin bei Einkaufen gewesen im Supermarkt und habe mir Nylonstrümpfe geholt. um nur einfach mal runterzugucken und etwas Weibliches an mir zu entdecken. Viel, viel später war es mir wichtig gewesen, als Frau wahrgenommen zu werden. Aber ich war noch nicht geschehen und habe als Escort gearbeitet, als Domina. Und ich wusste, wenn man mich anfasst oder mich ausziehen wollte, dass dann die Illusion vorbei ist. Aber ich habe mich so präpariert, mit künstlichen Brüsten, mit allem drum und dran und geschminkt und rasiert, Nägel angemalt, dass die äußere Erscheinung perfekt war. Und ich erinnere mich nur an die Zeit, wo ich den Korsett getragen habe, um auch noch diese schmale Taille zu bekommen. Und ich habe das Ende vom Korsett immer an die Türklinke gehangen und bin dann immer einen Schritt weitergegangen und es wurde immer enger. Und ich habe manchmal gesagt, wenn ich nur einen Schritt weitergehe, dann falle ich um. Und dann bin ich unmächtig. Aber es hat eine Wirkung gehabt und ich war dann in einem Portal gewesen, wo ich auch angeschrieben worden bin. Und habe da Männer kennengelernt, die mich als Domina natürlich auch akzeptiert haben und die mich als Frau gesehen haben. Ja. Und wenn die mich anfassen wollten, haben sie eine runterbekommen. Das muss man so sagen. Ja. Ja. Also ich wusste, ich bin in einem geschützten Raum für meinen Körper. Weil wenn ich das ausgezogen habe, war es ein Männerkörper mit Haaren drauf und allem drum und dran. Ja, an den Stellen, wo man nicht gesehen hat. Und das hat mir nicht sehr geholfen, ein bisschen am Anfang geholfen, aber die Umstände, was man da alles erlebt hat als Domina, das war nach 2 Jahren konnte ich es nicht mehr. Ja, das war dann einfach too much.
0: Ja, wahrscheinlich auch, weil die Distanz ja trotzdem geblieben ist und ich weiß nicht, wie ich sagen soll, man ja auch Emotionen haben möchte oder Gefühle oder Nähe haben möchte. Und ich kann mir schon vorstellen, dass das ein möglicher Schritt ist, um etwas einfach auszuleben, was einem auf einem Weg erschwert wird.
1: Das Wesentliche war eigentlich daran, die Verkleidung.
0: Verkleidung.
1: Mhm. Also ich bin eine Perfektionistin. Es gibt da Bilder. Ich sehe so berauschend gut aus. Ja. Das sind wirklich auch meine Kunden reichlich waren, weil ich einfach gut aussah.
0: Wenn du so an diese Zeit zurückdenkst, gab es da auch Momente, wo du dir gedacht hast, so könnte ich überleben?
1: Also es gab Momente, wenn ich Frauen gesehen habe auf der Straße, die ungepflegt waren, die ja fettige Haare hatten, die ihren Körper einfach nicht geachtet haben. Ich habe immer da gesessen und gesagt, lieber Gott, bitte gib mir diesen Körper, ich mache was draus. Ja. Weil im falschen Körper zu sein, das zu beschreiben, ist wahnsinnig schwierig. Ja. Also wenn du merkst, du bist eine Frau, du kriegst es mit von all deinen Emotionen und allem drum und dran. Und du kannst es nicht leben. Ich habe diese Frau in einem Kerker versteckt. So viele Jahre, 60 Jahre, also das ist schon eine lange Zeit. Ja. Und wie ich die denn endlich erlaubt habe, rauszukommen. Rauszukommen heißt nicht, dass ich heute diese Frau bin, die in mir steckt, rein äußerlich. Weil sie sieht ganz anders aus, in meiner Vorstellung. Das war eine Befreiung gewesen, wirklich von besonderer Art, ja. Ich bin am Anfang, wie ich dann die ersten Operationen hinter mir hatte, wobei ich sagen muss, ich dachte, als Mann habe ich mir nicht gefallen. Und ich habe mir gedacht, also ich will die hässlichste Transe der Welt werden. Und vielleicht kannst du was dazu sagen, wie ich aussehe.
0: Also großartig.
1: Reicht jetzt erstmal?
0: Ja. Also in kleinen Portionen, okay.
1: Ja, dann werde ich rot. Ich habe immer gedacht, also aus dem kann man nichts Vernünftiges machen. Das ganze Gegenteil ist eingetreten. Also ich bin zufrieden mit meinem Aussehen. Man könnte immer was verbessern, aber man muss einen Stopp finden. Und ich bin am Anfang, manchmal saßen Freunde, wir haben was gegessen. Ich habe mich dann zum Spiegel gerannt, mich angeguckt und gesagt, I love you. Ja, und das war wirklich so, wow, also ich brauchte das richtig, weil ich endlich glücklich war. Ich war da angekommen, wo ich hin wollte. Ich wäre noch glücklicher gewesen, wenn es eine Fee gegeben hätte, die mir nur einen Wunsch nur genannt hätte, den mir erfüllt. Und dann hätte ich gesagt, ich möchte eine biologische Frau. Mhm. Aber das wird nicht passieren. Vielleicht doch, aber ich glaube nicht. Ja. Und ich bin damit zufrieden, weil wie ich heute lebe, wie ich mich heute empfinde. Durch die Hormone habe ich nochmal eine besondere Weiche erreicht. Und wenn ich zu viel Hormone genommen habe, das merke ich relativ schnell, mir fällt der Kaffeelöffel runter, und ich fange an zu weinen, dann weiß ich, ich muss die Hormone ein bisschen runter machen. Ja, aber ich bin mit meinen Hormonen eigentlich jetzt ganz gut eingestellt. Und für mich ist es eigentlich so, wenn andere mich nicht darauf ansprechen würden, Transgender, ich fühle mich als Frau. Ja, ich habe nicht dieses Gefühl, ich muss es erklären. Ja. Mhm. Ja, aber die Erklärung ist wichtig, das weiß ich auch, weil andere Transgender sich nicht aus dem Haus trauen, sich schämen, auf die Straße zu gehen und viele so schwierige Lebenssituationen erleben. Und das war auch der Grund gewesen, warum ich gesagt habe, ich öffne mich und ich gebe dieser Sache meine Präsenz. Und da ich wirklich gut quatschen kann, ich weiß nicht, ob ich meine Frage bestätigt, ja, von den Zuhörern, aber ich glaube schon, dass das wichtig ist, sich zu zeigen. Und ich mache es auf eine ziemlich brutale Art und Weise, indem ich wirklich nichts auslasse in meinem Leben. Ja. Also wenn ich darüber schreibe, auch in dem Film, ist es so, man kommt an seine Grenzen. Jeder Film bedarf Taschentücher. Einmal, weil man sehr bewegt ist, aber weil man auch manchmal lachen muss, dass die Tränen kommen.
0: Das wäre auch eine meiner nächsten Fragen gewesen, wenn man so ehrlich mit sich selbst ist und seine Geschichte erzählt. Gab es da auch Momente, wo du daran gezweifelt hast, ob es gut ist, so ehrlich zu sein und so viel von sich preiszugeben? Verliert man da nicht auch eine Art Schutz?
1: Ich habe das wirklich so gewollt. Ja, es ist nicht passiert, ich habe es nur gewollt. Und ich habe eine Lebensleistung, die schon sehr enorm ist. Und ich sage mal so, man kann mir ja nicht an den Karren fahren so schnell. Ja, also ich kann mich wehren. Und ich finde, das alles, was ich beschrieben habe und was ich erlebt habe und wo ich auch wirklich bereit war, intime Dinge loszuwerden, dahinter kann ich stehen. Das ist auch alles in Ordnung. Ja. Also, und ich versuche, diese Welt darzustellen, sehr normal und nicht so besonders, aber sie ist einfach anders. Und ich sage mal so, egal in welcher Welt du bist, zählt immer der gleiche Spruch. Omnia vincit amor. Die Liebe bezwingt alles. Bist du in einer heterosexuellen Welt und du hast diese Einstellung in dir drin, mit Menschen liebevoll umzugehen, mit Situationen liebevoll umzugehen, gelingt sie viel, viel besser. Ich lebe mit einem Mann zusammen, der Moslem ist, Tschetschene ist und sehr temperamentvoll ist, aber introvertiert. Und wir haben unsere Auseinandersetzung in den ersten Zeitraum gehabt, weil da zwei Kulturen aufeinander gestoßen sind und auch zwei Mentalitäten, ja. Die ethnische Herkunft von ihm ist schon sehr geprägt von einer ganz bestimmten Kultur. Und wir kamen immer so. Und was uns aber gehalten hat, warum wir es heute noch zusammen sind, wenn wir wirklich von Liebe reden, das war die Liebe. Ja, wir haben immer wieder festgestellt, trotz so unterschiedlicher Ansichten, haben wir unsere Liebe nicht verloren dabei. Und das hat uns getragen, ja, über den ganzen Zeit. Wir sind jetzt nicht lange, aber 15 Monate ist nicht schon mal eine ordentliche Ansage, zusammen. Und es vergeht kein Tag, wo er nicht zu mir sagt, ich liebe dich. Ja.
0: Das ist doch wunderschön. Das wünscht man sich doch, oder?
1: Ich finde es auch wunderschön. Ja.
0: Ja, also du erzählst ja von einem Leben, in dem Stärke oft sichtbar war, während vieles andere lang verborgen bleiben musste. Und ich würde an der Stelle mal kurz musikalisch Luft holen, wenn das passt, mit einem Lied, das nicht erklärt, sondern für einen Moment einen warmen Rückzugsort öffnet. Danach sprechen wir darüber, wie aus dem Leben ein Buch wurde und was ein Film davon anders zeigen kann. Wir hören jetzt The Drifters mit Under the Boardwalk.

0: Herzlich willkommen zurück zu Radio Positiv. Heute habe ich Ecika Pollex zu Besuch und wir sprechen über ihr Leben. Bei der Lesung hatte ich den Eindruck, dieses Leben lässt sich nicht einfach linear erzählen. Es hat viele Räume, Pflege, Boxsport, Südamerika, Sexualität, Schmerz, Humor, Spiritualität, Liebe, Erfolg und auch Einsamkeit. Mich interessiert daher nicht nur, was in Ecchi steht, sondern auch, was es bedeutet, so ein Leben überhaupt erzählbar zu machen. Warum hast du aus deinem Leben ein Buch gemacht?
1: Ich fange mal mit dem Film an, das
0: okay,
1: ist einfach.
0: Gut. Ja.
1: Ich war
0: weil der Film war ja zuerst da.
1: Ja, genau. Ich hatte eine Boxveranstaltung gehabt, ja, als Sportmanagerin. Und es ist immer so gewesen, die Journalisten kamen zu mir, wollten ein Interview haben, etc. Und im Ü-Wagen saß eine Aufnahmeleiterin, die hat mich gesehen in dem Interview und wollte unbedingt mich kennenlernen und mit mir einen Film machen. Das war für sie eindeutig. Ich habe einfach beeindruckt, muss man so sagen. Ja. Ich saß draußen und mit meinen Kollegen, auch Manager, und da lief immer eine Frau um mich rum. Und ich dachte, was will die bloß von mir? Mhm. Ja. Und ich merkte dann irgendwie, dass sie auch eine Nummer war, weil ganz viele Leute zu ihr gekommen sind und sich gefreut haben, auch toll, dass du da bist und so weiter. Und dann habe ich gesagt, sagen sie, möchten die von mir was? Und da sagte ich, ja. Ja, und ich würde gerne mit ihm mich unterhalten. Habe ich gesagt, ja, können wir machen. Wir sind ja kurz am Schluss der Veranstaltung. Wenn Sie noch Zeit haben, können wir uns danach unterhalten. Und dann haben wir uns in einem Imbiss überdacht, getroffen. Der war unmittelbar in der Nähe. Und haben bis morgens um 6 gequatscht. Und da hat sie dann auch gesagt, sie würde gerne einen Film machen. Und ich sage mal, der Film hatte so seine Anfangsschwierigkeiten gehabt, weil ich wollte eigentlich keinen Film machen. Ich habe immer so gedacht, mein Leben ist nicht so spektakulär, dass man jetzt darüber einen Film macht. Und dann habe ich nochmal darüber nachgedacht, und gesagt, also wenn dieser Film eine Aussage hat, eine Botschaft hat, dann wäre ich bereit, diesen Film zu machen. Und die Botschaft in dem Film ist wirklich, ein Leben einer Transgenderfrau zu zeigen, mit Höhen und Tiefen, und mit Normalität auch. Ich habe ja Normalität gelebt, ja. Und das war dann der Grund, warum ich Ja gesagt habe. Ich hatte in den Verträgen alle Rechte, auch den Film vollkommen zu canceln. Der Film war fertig gewesen. Und ich bin zu meiner Regisseurin gefahren, werde ich nicht vergessen. Auf dem Tisch stand ihr Laptop. Und ich habe mir diesen Film angeguckt und ich war tief berührt. Und da habe ich gedacht, will ich wirklich so viel von mir zeigen? Also da war eine Szene drin gewesen, wo man, ich glaube, 10 Sekunden meinen Busen gesehen hat. Ich wollte ihn immer rausschneiden, aber sie sagte, das ist auch wichtig, ja. Und ich habe nicht so ein volles Haar, sondern eher so ein dünnes Haar, was ich am Anfang versucht habe, mit Dauerwellen irgendwie aufzubeppen. Und habe mich entschlossen, Perücken zu tragen. Und da war auch wieder eine Szene drin, wo man sieht, dass ich dieses komische Haar da ist und die Perücke ich mir aufgesetzt habe. Das waren so Momente, die mich ein bisschen verletzt haben.
0: Ja. Das kann ich mir vorstellen,
1: ja. Auf der anderen Seite war es dann auch wieder wichtig gewesen. Aber ich brauchte eine Zeit, um das zu akzeptieren, mich so zu zeigen. Ja. Und das ist mir dann irgendwie auch gelungen, hat aber 12 Monate gebraucht. Also Film fertig und 12 Monate habe ich auf Eis gelegt. Zum Beispiel haben viele Leute der Regisseurin ein Interview gegeben. Und ich war bei diesen Interviews nicht dabei. Ja, also immer blöd, wenn du dabei bist. Mhm. Und diese Interviews von Freunden von mir, die waren sehr beeindruckend. Also wie die mich gesehen haben, wie die über mich gesprochen haben, da war ich ja sogar stolz. Ja, ich habe gedacht, wow.
0: Wie oft kriegt man denn die Gelegenheit zu hören, wie jemand über jemanden spricht? Das war sicher beeindruckend.
1: Ja, war wirklich beeindruckend. Und dann, das hat mich auch nochmal so motiviert, den Film doch zu zeigen, auch weil das Engagement meiner Freunde sehr groß war. Und ich musste mich da durcharbeiten, um wirklich 100% dahinter zu stehen. Heute stehe ich 100% dahinter und finde diesen Film sehr authentisch, sehr ehrlich, und ich zeige Menschen eine andere Welt, die sie nicht kennen. Und die zeige ich eigentlich auf eine sehr liebevolle Art. Und ich habe während des Films einen Suizid gemacht. Das kommt auch in dem Film vor. Und der war ganz bewusst. Ja, ich habe also gemerkt, vielleicht lag es auch an diesen vielen Emotionen, die in den Dreharbeiten drin waren. Und ich war zu der Zeit, habe ich eine Beziehung beendet, die mir sehr wichtig war. Es war die erste Beziehung mit einem Mann, die ich je in meinem Leben hatte. Und die war zu Ende gegangen mit einer, sagen wir mal, sehr unangenehmen Lüge. Der Mann hatte nebenbei noch ein Kind und eine Frau. Und das herauszufinden, da war für mich so, die gesamte Zeit, die wir miteinander verbracht haben, die war nicht mehr da. Und das hat mich sehr schockiert. Und dann hatte ich einen Selbstmord gemacht, der auch fast geglückt wäre. Ja, aber die haben mich zurückgeholt. Und ich muss sagen, ich habe lange Zeit gebraucht, wieder ins Leben zurückzukommen. Ja, ich war sogar sauer gewesen, dass sie mich zurückgeholt haben. Weil ich muss jetzt mal sagen, was man vielleicht gar nicht verstehen kann. Ich weiß, dass ich glücklich war, wie ich mich umgebracht habe. Ich war so froh, dieses Riesenpaket, was auf meinem Rücken war, es ging weg, es ging weg. Und ich weiß noch, dass ich mir die letzte Spritze gegeben habe mit einem Lächeln im Gesicht. Also ich habe jetzt schöner, kann man nicht sterben. Und dass sie mich zurückgeholt haben, das war schwierig. Aber ich habe es dann auch ausgehalten und war in der Charité. Und die Chefärztin von der Psychiatrie, die hat auch einen ambulanten Bereich gemacht. Und ich habe gesagt, Frau Dr. Häuser, ich würde sehr gerne auch die Ambulanten weiter, also von Ihnen betreut werden. Dann hat sie zu mir gesagt, Frau Pollex, ich bin nicht gut genug für Sie. Und dann habe ich gesagt, um Gottes Willen, Frau Dr. Häuser, Professorin, Bücher geschrieben. Immer eine Frau, die bei wichtigen Kongressen ein Sprachrohr ist. Ich bin nicht gut gehört. Und dann hat sie mir eine Ärztin empfohlen. Und dann muss ich wirklich sagen, dann bin ich gut gelandet. Ja. Die Frau Dr. Scholler, die ist wirklich toll. Und die hat mir auch ein Kompliment gemacht. Also das war so ein Orden gewesen, den ich bekommen habe. Die hat mal zu mir gesagt, Frau Pollex, Sie sind unbeschreiblich. Den Orden nehme ich gerne. Ja.
0: Den trägt man gern, ja. Habe ich dich richtig verstanden, dass dieser Suizid auch Thema in dem Film ist?
1: Ja, der ist ein Thema.
0: Und was geht in einem vor, wenn man das sieht, wenn man wieder daran erinnert wird, dass das passiert ist?
1: Ich habe das abgeschlossen. Ich habe das große Glück, Dinge, es ist antrainiert. Mhm. Dinge, die mir sehr viel Schmerzen bereiten oder die Verletzungen hervorrufen, die nicht zu tief in mich reinzulassen. Ja, das muss ich auch lernen. Und dadurch konnte ich das abarbeiten. Es gibt andere Szenen in diesem Film, die mich mehr bewegen wie dieser Suizid. Ja. Und ich muss sagen, ich bin heute froh, dass ich lebe. Ja.
0: Ich auch, weil sonst würden wir uns nicht hier im Studio kennenlernen und gemeinsam dieses tolle Gespräch führen. Aber jetzt haben wir über den Film gesprochen. Wieso hast du dann ein Buch auch noch geschrieben?
1: Also ich hatte ja ein Interview gehabt aufgrund des Filmes im ZDF, vor der Kanne. Und da wurde ich auch gefragt, ja, warum, wieso, weshalb. Und ich habe dann noch irgendwie einen Kommentar hinterlassen. Jetzt bin ich im Fernsehen und heule. Ja, das war wirklich so gewesen. Da haben die mich irgendwas gefragt. Ja. Und es ging auch um die Biografie. Ja. Also die ich eventuell also als Frage gestellt bekomme, ob ich das schreiben würde. Und da kamen mir dann Tränen und dann ist die Moderatorin ganz wild geworden, hat irgendwie Taschentücher gesucht. Und ich habe mich aber dann auch schnell wieder gefangen. Ich wollte eigentlich keine Biografie schreiben, ja. Weil ich gedacht habe, nochmal alle Wunden zu öffnen, das muss nicht sein. Und da habe ich auch beim Essen eine Frau kennengelernt, die Schriftstellerin ist. Und ich finde, wenn du eine Biografie über dich schreibst, brauchst du eine Außenbetrachtung. Und ich habe sie gefragt, ob sie dazu bereit wäre, meine Biografie ein bisschen zu begleiten und mich auch so ein bisschen zu steuern, dass ich nicht zu emotional reagiere oder einfach auf dummes Zeug schreibe. Und diese Zusammenarbeit hat wirklich über ein Jahr gedauert. War eine der schönsten Zusammenarbeiten, die ich jemals mit jemand hatte. Und daraus ist auch eine Freundschaft geworden. Und ich finde die Biografie in der Schriftform noch mal viel intensiver, wie die Biografie, die ja auch der Film zeigt. Aber das hat mich nicht mehr so bewegt. Und da gibt es ein Thema drin. Ich hatte vor circa 3 Jahren eine Vergewaltigung. Und Ich kann mich an nichts mehr erinnern. Ja, ich hatte eine Amnesie und auch noch eine retrograde Amnesie danach, dass ich bis heute nicht weiß, wer es war. Ja, also ich habe keinen blassen Schimmer. Und das fand ich eigentlich ganz gut. Ich sollte irgendwie zur Traumatherapie und die wollten mich zurückführen in die Situation. Und ich habe gesagt, Dankeschön. Ja, weil ich bin wach, also ich weiß nur, dass ich zu Hause war. Und wach geworden bin ich auf der Intensivstation. Mit etlichen Blessuren, Schnittwunden, Darmriss, also alles Mögliche, was man sich nur vorstellen kann. Und ich war danach, ja, ich würde sagen, mein Lebenselixier ist mir verloren gegangen. Und ich habe mir gedacht, so, ich habe mein Lachen, mein Lustigsein verloren, ja. Ich habe mal zu Hause getanzt und gesagt, mit einem Video aufgenommen und fand mich herrlich niedlich dabei. Und das ist alles verloren gegangen. Und ich habe lange Zeit gebraucht, um überhaupt wieder laufen zu können. Und das war alles hochdramatisch. Dann noch diese Traumatherapie, wo die mich ja immer zurückführen wollten. Und dann habe ich was entdeckt, was mir wirklich geholfen hat.
0: Was war das?
1: Und zwar, ich habe einen Brief geschrieben an meinen Vergewaltiger, also anonym. Und ich sag mal so, ich habe mir jetzt nicht 100% parat im Kopf, aber ich habe so ungewöhnlich geschrieben, dass ich ihm verzeihe. Weil das, was er mit mir gemacht hat, kann man nur machen, wenn man selber sehr viel Leid erfahren hat und sehr viele Demütigungen. Und da geht es dann noch weiter. Also der Brief ist, für, denke ich mal, ein Schlüsselmoment gewesen. Und wie ich den fertig hatte, den Brief, ging es mir besser. Und ich habe heute dazu eine positive Einstellung überhaupt nicht, aber ich habe heute eine Einstellung, dass ich das nicht mehr so nah an mich ranlasse. Ja. Dass ich also damit leben kann, als eine Erfahrung, auf die ich gerne verzichtet hätte. Ja. Aber die ist passiert und wir können uns nicht aussuchen, was im Leben passiert.
0: Das ist allerdings wahr. So haben wir alle unsere Kapitel, die wir unser Leben lang mittragen. Wenn jetzt jemand erst den Film sieht und danach das Buch liest oder umgekehrt. Was wünschst du dir eigentlich, dass dann erkannt werden soll, wenn sie den Film sehen und, oder wenn sie das Buch lesen?
1: Also ich würde immer empfehlen, den Film sich anzusehen, weil man einfach noch meine Präsenz sichtbar ist und weil er auch nochmal so einen Einblick gibt. Die Vielfalt, was an Storys in dem Film vorkommt, ist wirklich nur die Spitze eines Eisberges. Ja, da ist noch viel mehr Potenzial hinter. Und im Buch, was dann anschließend kommt, ja, ist nochmal viel intensiver Dinge beschrieben und auch Erkenntnisse rausgekommen, die mich als Person auch ganz deutlich zeigen und die auch diese Lebenssituation, in der ich stecke, auch nochmal zeigt. Meine Lebenssituation sehe ich immer so, es wird mir von der Gesellschaft klargemacht, dass ich eine Transgender-Frau bin. In mir drin ist eine Frau. Also ich zweifle nicht eine Sekunde daran. Und diese Erklärung, die ich immer wieder gebe, ich merke das manchmal so in Situationen. Ich gehe irgendwo einkaufen und die Leute gucken mich an. Und ich falle nicht, ich bin groß, ja, aber ich falle nicht gleich auf, dass da so die Männlichkeit herausspringt, regelrecht. Und dann mache ich meinen Mund auf und meine Stimme hat einfach sehr viele männliche Attitüden, obwohl ich meine Stimme liebe.
0: Ja. Sie ist sehr schön und vor allem eine sehr ruhige, angenehme Stimme. Ja.
1: Und dann kriegen wir einen Schreck. Dann sage ich, ganz ruhig, Transgender. Ja, dass sie so wissen, wer ich bin. Und ich erlebe es auch oft, dass die Leute mich fragen, wie soll ich die dann ansprechen? Dann sage ich, gucken Sie mich an, wie sehe ich aus? Als Frau. Ja. Und in meinem Reisepass steht auch Frau drin, Female. Und für mich ist das nicht mehr, ich weiß, wer ich bin. Ja, also ich bin angekommen. Ja. Also ja, ja. Das ist nicht irgendwie was, so, wo ich denke, ich muss mich nicht verstecken, war nichts. Ja. Und das macht sich auch bemerkbar, wie Menschen mit mir umgehen. Desto selbstverständlicher ich bin, desto selbstverständlicher sind auch die Menschen. Ja. Und ich wohne in der Nähe vom Naschmarkt. Wenn ich durch den Naschmarkt laufe, hi Etchi, also das ist so ganz normal für mich. Mhm. Mein Freund wird verrückt dabei, aber es ist halt so, ja. Ja.
0: Das Wort Transgender ist schon ein Wort, das bei dir ja, wie soll ich sagen, du fühlst dich als Frau, ist dann vielleicht für dich das Wort irgendwie auch nicht passend. Ich weiß, man braucht Begriffe, um zu verstehen, aber ich habe den Eindruck, dass das Wort für dich so eigentlich nicht passt. Man das so sagen?
1: Ich sag mal so.
0: Also für dein Gefühl, ne?
1: Man muss dem Dinken Namen geben.
0: Ja. Ja.
1: Und aber von meinem Gefühl her passt das nicht. Ich bin keine biologische Frau und ich geruhe auch nicht, ein Mann zu sein. Sondern ich würde eher sagen, ich bin ein Mensch. Ja. Und das sind Gefühle mit drin. So würde ich es betiteln. Aber für die Gesellschaft ist es wichtig, der Sache einen Namen zu geben. Und das ist eben der Name Transgender oder Transfrau. Ich hasse den Namen transsexuell, weil da zu viel Sex drin ist. Ja. Aber das andere ist mir viel lieber. Und ich würde noch gerne eine kleine Anekdote anziehen,
0: bitte.
1: Die ich wirklich witzig finde. Ich hatte vor dieser Zeit nicht unbedingt ganz viel Sex. Hatte auch Sex, ja, aber auf eine sehr schwierige Art und Weise. Ich habe mich zum Beispiel mit Sex nie ausgezogen. Das muss man auch mal durchmachen. Und dann hatte ich, denn wie ich unoperiert war, ach, das waren so schöne Erlebnisse gewesen, dass Männer zu mir gesagt haben, du bist so eine hübsche Frau. Endlich hat es jemand zu mir gesagt.
0: Naja, Wahnsinn, ja. Ja.
1: Und ich hatte dann am Anfang relativ viel Sex. Dann bin ich zu meiner Frau Dr. Scholler gegangen und habe gesagt, Frau Dr. Scholler, ich glaube, ich bin eine Nymphomanin. Die sagte, Frau Pollex, wenn Sie mir gefallen, genießen Sie es. Sie haben davor so wenig Sex gehabt. Ja. Ja, es ist heute nicht mehr so. Ja. Aber es war am Anfang war es schon heftig.
0: Ja. Ja, das hat einfach dazugehört. Es ist, glaube ich, auch viel nachgeholt worden.
1: Ich habe manchmal Sex gemacht, nur um das zu hören, ne? Ja. Wie gut ich aussehe. Oder dass sie mich als Frau bezeichnet. Gut, aber jetzt das dazu.
0: Dann würde ich sagen, wir machen mal wieder eine kurze Pause und hören uns einen Wunschsong von dir an. Und zwar habe ich hier Kimi Juro, sage ich das richtig, mit dem Song Hurt. Der ist ziemlich wuchtig irgendwie auf der einen Seite und trotzdem sehr verletzlich. Ein Lied, das für Schmerz, der spürbar ist und nur kurz nachklingen darf, gehört werden darf.

0: Herzlich willkommen zurück zu Radio Positiv. Edgy, deine Geschichte ist schon sehr persönlich. Gleichzeitig wird ein Mensch, der sichtbar wird, immer auch von außen betrachtet. Nämlich von Ämtern, von Medien, Medizin, Familie, Öffentlichkeit, Politik und vor allem Alltag. Deshalb möchte ich den Blick jetzt etwas öffnen. Nicht, dass du für alle Transmenschen sprechen musst, sondern weil deine Erfahrung zeigt, wie eng persönliche Freiheit und gesellschaftliche Anerkennung miteinander verbunden sind. Bei der Lesung ist mir besonders hängen geblieben, also eigentlich sage ich immer Lesung, du hast ja frei erzählt, wie oft es eigentlich um Wahrnehmung ging und wie werde ich angesehen, wie werde ich angesprochen, werde ich als Mensch einfach wahrgenommen oder sofort auf ein Bild reduziert. Was denkst du, wo ist Anerkennung heute weiter als früher und wo bleibt sie im Alltag immer noch brüchig?
1: Also ich sag mal so, heute habe ich so oft festgestellt, dass das wie eine Modeerscheinung ist, Transgender zu sein. Ja. Und da gibt es Leute, wo ich mich wundere, was ist heute möglich? Sie machen alles, um den Ausweis zu bekommen, die Untersuchungen, ja, du musst dich ja von drei Psychiatern untersuchen lassen, dass du wirklich Transgender bist. Ja, mich haben sie durchgewunken. Und da sind Sachen bei, die sind auch ein bisschen diskriminierend. Ja, also du wirst dann sitzt vor so einem Psychiater oder Psychologen und der stellt dir Fragen, wo du denkst, also weiß ich nicht, also wie ich das beantworten kann.
0: Kannst du da ein Beispiel geben, was so eine seltsame Frage vielleicht war?
1: Ja, was empfinden Sie für Männer? Mhm. Ja, unterschiedlich, ja, es ist total unterschiedlich. Und also, da wurde nichts ergänzt in der Frage, ja, im Liebesleben oder sonst. Nein, es war die Frage, was empfinden Sie für Männer? Und da habe ich gesagt, also das war eine komische Frage gewesen, ja. Man sitzt sich auf einer Anklagebank, ja, und wird dann irgendwie, man muss Fragen beantworten und die eigentlich gar nicht in meinem Themenbereich sind, ja. Und wo ich gesagt habe, naja, wenn das jetzt irgendwie wichtig ist, dass ich bestätige, dass ich wirklich eine Frau bin, die im falschen Gefäß ist, ja, dann ist es halt gut so, ja. Mhm. Und ich sage immer, das, was ich heute bin, das ist so ein, also ich glaube, das kriegst du auch mit und ich hoffe, die Zuhörer auch, ich bin sehr authentisch, ja. Ja. Ich gebe da nicht irgendwie, ich mache ja nicht eine Show, ja.
0: Aber du gibst mir ja gar nicht das Gefühl, mich unwohl zu fühlen. Ja. Also ich fühle mich sehr wohl, mit dir ein Gespräch zu führen.
1: Ich auch. Also. Ja, also ich kann das auch wieder zurückgeben. Wirklich ehrlich zurückgeben. Und ich merke das immer wieder, dass Normalität, normale Unterhaltung, ja, natürlich auch für viele Leute Fragen beinhalten. Und ich sage mal, wenn ihr eine Frage habt, fragt mich, ja. Es gibt kein Thema, worüber ich nicht reden möchte. Oder mich kann, ja. Natürlich gibt es auch Grenzen, ja. Aber erstmal so gesehen nicht. Und ich merke so, dass ich damit eigentlich auch ganz gut bei den Leuten ankomme, ja. Also die Bäckersfrau hat ein Buch von mir. Die Käsefrau hat ein Buch von mir. Ja.
0: Also das habe ich mitbekommen. Ja. Da. Es wurde extra darum gebeten, ein Buch auf die Seite zu legen, ja, wenn ich das richtig gehört habe.
1: Aber der hat in der Zwischenzeit bestellt und relativ über einen Tag hinweg kam es gleich. Da ist es vielleicht nochmal wichtig für die gewogenen Zuhörer, zu sagen, man kann alles bestellen bei mir über meine Webseite. Und ich gebe mal meine Webseite jetzt hier preis. www.edgica-pollex.com. Das ist eine sehr schöne Webseite. Ich habe da mir viele Mühe gegeben mit dem Webdesigner zusammen. Und da kann man den Trailer vom Film sehen und man kann den Film auch kaufen. Man kann Auszüge aus dem Buch lesen und das Buch da auch kaufen. Es gibt es überall. Bei Amazon, bei allen Buchhandlungen ist es innerhalb von einem Tag, hast du das Buch zu Hause. Ja, und im Film, den musst du da halt runterladen. So, jetzt habe ich genug Werbung gemacht, ja. War mir aber wichtig.
0: Ja, das muss auch sein. Ja. Wenn man sich interessiert, ihr habt jetzt gerade die Adresse gehört, könnt ihr euch da noch weitere Informationen zu dem Leben, zu der Verfilmung und zu dem Buch holen. Ich werde auch nachträglich die Internetseite im CBA Media veröffentlichen. Mich würde jetzt noch interessieren, wenn wir über Körper oder Transition sprechen, ohne dabei den Menschen auf Operationen oder äußere Merkmale zu reduzieren. Wie kann man das machen? Wie kann man dabei helfen, dass diese Menschen trotzdem auch gesehen werden? Weil wir leben in einer Zeit, wo gerade durch Social Media die Optik sehr wichtig ist und vieles sehr attraktiv wahrgenommen wird. Aber es gibt ja auch Menschen, die nicht in der Lage sind, sich so präsentieren zu können, weil einfach andere Lebensumstände, aber trotzdem das Gefühl da ist, im falschen Körper zu sein. Was kann man tun, damit diese Menschen auch respektvoll behandelt werden?
1: Das ist eine Frage der Krankenkasse. Ich habe das große Glück mir erarbeitet, dass ich relativ wohlhabend bin. Durch meine Aktivitäten in der Zeit, wie ich nicht zu mir gestanden habe. Ich habe eine Firma nach der anderen gegründet, habe heute immer noch eine große Firma in Berlin mit 160 Mitarbeitern. Also ich habe schon dadurch ein besonderes Privileg, eben auch finanziell eine große Unabhängigkeit zu haben. Da waren einige Operationen dabei, die sind niemals der Krankenkasse bezahlt. Und auch das ist ein Grund, warum ich das hier mache, weil ich dieses Privileg habe und mehr für Menschen machen möchte, die nicht die Möglichkeiten haben, die ich habe. Ich habe einmal Titten verschenkt. Ja, ich will immer sagen, ja. Mach Gutes und rede drüber. Ich habe gemerkt, wie so eine Verkäuferin an irgendeiner Kasse beim Supermarkt sich das mühevoll zusammengespart hat, um dahinter zu kommen. Ja. Und das ist alles so, also ich weiß, wie schwierig es ist, wie viel Kampf dahinter steht und wie viel Kompromissbereitschaft auch dahinter steht. Ja. Und es gibt auch eine lustige Begegnung. Ich war in Berlin im Sonntagsclub und ich hatte auch keine Garderobe, ich war noch Olaf gewesen und die haben aber gesagt, wenn du möchtest, komm als Frau. Ja, dann bin ich bei Schibo gegangen und da gab es Blusen. Und ich habe mir die eine Bluse angeguckt und habe gesagt, ach, die könnte ich eigentlich kaufen. Bin dann irgendwie abgelenkt worden, habe sie nicht gekauft. Und wie ich im Sonntagsclub drin war, saßen vier Frauen in dieser Bluse. Und Gott sei Dank hast du nicht gekauft. Ja. Ja. Also da habe ich auch so gemerkt, ja, das sind so Menschen, die so schwierig das noch haben, weil sie die Möglichkeit nicht haben und niemand ihnen die Möglichkeit gibt, also die Krankenkasse nicht. Sie haben auch nicht die Unterstützung vom Staat. So. Also irgendwie, es wäre schöner für die Menschen, die Hilfe brauchen, finanzieller Art, wenn es da irgendwie einen Fonds geben würde oder irgendwas.
0: Wenn wir über queere Sichtbarkeit zum Beispiel sprechen, also ohne die Menschen auf ihre Sexualität zu reduzieren, wie kann man das machen?
1: Ich sage mal, Sexualisierung ist für mich auch kein Thema. Ich finde, dieses Mensch zu sein dabei, dieses jemanden wahrzunehmen in seiner Präsenz und in seiner Ausstrahlung und in allem drum und dran. Und ich sage mal so, Sexualität ist eigentlich was sehr Schönes. Ja, also das sollte man auch wirklich als so was Schönes ansehen und auch leben und damit auch respektvoll umgehen und behutsam umgehen. Ich merke das immer wieder, dass, also wie ich noch nicht in Beziehung war, ich werde reduziert auf Sex. Und das finde ich grauenvoll. Ich bin so viel mehr. Ja. Wie ich noch in diesem einen Portal war, haben mir Männer permanent ihr Geschlechtsteil zugeschickt. Und ich habe da manchmal ich war so satt davon, ja. Krumme, lange, schief, alle Variationen. Und ich habe sich vorgestellt, wollen wir uns kennenlernen. Und ich wollte ein Bild haben. Ich dachte, schick mir doch mal ein Bild, ja. Und was bekam ich? Das ist die untere Region zu sehen. Das ist für mich sowas von unmenschlich. Also die haben mich ja wirklich angeschrieben und haben nicht den Wunsch gehabt, mich

0: sagte, ich möchte nicht, dass du mit meiner Frau über Geschlechtsteile redest. Und da habe ich so, ja, wow. Ich war schon beeindruckt gewesen. Das war schon irgendwie toll. Und so habe ich dann auch gelernt, dass bestimmte Sachen für ihn schwierig sind. Ja. Und, aber auf der anderen Seite mag ich das auch. Ja. Ich merke, wie wichtig ich ihm bin. Ja. Und was ich muss das jetzt nochmal loswerden. Was am schönsten ist in dieser Beziehung, ich spüre, dass ich geliebt werde.
1: Das ist ja das, was wir eigentlich alle am Ende wollen. Einfach geliebt werden für die, der man ist.
0: Natürlich, ja. Da kommt manchmal früh morgens, also wir haben jetzt ein Schlafzimmer, was ich auch sehr angenehm finde. Ich habe so viele Jahre, über 60 Jahre immer allein geschlafen, also das ist ein bisschen schwierig. Und dann komme ich früh morgens rein in mein Schlafzimmer und ich sehe sowas von vermittelt aus, dass ich mir in den Spiegel gucke, frage, wer ist das? Und dann sagt er zu mir, kommt er rein und nimmt mich in den Arm und sagt zu mir, Schatzi, du siehst so süß aus. Das ist echt süß, ich bin wahrlich nicht. Aber das ist, da ist es nicht meine äußere Erscheinung, sondern es ist die Liebe, die rüberkommt. Ja.
1: Genau.
0: Und die Wahrhaftigkeit und die Ehrlichkeit in dem Moment. Ich bin wirklich nach diesem jahrelangen Kampf und den vielen Tälern, die ich durchlaufen musste, heute wo angekommen, wo ich zufrieden bin mit dem, was ich in meinem Leben erreicht habe. Und vor allen Dingen, dass ich fast 70 war, wie ich ihn kennengelernt habe, endlich Liebe erfahre. Daran habe ich nicht mehr geglaubt, dass es nochmal passiert. Und da kann ich mir nur sagen, vielen Dank, lieber Gott, dass du mir dieses Geschenk gemacht hast, nachdem du mein Leben so gestaltet hast, dass es doch relativ schwierig war. Das war die Belohnung.
1: Da freue ich mich jetzt einfach für dich und wir werden jetzt wieder eine kurze musikalische
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0: Herzlich willkommen bei dieser neuen Ausgabe von Vocals on Air. Heute senden wir für euch einen Vortrag zum Thema Strickmuster der Religionen von Jens Jallet. Der Vortrag wurde im Rahmen der Eldering Osterer Veranstaltung 2026 gehalten, den wir dankenswerterweise für euch senden dürfen. Durch diese Sendung führt euch Reinhard und wünscht euch eine interessante Unterhaltung.
1: Schön, dass ihr so zahlreich gekommen seid. Warum stehe ich hier eigentlich? Wie bin ich auf die Idee gekommen, dass ich das hier gerne machen möchte? Tatsächlich ist Facebook schuld. Facebook schlug mir nämlich bei Personen, die ich kennen könnte, einen gewissen John T. Maynard vor. Und ich dachte, ja, habe ich nie im Leben getroffen, kenne ich eigentlich nicht. Aber ich habe mal vor so über 10 Jahren einen Blogartikel von ihm übersetzt. Die Barbara hatte das Meldering-Forum damals geschrieben mit, ey, der ist total spannend, aber ist irgendwie nur auf Englisch. Vielleicht kann ich ihn übersetzen. Und ich hatte den leichten Anfang von Größenwahnsinn damals zu sagen, ja, kriege ich hin. Englisch kann ich. Kann ich auch. Ich habe es unterschätzt. Es war doch zäher, als ich dachte. Aber ich habe das Ding dann irgendwie übersetzt. Der ist auch in einer Herdfolge mal veröffentlicht worden. Nämlich in der Ausgabe Nummer 40 Amerika, weil es ja ein Kanadier, der John T. Maynard. Ist also dieser Artikel über beziehungsbasiertes Heidentum veröffentlicht worden. Und 10 Jahre später dachte ich dann, so gute 10 Jahre später, guck da noch mal drauf. Und ich hatte damals schon das Gefühl, das ist auf der einen Seite total spannend, aber das war es irgendwie noch nicht, was er da sagt. Das ist nicht so alles abdeckend. Was gibt es denn sonst noch? Und so kam das dann, dass ich mir überlegte, was gibt es? Und am Ende kam daraus, dass ich mir 4 verschiedene Blickwinkel auf Religionen rausgeguckt habe und mir überlegt habe, wo steht da Heidentum eigentlich? Wo sind wir dazwischen? Und ja, dachte mir, das ist interessant, das hier mal zu sagen. Ich überlege auch Herdfeuer, nee, ich glaube, ich erzähle das lieber live und in Farbe. Mal gucken, was dabei so rumkommt. Ein paar kleine Vorbemerkungen möchte ich dazu machen. Zum einen, ich bin Informatiker, bin kein Religionswissenschaftler. Das ist eigentlich tiefst zu vergleichen mit Religionswissenschaft. Das ist extremes Amateurtum, was ich hier mache, aber das mache ich gerne. Also Profi bin ich nur in der Informatik, in allem anderen bin ich bekennender Amateur. Ich praktiziere Heidentum seit 2011. Ich bin vorher mal irgendwann protestantisch aufgewachsen, erzogen worden. Das sind die 2 Sachen, die ich von innen kenne. Alles andere kenne ich, wenn, dann beobachten oder ich habe da mal was im Internet zusammengesucht. Und ein Punkt gleich vorneweg, ich werde den Begriff Religion nicht definieren. Der gute Andreas, der hier zwischen uns sitzt, hat in seinem Buch mal so ein Abriss gegeben, dass das Wort ja durchaus unterschiedliche Bedeutungen haben kann an der Stelle. Das hat eine gewisse Spannbreite. Ich mache es noch etwas weicher an der Stelle. Wenn es nach Religion aussieht, wenn es sich so anfühlt, wenn es so riecht, dann behandle ich es auch als Religion gerade an der Stelle. Dazu gleich eine kleine erste Anekdote vorweg. Bevor ich mich mit Heidentum beschäftigt habe, bevor ich das erste Mal beruflich nach China gefahren bin, meinte ein Kollege zu mir, Buddhismus sei ja gar keine Religion, es gebe da keine Götter. Und ich guckte nur so ein bisschen mit, hä? Das war vielleicht auch besser so, weil wenn ich mehr davon gewusst hätte, hätte ich ihm vielleicht eine ganz fürchterliche Abmahnung gehalten in dem Moment. Aber auf die Frage, ob Buddhismus eine Religion ist und ob es da Götter gibt oder nicht, kommen wir dann gelegentlich nochmal. Ja, ich sagte 4 verschiedene Blickwinkel. Meine Bitte, dass wir zwischendurch nicht die große Diskussion über den Einzelnen anfangen an der Stelle, weil da haben wir 4 verschiedene Möglichkeiten, uns völlig fest zu diskutieren. Spannend finde ich aber eigentlich die Zusammenschau. Das hat nicht den Anspruch, dass es jetzt ein umfassendes System ist, das alles ausleuchtet von allen Seiten. Das ist das ultimative Koordinatensystem, wo man jeder anschließend festnageln kann. Aber ich fand, das sind 4 verschiedene Blickwinkel, die für sich interessant genug sind, da mal zusammen drauf zu gucken.

ich finde es auch gut, mal einfach zu gucken, wo stehe ich spirituell denn überhaupt? Was mache ich hier eigentlich? Ich finde es für mich gut. Ich dachte mir, vielleicht hilft euch das ja auch bei der Gelegenheit. Ich finde es des Weiteren spannend oder hilfreich, wenn man denn mit Interessenten, ich sehe hier einen Neuherrn vor mir, mit Interessenten, die zum Stammtisch kommen, mit irgendwelchen Nichtheiten oder auch mit Religionskritikern mal rede, die sagen, ey, du bist doch eigentlich ein total aufgeklärter Mensch, was machst du da denn? So. Und der Elderring nimmt ja in seinem Selbstverständnis unter anderem Anspruch, ich habe es nochmal nachgelesen die Tage, dass unser magisches und das wissenschaftliche Weltbild miteinander vereinbar sein. Ich finde, das steht da ziemlich isoliert. Das wird da so reingeklatscht und das hat irgendwie... Ich habe da nie eine Erklärung zu bekommen vom Elderring, so, warum ist das so? Sondern, ja, das steht da so drin, aber ist das tatsächlich so? Das wollte ich mal gucken. Ich habe das falsche Buch eingepackt. Es gibt von dem guten Richard Dawkins das Buch auf Deutsch Der Gotteswahn. Es ist so ein dicker Wälzer, wo er sich damit auseinandersetzt, dass es Gott nicht gibt und dass Religion der allergrößte Mist, der die Menschheit sich jemals ausgedacht hat, so etwas überspitzt gesagt. Sehr viel. Ich finde, es lohnt sich, das zu reden, zu lesen und mal zu überlegen, habe ich denn eine Antwort für ihn oder nicht? So. Also das ist so ein bisschen die Messlatte mit, sind wir denn wirklich so wissenschaftskompatibel, wie wir uns das selbst erzählen? Aber dann kommen wir zu dem ersten Blickwinkel. Das war der große Klassiker, als ich damals vor 14 Jahren anfing. Da hieß es immer, ja, wir sind ja eine Erfahrungsreligion. Die anderen sind ja Offenbarungsreligionen. Ich hatte damals ziemliche Schwierigkeiten mit dem Begriff. Ich finde die auch immer noch sehr viel weniger selbsterklärend, als einige Leute meinten. Aber ich habe mal versucht, das Ganze zu visualisieren. In der Offenbarungsreligion gibt es einen, der hat die große Erleuchtung. Boom. Und an der lässt er den ganzen Rest der Welt teilhaben. Das ist die Offenbarungsreligion. In der Erfahrungsreligion hat irgendwie so jeder seine kleinen, klitzekleinen Erleuchtungen und wie das und Erfahrung und wie das nun zu einer Religion zusammenkommt, wird da gar nicht richtig erklärt. Aber das war so der Begriff, der damals in der alten Szene dagegen gesetzt wurde. Aber fangen wir mit dem Einfachen an, mit der Offenbarungsreligion. Diese Person, die nun ihre Erleuchtung an den ganzen Rest der Menschheit weiterverteilt, wird auch gerne als Religionsstifter bezeichnet. Es gibt an der Stelle, ich habe meine Grammatikexperten mit dabei, im Deutschen fällt ja das Generische und das tatsächliche Maskulinum zusammen. Mir fiel auf, irgendwie sind das alles nur Männer. Ich fragte also mal eine amerikanische Suchmaschine meiner Wahl nach Religionsstifterin, vergaß die KI auszustellen und stellte fest, er sucht automatisch nach Religionsstifter und schlägt mir da unten mal in dem Fall Buddha, Jesus, Mohammed, Mose, Zarathustra, Konfuzius und Baha'ul oder so an vor. Ich weiß nicht, wie der es in die KI reingeschafft hat. Sind irgendwie alles Männer, die es geschafft haben, eine zu stiften. Wenn man mal auf Religionsstifterinnen klickt, die bekannteste, der Name, der mir entgegensprang, war Nofretete. Wenn man sich mit der Geschichte auseinandersetzt, erstens waren es Echnaton und Nofretete, die da als Paar versucht haben, eine neue Religion in Ägypten durchzusetzen. Zweitens war es wohl so, soweit ich das verstehe, herausgekommen, dass er Echnaton der Spirituelle war und Nofretete tatsächlich dafür berühmt ist, dass sie selbst für eine Pharaone besonders viel weltliche Macht hatte. Aber der Spirituelle, kurzer Einwand von dir, ja, die KI-Zusammenfassung, Baha'u'llah oder so, hat Baha'i erfunden. Ich weiß nicht, warum die da steht, weil das sind irgendwie 5 bis 8 Millionen weltweit und also der Gründer des Sikhismus wäre nach meinem Verständnis irgendwie schon erwähnenswerter einfach von der Zahl der Menge, aber es ist sehr männlich und wir haben da mal so einen Schwung Religionsstifter.

Und wenn wir uns die angucken, dann gibt es da verschiedene Typen von Religionsstiftern. Ich habe mal die Mormonen mit dazu genommen, ganz kurz an der Stelle. Religionsstiftung kann doch so Huckepack erfolgen. So, wir haben dann nochmal ein Zusatzevangelium, ein Bonusevangelium gefunden. Leute, wir sind die Auserwählten. Kann man so machen, Huckepack. Tatsächlich, Islam ist die Offenbarungsreligion schlechthin an der Stelle. Der Erzengel Gabriel erscheint Mohammed, verkündet ihm den Koran. Mohammed verkündet den Koran der Welt, ist bilderbuchmäßig Offenbarungsreligion. Das Wunder ist der Koran selbst, das ist die Heilige Schrift, das ist alles voll aus einem Guss. Das ist so, wow, so ziemlich weltweit erfolgreich damit, wahrscheinlich. Christentum ist so ein bisschen, ja, was war denn eigentlich die Offenbarung? Ich habe damals im Konfirmationsunterricht gelernt, dass das leere Grab und die Auferstehung tatsächlich die Offenbarung war. Im Christentum haben wir den Religionsstifter, der ist historisch noch so ein bisschen vielleicht greifbar, aber irgendwie läuft das alles ein bisschen auseinander, weil die Heilige Schrift, die erzählt irgendwie davon. Das Wunder war aber tatsächlich das leere Grab, zumindest aus dem, was ich mal gelernt habe. So die Auferstehung, das große Versprechen, was ja auch so ein bisschen das Erfolgsgeheimnis wohl ist des Ganzen. Die eigentliche Botschaft, die der historische Jesus mal hatte, wovon ich ausgehe, dürftet ihr in der Bergpredigt nachlesen können. So, wenn er euch die rechte Wange, linke Wange schlägt, haltet ihr noch die rechte hin oder so und seid alle ganz lieb zueinander. Ist wahrscheinlich das, was er wirklich damals gepredigt hat. Also, ist nicht so ganz genau greifbar, aber die moderne Bibelforschung hat ja den Stand, dass es wahrscheinlich so eine Mitschrift seiner Reden gab, die mal hinterher ins Matthäus- und ins Lukas-Evangelium eingeflossen sind. Und die Bergschrift ist so eine Kompilation wahrscheinlich davon. Hat mit er ist auferstanden und dem, was die Kirche heute macht, extrem wenig zu tun. Was dann zu so glorreichen Seiteneffekten führt, wie das ein J.D. Vance versucht, dem Papst zu erklären, was katholisch ist. Weil die Basis ist irgendwie ganz schlecht zu greifen an der Stelle. Aber sie sind da massiv doch zahlenmäßig sehr erfolgreich an der Stelle. Judentum haben wir auch den Stifter mit Moses, aber der ist schon echt, echt mythologisch. Ne? Der ist so lange her, der ist nur in der Schrift überliefert. Ist schwer zu greifen, aber sie haben diese große Gründerfigur Moses, der da vom Sinai runterstieg und die Gesetzestafeln runterbrachte. An der Stelle zum Buddhismus möchte ich gerne etwas, ein klitzekleines bisschen ausholen. Da habe ich zumindest ein gefährliches Achtelwissen, was Buddhismus angeht. Aber die Offenbarungsgeschichte des Buddhismus ist ja so ganz kurz so, der gute Siddhartha Gautama, Prinz, wuchs im elterlichen Palast auf, die Eltern hatten den Plan, wir halten alles Schlimme von ihm fern, keine Krankheit, kein Tod, kein gar nichts, er soll glauben, das Leben ist Friede, Freude, Eierkuchen. Irgendwann schlich sich der junge Prinz aus dem Palast raus, stellte fest, ne, die Welt ist nicht so, die Welt ist, ne, das ist nicht schön, was ich hier sehe, das will ich nicht. Also der Prinz Siddhartha Gautama verließ den elterlichen Palast, schloss sich einigen asketischen Mönchen damals an, asketischen Wandermönche, die es damals gab. Er war in Indien, das war damals hinduistisch, wo der Buddhismus entstand. Glaubt, dass keiner von euch da gewesen sehr dahin kommen wird. Es hat mich einfach mal nach Pattaya verschlagen, erzähle ich ein andermal. Da gibt es eine Statue des asketischen Buddha. Man kann die Rippen alle einzeln zählen. Das war so ein wandelndes Skelett in der Vorstellung. Also wer auch immer glaubt, dass Buddha so ein dicker Chinese ist, der verwechselt da was an der Stelle. Aber irgendwann dachte er sich, nee, das ist es irgendwie nicht. Und meditierte weiter und fand seinen mittleren Weg, der so dazwischen war, so gemäßigt in der Mitte, der mittlere Weg des Buddhismus. Fand zur Erleuchtung, saß da unterm Bodhibaum und dachte sich, ich weiß nicht, was ich dachte, weil geil, Erleuchtung kann er nicht gesagt haben, es wäre nicht der mittlere Weg, aber irgendwie, ach, das war jetzt ganz nett, jetzt bin ich erleuchtet, Nirvana, ich komme. Und jetzt treten Indra und Brahma auf an der Stelle. Indra und Brahma treten zu ihm, also von den hinduistischen Göttern. Indra, der König der Götter, so ein bisschen auch, das Spiegelbild dessen, was er an seiner Kindheit hatte. Und Brahma, der Top-Asket von denen, heutzutage immer noch wichtig im Hinduismus an der Stelle, Indra ist irgendwie außen vor, war der Blitzeschleuderer bei denen. Das ist so das Gegenstück zu unserem Tor tatsächlich. Indra und Brahma sind also zu Buddha dazugetreten, so viel zur Frage, es gibt keine Götter im Buddhismus, und sagten, du, Buddha, was hältst du denn davon, wenn du anstatt jetzt einfach ins Nirvana einzugehen, irgendwie hier bleibst und anderen Menschen hilfst, diesen Weg auch zu finden?
Und er wollte das gar nicht so, aber sie haben ihn dann überzeugt und dann hat Buddha, also Siddhartha Gautama, als der erleuchtete Buddha noch 45 Jahre auf Erden gewandelt und diesen mittleren Weg zur Erleuchtung verkündet. Insofern ist schon irgendwie eine Offenbarungsgeschichte an der Stelle. Ja, es gibt diverse. Das sind so die, die einen gewissen Massenzulauf dann hatten. Aber wir haben ja dieses Lehrermotiv im Buddhismus damit drin, dass er eben nicht meine Erleuchtung strahlt auf euch über, sondern eher ich zeige euch, wie es geht.

So eine persönliche Anmerkung dazu, wo ich dann auch merkte, wie unglaublich protestantisch ich bin. Ich habe ja im Religionsunterricht die ersten Jahre ganz, ganz klein ziseliert die Unterschiede zwischen Protestantismus und Katholizismus so faktenmäßig gelernt und null verstanden dabei, weil gab halt keine Katholiken da, wo ich war. Also wir hatten einen in der Schule, aber de facto kannten die Stadt außer eben mit dieser Faktenaufzählung. Als 15-Jähriger hat es mich dann auf einer Klassenfahrt in eine Kirche in München verschlagen, wo 7 heilige Skelette mit Edelsteinen verziert in Vitrinen saßen und Opferstock davor war. Und ich echt angewidert war. Also das war so... also irgendwie ist nicht meins. Also diese Opferstöcke davor und diese edelsteinverzierten Skelette da auszustellen. Ich und Reliquien geht ja gar nicht. Ich habe das relativ lange für eine katholische Variante gehalten. Ich bin ja auf Dienstreisen so ein klitzekleines bisschen durch die Welt gekommen. Irgendwann war ich in Istanbul. Und ich meine, es ist ein Topkapi-Palast. Da wird der Mantel des Propheten und der Säbel des Propheten ausgestellt. Also von Mohammed. Also es gibt im Islam durchaus eine sehr bedeutende Reliquienverehrung, wobei die sich auf Gegenstände bezieht und nicht auf Körperteile. Okay. Dann war ich in Singapur. In Singapur gibt es unter anderem den Buddha-Zahn-Tempel und das ist genau das, was es sagt. In der Mitte ist ein großer Schrein, ich weiß gerade den dortigen Namen nicht, wo ein Buddha zugeschriebener Zahn drin ist und der wird da verehrt. Also, es ist meine ganz persönliche Deutung, aber dieser Reliquienkult ist für mich auch schon ein deutliches Indiz auf diesen Offenbarungskult, wo man so auf diese Offenbarungsfigur dann auch irgendwie rankommen möchte. Natürlich im Katholizismus geht es dann mehr auf die Heiligen und seltener auf das Kreuz und wie gesagt, die 7. Vorhaut Jesu hörte ich da hinten gerade. Aber das ist meine ganz, ganz persönliche Meinung dazu. Ich hatte kurz nach meinem Zivildienst tatsächlich ein ganz schräges Erlebnis mit einem anderen Menschen. Und also ich erzählte, was ich im Zivildienst so gemacht habe. Ich war in einer Einrichtung mit psychisch kranken Menschen und wir hatten da, es gab ganz klar Medikamententherapie dabei, die mit dem örtlichen Psychiater dann in Kombination gemacht wurde. Es gab diverse Psychologen, die eine Gesprächstherapie mit denen gemacht haben. Und es gab so andere Angebote. Und er fragte bei der Gesprächstherapie nach, ja, auf wen beruhte die denn? Und ich hatte mal wieder so einen Moment. Ja, die muss doch irgendwie Freud oder Jung oder sonst wie. Und ich saß das, erstens weiß ich es nicht. Ich habe tatsächlich, alles, was ich darüber wusste, war, das ist streng vertraulich, was da zwischen dem Psychologen und unserem Bewohner gerade vor sich geht. Die gehen zu einer Supervision und ich soll mich nicht als Co-Therapeut einspannen lassen. Das war alles, was ich darüber gelernt hatte. Mehr wusste ich auch einfach nicht. Finde ich im Nachhinein noch total richtig. Und ich fand es auch total gut, dass es eben nicht diese eine große Lichtgestalt gab, die dahinter steckte, sondern dass es eben irgendwie das Ergebnis der wissenschaftlichen Arbeit von mehreren Leuten war, die da zusammengeflossen war. Ich fand das total richtig. Aber es gibt Menschen, die stehen voll darauf, dass es diese Gründerfigur geben muss. Und da kommt auch so ein Ron Hubbard, so eine Theosophie-Gründerin, so ein Ariosoph und andere schlagen da voll mit rein an der Stelle. Es gibt diese Lichtgestalt, die etwas gegründet hat und der folgen wir jetzt einfach mal. Und es gibt Leute, die verstehen Wissenschaft so. Das hat zwei Auswüchse, die so gelegentlich mal zu sehen sind. Das eine ist, wenn jemand meint, das hat Albert Einstein gesagt, das muss stimmen. Das ist völliger Blödsinn. Erst recht, das basiert auf etwas, was Albert Einstein gesagt hat, das muss stimmen, das ist noch viel größerer Blödsinn. Nein, wir gehen davon aus, dass die meisten Sachen, die Albert Einstein gesagt hat, stimmen, weil ganz viele andere Leute sich hinterher auch mit angeguckt haben und festgestellt haben, wir können das nachvollziehen, wir können das nachrechnen, wir können Versuchsaufbauten machen, wo, wenn er recht hatte, die so und so ausgehen müssen, wenn er Unrecht hatte, anders und oh, sie gehen so aus, wie das aus seinen Sachen folgt. Deshalb gehen wir davon aus. Und deshalb kann der sich trotzdem in 100.000 Punkten geirrt haben. Der hat nicht automatisch recht. Das Gegenteilige sehen wir lustigerweise öfter mal bei Charles Darwin. Ich habe ein Detail an Charles Darwin widerlegt. Die gesamte Evolutionstheorie ist Müll. Da gibt es genügend Leute, die so argumentieren. Das ist Unsinn. Das ist dieses Offenbarungsdenken mit ich kann dem Stifter irgendwo ankratzen, dann bricht das alles zusammen. Genau so tickt Wissenschaft nicht, sondern dann stimmt halt dieses Detail nicht. Den Rest gucken wir uns einzeln an. So sind sie mir dann nicht mehr weglaufen. Generell ist meine Meinung, um auf die Frage nach Wissenschaftsverträglichkeit zu kommen,
dass dieses Modell Erfahrungsreligion mit jeder macht seine eigenen Erfahrungen erstmal so ein bisschen wissenschaftskompatibler ist als dieses, da hatte einer die große Erleuchtung, dem folgen wir jetzt alle. So, dann bin ich aber tatsächlich zumindest schon mal durch.

Wenn man nach Erfahrungsreligionen, was wir ja für uns in Anspruch nahmen, ich habe seltener gehört in letzter Zeit, im Internet sucht, dann gibt es eine kleine Überraschung. Laut Internet ist die Erfahrungsreligion schlechthin, nämlich der Buddhismus. Und ich habe dazu ein wunderschönes Zitat vom Domradio gefunden. Das ist eine kleine Institution in Köln. Hängt am Kölner Dom, ist aber, kann relativ unabhängig agieren an der Stelle wohl. Und das Domradio schreibt auf seiner Internetseite von sogenannten, und jetzt wird's spannend, Glaubensreligionen wie dem Christentum, Judentum oder Islam unterscheidet sich Buddhas Lehre. Es handelt sich um eine Erfahrungsreligion, eine Lehre des Geistes. Wie auch der Hinduismus, Daoismus und Konfuzianismus. Von Heidentum keine Rede an der Stelle. Und das Gegenstück ist nicht der... erstmal von Heidentum keine Rede. Beim Buddhismus ist ehrlich gesagt, habe ich das Gefühl, das ist ein bisschen vielleicht auch westliche Fremdwahrnehmung. Buddhismus ist ja eine unfassbar diverse Geschichte auch an der Stelle. Tatsächlich ist es auch eine westliche Fehlwahrnehmung. Ich fange mit der persönlichen Anekdote an. Wie gesagt, ich war in Singapur. Singapur hat eine ethnisch-chinesische Mehrheit, aber religiös haben die nicht so richtig eine Mehrheit, weil die Chinesen sich zum Teil als Buddhisten, zum Teil als Daoisten verstehen. Sie können doch beides gleichzeitig, genau wie die Japaner. Ich war in einem daoistischen Tempel, wo ich dachte, buddhistische Tempel habe ich einige gesehen, gerade auch in China bis dahin. Guckte nochmal so einen daoistischen an, ging da durch, dachte, es sieht ähnlich aus, also so aus westlicher Wahrnehmung. Also der Aufbau ist ein bisschen anderer, aber... Irgendwann fragte ich, glorreich an Singapur, man kann mit den Leuten reden. Das ist Gold wert an dieser Stadt in solchen Momenten. Ich fragte also den einen Menschen, der da drin war, Entschuldigung, kurze Frage, ist es ein buddhistischer oder ein daoistischer Tempel? Und er, beides und auch ein konfuzianischer. Drei auf einmal. Er war total stolz, ich fand ihn auch total nett. Und ich sagte, es riecht wie Religion, da sind verdammt viele Räucherstäbchen, die verbrannt werden für das Yin und das Yang. Tatsächlich ist es bei beiden so, dass unterschieden wird zwischen, oder es gibt den religiösen und den philosophischen Daoismus und den religiösen und den philosophischen Konfuzianismus in beiden Fällen. Also, die treten auch als Religion auf. Hinduismus habe ich wirklich nur gestreift, wurde vom Domradio aufgezählt, nehme ich an der Stelle, dass die auch mit dazu gehören. Im Heidentum ist es halt eine Selbstwahrnehmung, die wir häufig hatten. Aber, wo ich gerade eben schon darauf hinaus wollte, was ist eigentlich das Gegenstück? Ich kenne so das Pärchen Erfahrungsreligion zur Offenbarungsreligion, das sind wir Heiden. Mit der Offenbarung haben wir nichts zu tun. Wir haben da weit und breit keinen, der dieses Offenbarungserlebnis hatte. Das kommt aus grauster Urzeit und wir haben gar keine Chance, diese Personen zu fassen zu kriegen. Die Buddhisten haben ja sehr wohl ihre Personen, auf die sie sich konzentrieren können, je nach Variante des Buddhismus mehr oder weniger. Die mögen sich irgendwie anscheinend nicht so ganz zur Offenbarung abgrenzen. Wir haben die Frage mit dem, glauben wir eigentlich oder nicht? Es gibt durchaus Leute, ich glaube an die alten Götter, ich hänge den alten Götterglauben an, ich kenne genügend Leute, die das Glaube ein Synonym für Religion auch an der Stelle. Also nein, Strickmuster bezog sich nicht auf die Strickmuster, aber im Glaube ist so ein Ding, für einige Leute ist das identisch mit Religion. Andere grenzen sich da ganz stark ab. Und im Heidentum gucken wir da manchmal nicht so scharf hin an der Stelle. Wie ist denn das eigentlich mit dem Glauben? Manchmal schon. So, wenn ich da so ein allererstes Fazit ziehe, ist also Offenbarungsreligion ist voll etabliert. Das gibt's. Damit kann man offensichtlich Massen bewegen, das ist auch so. Die sind groß. Und es geht über die Religion hinaus. Also dieses Prinzip Offenbarungsreligion, das wenden bestimmte Leute auch auf Dinge an, wo es eigentlich gar nicht dahin gehört. Erfahrungsreligion ist die Frage, was ist denn das eigentlich? Und wie man darüber eine Gemeinschaft stiftet, habe ich bis zu diesem Punkt noch nicht erfahren. Das ist irgendwie ein Haufen von Individualisten. Das macht auch keine Religion.

zweiter Blickwinkel. Ich leite einmal ganz hart über. Wie haltet, wie wichtig ist denn so das Jenseits für euch und wie viele gibt es davon, ist so ein bisschen die Überschrift des Ganzen. Fand ich dann tatsächlich spannend. Die Hardcore-Variante, die ich gefunden habe, waren die Zeugen Jehovas, wobei das ist Königreich Jesu auf Erden, glaube ich, was die dann verkünden, für 144.000 Leute und nicht mehr abgezielt. Natürlich exklusiv nur für Zeugen Jehovas und ich vermute, im Laufe der Zeit hat es von denen auch ein paar mehr gegeben, als diese 144.000. Die müssen also auch schon aussortieren mit dem Zugang an der Stelle, aber nur für die. Dann kennen wir Christentum, Islam und auch die altägyptischen Religionen. Also Christentum und Islam leben nach dem Tod, Himmel und Hölle. Die alten Ägypter waren mit dem Jenseits ja hochgradig fasziniert an der Stelle. Sie haben Pyramiden gebaut, um das sicherzustellen. Sie hatten auch das große Gericht, das einmal gewogen hat, ist das Herz schwerer als eine Feder oder nicht. Wenn das Herz schwerer als eine Feder ist, dann war einfach vorbei. Dann wurde es gefressen von dem Krokodil und es gab einfach nichts, dann war vorbei. Nirvana, so ein bisschen, ja, es klingt irgendwie so, die Wertungen sind da unterschiedlich an der Stelle, aber sie waren eigentlich extrem jenseitsorientiert, was das angeht. Im Heidentum, oh, der hat die Farben unterschlagen, als ich diesen PDF konvertiert habe, sowas aber auch. Mal sehen, wie es nachher wird. Ich hatte Elderring, hatte ich farblich anders. Im Heidentum haben wir so diverse Totenreiche. Valhalla, Volkwang, Hel, Ranshallen. Oder vielleicht doch ein Hügel hinterm Haus in dem Grabhügel, wo die Ahnen drin sind. Und irgendwie weiß auch so kein Mensch, wie man da hinkommt. So, ja, Freya pickt erstmal, wählt erstmal aus, das beste Drittel. Wir haben auch keine Ahnung, nach was für Kriterien Freya ihre Krieger auswählt. Es ist ein großes Mysterium. Der Elderring sagt im Selbstverständnis, Heidentum ist diesseitsorientiert. Ich habe sie dann noch nicht gesagt, so, hui, das ist aber ein großer Anspruch. Also Elderring sagt, wir sind diesseitsorientiert. So dieses ganze Jenseits, da gucken wir nicht so ganz hin. Das stimmt nicht so ganz, weil es gibt ein Sonderheft Herbfeuer über Tod und Jenseits. Irgendwie beschäftigt es uns dann schon. Kurt Oerte schreibt da lange darüber, dass es nicht so einen richtigen Wiedergeburtsglauben gab. Die Frage, zyklisch oder lineares Weltbild, müsste man ja eigentlich auch noch mit unterbringen. Aber Kurt Oerte sagt, Wiedergeburt war gar nicht so, wie das einige Leute meinen. Also diese Aussage, Heidentum ist diesseitsorientiert, muss ich sagen, ich hatte zu viele Leute am Stammtisch, die sagten, ich möchte nach Valhalla, verrate mir, wie das geht. So. Die Valhalla-Fraktion, die kann einem gerade am Stammtisch mal irgendwie über den Weg laufen. Hinduismus habe ich zwischendurch gelernt, im Hinduismus ist Wiedergeburt nicht immer angesagt. Hinduismus ist ein super weites Feld an der Stelle. Da kommt es her, aber sie hat es nicht ausschließlich. Und was Kurt auch erzählt ist, dieser Wiedergeburtsglaube ist in Hinduismus wohl erst in Indien dazugekommen. Das ist kein altindoeuropäisches Erbe, wie einige Leute das so da reininterpretieren wollen mit, ja, wenn das, die sind ja alle indoeuropäisch, das sind ja auch wir sozusagen. Nee, die haben ja auch lokale Einflüsse, das ist wohl dravidisch, sagt Kurt zumindest an der Stelle. Aber im Buddhismus haben wir ganz klar Nirvana und das ist für alle das Endziel. Die einen schaffen es schneller, die anderen länger, aber am Ende wollen wir alle ins Nirvana, was das angeht. Auch im Buddhismus gibt es Höllen, viel Müll der Gelegenheit, auch 18 Stück an der Zahl. Also buddhistische Hölle ist echt, boah, es ist die Hölle mit glühenden Eisen und allem, was dazu gehört, in heiß und in kalt. Aber die sind ja nur vorübergehend, bis das Karma dann so weit geläutert wurde, dass man zumindest mal wieder in den Wiedergeburtskreislauf kann und dann vielleicht auch irgendwann mal zur Erlösung ins Nirvana gelangt. Dann gibt es solche Religionen wie das Judentum, die lassen das Thema weitgehend weg. Also es gibt im Judentum anscheinend, im Gegensatz zu dem, was mein Religionslehrer mir sagt, wohl doch so eine gewisse Vorstellung vom Leben nach dem Tod, die Seele wird gereinigt, kehrt zurück zu Gott, aber das ist echt nicht das, wo es da schwerpunktmäßig drum geht. So. In krassem Gegensatz zu dem, was die Ägypter damals

diese Annahme von uns, eine Religion, die muss von der Wiege bis zur Bahre alle Lebensreligionen komplett abdecken, das ist bei uns rein sozialisiert, aber das müssen wir nicht. Also das muss Religion nicht, es gibt auch andere, die sagen, wir sind gut in dem und für andere Dinge sucht ihr doch was anderes aus an der Stelle.

Jo. Dann kommen wir zu den primären und, primären und sekundären Religionserfahrungen/Religionen. Das sind jetzt drei Namen spannend. Das Konzept der primären Religionserfahrung kommt von einem gewissen Theo Sundermeier, evangelischer Missionstheologe. Mir wird schon schlecht, wenn ich das sage, aber war wohl einigermaßen vernünftig. Aber der hat einfach mal festgestellt, okay, alle Jäger und Sammler, Gesellschaften, die wir kennen, die haben so eine primäre Religion. Der nordische Animismus von dem, das war ziemlich genau das. Das war diese primäre Religionserfahrung. Die ist ritualbasiert. Das sind Kultreligionen, das geht ums Ritual. Das kam bei Rune ja tatsächlich auch sehr schön raus, gerade eben, dachte ich mir jedenfalls, dass ich das im Wissen, was ich erzählen möchte, anguckt damit, jawohl, Ritual ist das, worum es im Schwerpunkt dabei geht. Die sekundären Religionen aus Sundermeier sind dann die, die dann einfach mal so eine heilige Schrift dazu gemacht haben. Wir haben jetzt eine Buchreligion, wir haben die heilige Schrift, wo wir es alles kanonisiert haben. Der gute Jan Assmann hat darüber ein Buch geschrieben, das ist echt schmal an der Stelle, weil das letzte Drittel oder so, da schreibt er gar nicht selbst, da hat er Leute Versuche von Verrissen zu seinem vorigen Buch in den reingenommen oder sowas. Also das ist relativ schmal. Er ist Ägyptologe, beschäftigt sich also schwerpunktmäßig mit dem Unterschied zwischen Judentum und altägyptischer Religion eigentlich an der Stelle. Und es gibt, um es abzurunden für uns, in der Herdfeuer 32 eine Rezension von Kurt Oertel darüber, wo es dann für uns besonders interessant wird. In den primären Religionen haben wir eben Ritualleiter. So, die leiten das Ritual. Kurt wird echt fuchsig, wenn man die Priester nennt, das mag der gar nicht. Wenn ihr aber Kurt irgendwie an die Decke bringen wollt, dann sagt heidnische Priester. Ich persönlich bin da nicht entspannter, weil ich rede gerade die ganze Zeit darüber, wie der Begriff Religion so unglaublich viele verschiedene Bedeutungen haben kann. Ich finde, da darf der Begriff Priester auch mehrere Bedeutungen tragen, je nach Kontext. Aber in der sekundären Religion sind die Priester die gelernten Schriftdeuter, die wirklich die Ausbildung haben, diese heilige Schrift komplett auszulegen. Na, ich nehme erstmal noch kurz den davor, den der Jan Assmann dazu gesagt hat. In seinem Vorwort schreibt er: Sekundäre Religionen sind Religionen, die sich in einem Akt der Offenbarung und Stiftung verdanken, auf den primären Religionen aufbauen und sich typischerweise gegen diese abgrenzen. Also Jan Assmann sagt, Offenbarung ist zwingend nötig für sekundäre Religionen. So, also, nee, nicht typischerweise, aber eigentlich... Doch, er sagt, sind Religionen, die sich einem Dank der Offenbarung verdanken. Noch nicht mal... Sie grenzen sich typischerweise ab, da war es. Aber Offenbarung, ansonsten laut Jan Assmann keine sekundäre Religion. Wobei, eigentlich guckt er auch nur auf die abrahamitischen. Im Vorwort hat er Buddhismus schon mal kurz anklingen lassen und da kommt schon durch, so richtig passt er nicht in sein Schema. Bei Hinduismus ist dann schon klar, das sind eher die anderen. Das sind nicht die sekundären nach seinem Verständnis. Aber es passt bei den asiatischen Religionen schon mal nicht so ganz. Die haben natürlich einen hohen Grad an Verschriftlichung. Also auch der moderne Hinduismus hat seinen unglaublichen Berg an Schriften. Ich weiß nicht, für wie heilig sie die halten, aber die haben sehr viel Schrift an der Stelle. Soviel zur Abgrenzung. Die immanenten Götter und der transzendente Gott an der Stelle, da geht auch Kurt dann ganz massiv drauf ein, lässt sich vereinfachen auf die Frage, was war zuerst da, das Universum oder die Götter? So. In den primären Religionen ist es so, das Universum ist zuerst da und dann entstehen die Götter da drin. Das ist genau die Mythologie, die wir selbst kennen. So, Genunga gab und dann gibt es mehrere Generationen und dann treten mal irgendwann Odin, Vilivi oder wie auch immer ich sie gerade benennen möchte auf dem Plan. Griechische Mythologie genau das gleiche. Zeus ist ja auch irgendwie zweite Generation oder zweite oder dritte an der Stelle. Das sind noch nicht mal die Ersten. Aber das Universum liegt dem erstmal zugrunde. Das ist da. Während der transzendente Gott eben der kreationistische Schöpfergott ist. Der ist zuerst da und der erschafft dann die Welt. So. In all ihrer Komplexität, wie sie da ist. Und nach Jan Assmann ist es so, dass diese immanenten Götter klassischerweise ganz viele sind. Das ist so sein Verständnis. Während es bei dem transzendenten Schöpfergott überhaupt keinen Sinn macht, sich da mehrere drunter vorzustellen, sondern das ist dann einer. Das ist zumindest das, was er zwischendurch mal schreibt und ich finde es nachvollziehbar. Also es ergibt für mich auch mehr Sinn zu sagen, der Schöpfergott, so mehrere Schöpfergötter,
Okay, es gibt bei Fersengold, die dann so diverse Planeten dann irgendwie so in den Raum schmeißen. Sehr schön, die können sich das vorstellen. Das Multiversum können wir uns auch vorstellen, aber eigentlich der große Schöpfergott ist noch eher einer. Polytheismus ist Kosmotheismus. Das Göttliche lässt sich aus der Welt nicht herauslösen. Um diese Herauslösung geht es aber Monotheismus. So, die Götter sind das, was die Welt zusammenhält, und das, was die Welt im Innersten zusammenhält, sind die Götter. Im Kosmotheismus und im Heidentum, wie ich es verstehe, in der primären Religion. In der sekundären Religion ist es komplett getrennt. So, das ist die ganz scharfe Linie, auf die Kurt an der Stelle auch sehr stark eingeht. Und wenn ich jetzt auf das wissenschaftliche Weltbild kurz zurückkomme, ich habe jetzt das richtige Buch von Richard Dawkins vergessen, Gotteswahn ist Sohnschinken an der Stelle. Er schreibt an einer Stelle, geht da drauf ein über und sagt, nachdem ich nun meine Verbeugung vor dem Polytheismus gemacht und damit den Vorwurf der Missachtung entkräftet habe, werde ich darüber keine weiteren Worte mehr verlieren. Einfachheit halber werde ich nun alle Gottheiten, ob poly- oder monotheistisch, als Gott bezeichnen. Seite 52 in der deutschen Ausgabe bei ihm. Der schert das alles über einen Kamm. Für mich ist es ein riesengroßer Unterschied. Und für mich ist der Grund zu sagen, diese Religionskritik von Richard Dawkins, diese fundamentale mit Gott gibt es nicht, die teile ich total. Aber das ist der transzendente Gott von den sekundären Religionen. Das, was ich als Götter bezeichne, das hat damit nichts zu tun. Ich fühle mich davon überhaupt nicht getroffen, auch wenn ich weiß, dass er selber das vehement abstreiten würde an der Stelle. Ich glaube nicht, dass wir mal persönlich dazu aufeinandertreffen und uns ausdiskutieren können, aber er setzt sich eben mit dem ja auch dem Kreationistischen. Ich meine, der Mann ist, ich glaube, er ist Amerikaner und der ist Evolutionsbiologe und der ist angepestet von Kreationisten an der Stelle, die immer sagen, so ist das alles nicht. Ich habe das falsche Buch von ihm eingesteckt an der Stelle. Der blinde Uhrmacher, da geht es auch schon die ganze Zeit darum, dass eben Evolution viel besser erklärt, wie die Komplexität der Welt entstanden ist, als der Kreationismus. Nur, dass wir uns halt keine 4 Milliarden Jahre vorstellen können. Das geht einfach nicht. Also es wäre so anstrengend. Das ist ein Zeitraum, es sprengt alles.

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Zu Aßmann möchte ich aber schon noch zwei Zitate dazu bringen an der Stelle. Also, was ich damals schon faszinierend fand an seinem Buch, als ich es gelesen habe und jetzt auch wieder, als ich mal reinguckte, er schreibt diese wunderschön klingenden, tollen Dinge über Polytheismus und diese echt hässlichen, richtig klingenden Dinge über Monotheismus und betont immer, wie streng katholisch er doch ist. Und es ist interessant, wie man so an der einen Stelle komplett übereinstimmen kann und dann auf der anderen Seite komplett auseinanderläuft. Aber er sagt selber, wir könnten als Abendländer in keinem geistigen Raum leben, der nicht durch die mosaische Unterscheidung gespalten ist. Mit dem Auszug aus Ägypten wurde eine Nabelschnur durchschnitten und lässt sich nicht wieder verknüpfen. Genau dieses Verknüpfen ist tatsächlich das, was ich glaube, ich irgendwie zu machen an der Stelle, aber er sagt, das geht nicht. Heiden, also Neuheiden sind einmal kurz erwähnt bei ihm. Im 20. Jahrhundert tragen Anthroposophie, auch so ein Ding mit einer Gründergestalt so ganz nebenbei, Haeckels Monistenbund, die Münchner Kosmiker, der nationalsozialistische Neopaganismus sowie verschiedene New Age-Religionen deutliche kosmotheistische Züge. Tat mir damals ein Tick weh, tat mir wieder ein bisschen weh, aber das ist das, wie er dann Heidentum auch im Wesentlichen wahrnimmt. So, was es in den primären Religionen gibt, ist eine Mythologie. Ich hatte zuerst mal in den Heiligen Schriften stehen, ich habe sie runtergezogen, als mir aufging, das Ritual ist das Gegenstück zur Heiligen Schrift und nicht die Mythologie, aber die haben wir eben. Wir haben eine überlieferte Mythologie, um Gottes Willen nicht war Heilige Schrift nicht an der Stelle, sondern eine lebendige Mythologie. Und Jan Aßmann schreibt, dass bei den primären Religionen die Ethik eine weltliche Sache war und von der Religion komplett getrennt war. Der Mann ist Ägyptologe. Wenn ich an die Waage mit der Feder und dem Herz denke, dann zucke ich so ein bisschen. Wie gesagt, mit der Waage, das kommt mir schon so vor, wenn ich gerade an griechische und germanische Mythologie denke, also gerade Odin, wie er den Dichter mit hat und erstmal sieht, er muss bei den Bauern da, bei dem Farmer in den Hof rein und metzelt erstmal seine Knechte auf dem Feld, um da reinzukommen, ist voll eher mit der Ethik schon schwierig. Also Aßmann sagt, achso, auf Seite 78 hätte ich die Seite dabei, in der primären Religion ist Ethik eine weltliche Weisheit. Kurt Oertel hat das Ganze aufgegriffen. Wir haben ja die wunderbare Rezension von Kurt Oertel dazu. Und Kurt Oertel schreibt darüber, die Verknüpfung solcher Ambitionen mit Heidentum wird durch das Verständnis von Aßmanns Darlegung als reine Übernahme der monotheistischen Anmaßung entlarvt, Moral und Ethik wie auch Politik religiös zu verbrämen und damit zur Sache Gottes zu machen, und somit eigenes politisches Engagement oder moralisch-ethische Fragen theologisch zu rechtfertigen. Herdfeuer, Ausgabe 30, Seite 43. So, das hat unser emeritierter Bewahrer dazu gesagt. Der ist da mal voll in die Bresche reingesprungen. Und auf der anderen Seite, bei Richard Dawkins, zwei komplette Kapitel beschäftigen sich damit, dass Ethik nicht religionsbasiert sein sollte, seiner Meinung nach. Und ich finde auch da, dass er ziemlich recht hat an der Stelle. Weil nämlich zum einen, er bezieht sich natürlich auf christliche und evangelikale Ethik und sagt, Leute, ihr tut das gar nicht. Ihr betreibt erstens Rosinenpickerei, sondergleichen. Wenn ihr euch die Bibelstellen raussucht, die gerade das unterstützen, was ihr haben wollt, dann ist die Bibel ja auch massivst widersprüchlich, aus verschiedenen Gründen. Und zum anderen, wird es ja auch extrem verzerrt gedeutet, wie wir es gerade wahrnehmen. Und ein Beispiel bei Dawkins, was mich tatsächlich zutiefst beeindruckt hatte, war tatsächlich das fünfte Gebot. Du sollst nicht töten. Ich hatte mal als Kind immer in der Religionslehre die Frage gestellt, heißt das, dass wir kein Fleisch essen dürfen? Nein, das bezieht sich natürlich nur auf Menschen. Das hat mir relativ lange gereicht, bis ich dann dachte so, Kontext Altes Testament, du sollst keine Menschen töten, ist irgendwie dafür ganz schön metzelig an der Stelle. Deutung von Richard Dawkins, die ich tatsächlich plausibel finde, eigentlich heißt das, du sollst keine gesetzestreuen Männer deines eigenen Stammes töten. So, ja. Okay, ist nicht unbedingt das, was wir darunter verstehen. Also wir deuten es extrem aus, wie wir es gerade wollen. Und zum anderen bin ich an einer anderen Stelle komplett bei Richard Dawkins dabei, der sagt, Marx' Grundlage von Ethik sollte Humanismus und Aufklärung und nichts anderes sein. Da kann ich auch mit allen Menschen auf gleicher Ebene drüber reden. So, da können wir uns drauf einigen. Da brauche ich keine Religion dahinter.

So, wenn wir jetzt einmal kurz gucken. Ah, da hat er die Farben gehalten. Ich dachte, es ist Ostern, dann machen wir runde Eier an der Stelle. Schön bunt. Also quasi nach Definition von Jan Assmann sekundär sind die abrahamitischen Religionen in ihrer modernen Ausprägung, weil das ist das, wie er den Begriff deutet. Was nach ihm definitiv primär ist, sind die ganzen antiken Heidentumsvarianten, über die schreibt er nämlich. Altägyptisch, babylonisch, griechisch, römisch, assyrisch, sonst wie. Germanisch aus der Zeit sicherlich absolut genau. Es gibt keinen Grund zu überdenken, dass sie anders wären. Animismus, meiner festen Überzeugung, ist eigentlich das, was eigentlich primäre Religion ausmacht. Das ist auch bei Sundermeier das, was es im Kern dann ausmacht. Rune und Ritual, jawohl. Und das, was die Dinge, die die Welt im Inneren zusammenhalten, was bei ihm für mich zumindest gerade auch so ein bisschen durchklang mit die Rituale, das Bier, aber eben auch der Jahreslauf, die Natur, wie sind wir in die Natur eingebettet, was hält die Welt zusammen an der Stelle? Hinduismus schon eher auf der primären Seite, Buddhismus schon deutlich eher, wir haben ja einen Schriftenkanon, wir haben ja eine feste Lehre, wir haben ein Dogma. Das Dogma habe ich übersehen an der Stelle. Die Heilige Schrift produziert auch quasi zwingend ein Dogma an der Stelle. Steht bei Jan Assmann auch an diversen Stellen. Sekundärreligion, die haben ihren Dogmen. Konfuzianismus und Daoismus witschen einem so ein bisschen raus. Das Heidentum kann meiner Meinung nach tatsächlich von bis. So. Und es gibt Leute, die versuchen, Heidentum extrem sekundär zu deuten. Es gab da mal so eine mittlerweile zum Glück komplett in der Versenkung verschwundene Gruppierung, die ich jetzt auch namentlich nicht erwähnen werde, die bei Kurt noch namentlich erwähnt ist. Die hat sich da massiv mit auseinandergesetzt, die also den Anspruch hatte, ich destilliere aus der Edda die Heilige Schrift raus und dann habe ich hier den großen Priester, der es deuten kann. Das ist voll sekundär an der Stelle. Also Heidentum hat das Potenzial zu beiden und wir können entscheiden, so, wo wollen wir sein. Wollen wir wirklich hardcore auf der Animismus-Ebene und komplett primär sein oder denken wir uns Zivilisation 21. Jahrhundert, vielleicht brauchen wir ein bisschen was von einem anderen, können wir uns überlegen, aber wir haben das Potenzial zu ganz vielen an der Stelle. So, dann leite ich mal schnell über zu dem guten John T. Maynard, der mich damals so fasziniert hatte. Der sagte, und er fängt lustigerweise an mit in der westlichen Welt, der lässt den gesamten asiatischen Kram von vornherein weg. Es schlaufen ihm an der Stelle, weil die sprengen es ihm schon wieder. Da verhebt sich dann Assmann so ein bisschen, dass er die, was heißt er verhebt sich, da guckt er einfach nicht hin, aber da nimmt er sich mit. John T. Maynard hat damals gesagt, kanadischer Heide, es gäbe drei Grundtriebfedern. Zum einen gibt es die gehorsamsbasierten Religionen. So, mach, was wir dir sagen, dann wird es dir gut gehen, dann kommst du in den Himmel. Ganz, ganz stumpf gesagt. Dann gibt es die geheimnisbasierten. Leute, kommt zu uns. Wir haben die Glückskekse mit dem Geheimnis drin. Wir verraten euch heute nicht, was drin ist. Ihr müsst erst zu uns kommen, dann verraten wir euch das. Und es gibt die beziehungsbasierten und das ist für ihn Heidentum. So, Religion wird definiert durch die Beziehung der Akteure zueinander. Ich werde es jetzt nicht komplett wiederholen, was er da schreibt. Wie gesagt, es steht in der Herdfeuer 40, aber es hat so ein paar Kernpunkte. Es geht Heiden darum, in ihrer Gemeinschaft einen möglichst hohen Wert zu haben. Er schreibt, da kommen wir aufs Jenseits so ein bisschen, wichtig ist der Ruf, der von einem bleibt. So, steht ziemlich so im Habermal drin, zitiert er da auch. Gabe und Gegengabe, er legt großen Wert auf die Eidtreue, weil die Beziehungen sind ja das Wichtige. Das heißt, wenn wir Eide leisten, dann geht es darum, die Beziehung zu bekräftigen. Wenn wir die brechen, haben wir ein echtes Problem. Dann zerreißt das Gefüge, was uns zusammenhält. Es gibt keine Häresie, weil es keine Dogmen gibt. So schreibt auch der gute John T. Maynard an der Stelle. Wir haben keine Dogmen. Bei ihm ist es ja eher so, das ist fast schon ein bisschen tribalistisch, wir haben uns in engeren Kreisen, dann werden die immer weiter. Das ist verdammt dünnes Eis, da kann man ziemlich schnell in relativ xenophobe Welten abdriften, wenn man das macht. Er kriegt die Kurve an einer Stelle relativ leicht, wo er sagt, ey, Gastfreundschaft ist eines der höchsten Heiligtümer, die wir überhaupt haben. Wenn Leute hier sind, das sind unsere Gäste. Damit umschifft er ziemlich weit diese Xenophobiefalle, die da drin steckt, zu sagen, wir gehen von den Beziehungen in dem kleinen Kreis aus. Für ihn ist auch Umweltschutz letztendlich eine heidnische Pflicht, weil das ist die Welt um uns herum, wir leben da drin.
So ein bisschen schlägt auch wieder der Animismus durch, das hält das alles zusammen, also sollten wir doch gut mit dieser Erde umgehen. Bei ihm ist es dann so, nach dem, was ich gerade erzählt habe, sagt er, der hinterfragt das gar nicht, dass Ethik zur Religion dazu gehört. Das ist auch sehr amerikanisch. Bei den Amerikanern muss man das einfach mit dazu haben, ansonsten gehört man irgendwie nicht mit dazu. Natürlich gibt es deine Ethik und er führt sie einfach aus. So, wenn wir uns einmal angucken, wie gesagt, die Östlichen fehlen die komplett, weil die hat er nicht mitgenommen. Die Gehorsamsbasierten sind bei ihm die abrahamitischen Monotheismen. Christentum, Judentum, Islam, so. Die sind seiner Meinung nach gehorsamsbasiert. Beim Geheimnis schreibt er auf Wicca, den Mithraskult und Golden Dawn.

0: ich kenne mich mit Wicca viel zu wenig aus. Als ich in den Elderring eingetreten bin, kriegte ich so einen freundlichen Brief, so einen Willkommensbrief damals 2011. Da stand im Wesentlichen drin, wir sind nicht Wicca. Und als ich antwortete mit, ey Leute, ich bin gerade ganz frisch bei euch, ich fände es irgendwie schöner, wenn ich wissen würde, was wir denn sind und nicht, was wir nicht sind, kam zurück, ey, wir leben bevor mitmachen, schreib's besser.
1: Das sind aber auch ganz vielfältig, ich habe viele
0: ja.
1: unter Beziehungen fallen mögen.
0: Also, an der Stelle, Mithras Kult, also ich glaube, es gibt so eine Strömung im Wicca mit, du musst initiiert werden durch eine, die irgendwie schon in der Hierarchie höher ist, da gibt's das schon. Modernes Wicca ist, glaube ich, tatsächlich echt weitergegriffen an der Stelle. Mithras Kult, glauben wir, die waren nämlich so erfreulich und Geheimnis, dass wir gar nicht wissen, worum es bei denen da nicht ging. Wir haben ganz viele archäologische Befund, weil diese Kultstellen archäologisch sehr gut dokumentiert sind, aber worum es in diesem im Römischen Reich zwischenzeitlich anscheinend recht verbreitet und Kult eigentlich ging, keine Ahnung. Sie haben das Geheimnis mit in die Versenkung genommen. Aleister Crowley hat Golden Dawn gegründet, wird da von John T. Maynor aufgeführt, habe ich mich überhaupt nicht auseinandergesetzt. Druidisten habe ich persönlich so erlebt. So dieses Druidistische mit, wir haben das druidisch Geheimwissen, was schon Miraculix damals von Druidenort zu Druiden, wir haben das von Druidenmund zu Druidenort weitergegeben hat und ja, bei denen habe ich solche Leute erlebt, die auf diesem Geheimnis rumgepocht haben. Ich habe auch ansonsten Leute erlebt. Wir hatten, also deshalb finde ich es auch sehr spannend, zum einen, weil mir das so ein bisschen das erste Mal die Augen öffnete mit, warum ist es in einigen Leuten so wichtig, sich um Wicca abzugrenzen an der Stelle? Ich habe Leute auch am Stammtisch erlebt, die erzählten, dass sie eben dieses Geheimwissen haben, so von ihrem Vater, der es von seinem Vater, der es von seinem Vater hat. Die waren nicht so oft auf unserem Stammtisch, aber wir hatten die da. Ich habe es eben auch erlebt, dass von uns erwartet wurde, dass wir so ein Geheimnis haben. Wie komme ich nach Valhalla? Bei Jan Assmann tritt es tatsächlich auch auf an einer Stelle. Der Schlüsselbegriff für die Paganologie des 17. und 18. Jahrhunderts, das ist jetzt nicht historisch, ist Mysterium. Die heidnischen Religionen werden als Mysterienreligionen gedeutet. Also diese Blaupausen mit, es gibt das Geheimwissen. Die gibt es meiner Meinung nach sehr schon und wie gesagt, ich bin gelegentlich damit konfrontiert worden. Wir sind es definitiv nicht. Und bei John T. Maynor, der tut so, als ob die Heathens, das ist also, das wird sprachlich schwierig, unterscheidet zwischen Heathens und Pagans und im Englischen kenne ich es eigentlich so, dass Pagan einfach der Oberbegriff ist, wo wirklich alles drunter fällt. Und Heathens sind bei denen dann halt diejenigen, die sich auf den germanischen Teil beziehen. Von der Worte her kommt, wie gesagt, beides das Gleiche. Pagan und Heathen und auch Heide sind ja einfach nur die Leute von außerhalb der Stadt, die diesen modernen christlichen Glauben nicht so annehmen wollen. Es ist eigentlich genau dasselbe. Deshalb lässt es sich auch relativ zäh ins Deutsche übersetzen, wenn davon die Pagans gegen die Heathens abgrenzt. Und wie gesagt, ich widerspreche dann insofern, dass also die Aasatruder keineswegs einzigartig sind, sondern die Keltungen und diverse andere auch machen in meinen Augen genau das Gleiche. Und sie machen es in meinen Augen, weil es das Erbe des Animismus ist, was bei uns noch relativ stark ist an der Stelle. Weil da steckt wirklich dieses Beziehungsdenken ganz massiv drin. Insofern war das schön, dass Rune vorher da war. Ich wusste es vorher nicht, aber dachte mir, jawohl, das ist zumindest in meinen Augen genau da stecken die Beziehungen drin, da kommt es her.

Was ich spannend fand an der Stelle, war dann eben mehrere Sachen mal zusammenzulegen. Und so ein paar Sachen, Jan Assmann und John Maynard kommen aus völlig anderen Ecken. Wo sie sich komplett einig sind, ist, im Heidentum gibt's keine Dogmen. Heidentum ist dogmenfrei, sekundäre Religion hat Dogmen. Schreiben sie nahezu wortwörtlich. Ein Punkt, den ich sehr spannend fand, John T. Maynard spricht also die Wichtigkeit von Vertragstreue an. Verträge sind einzuhalten, ansonsten werden Beziehungen wertlos, ist total wichtig. Haltet eure Eide ein. Bei Jan Assmann gibt es einen Punkt, wo er sagt, die alten heidnischen Kulturen, außer den Juden, haben ihre Götter ineinander übersetzt. Ich kenne das bei uns ja eher mit der Interpretatio Romana. Das haben die Römer nicht erfunden. Das konnten die alten Ägypter bereits genauso. Der schreibt an einer Stelle, dass die 5 verschiedene Götterpantheen, ich weiß, das Wort mögen einige nicht, ineinander übersetzt haben und deshalb auch ihre Eide gegenseitig darauf leisten konnten, ihre Verträge darauf abgeschlossen haben. Also das haben nicht die Römer erfunden, sondern schon Jahrtausende vorher war es für die Leute völlig normal und selbstverständlich, dass der Ammon und der Amun und wie sie alle geheißen haben, ineinander übersetzbar sind und man darüber seine Verträge abwickeln konnte. Meine persönliche Wahrnehmung ist, dass dieser beziehungsbasierte Blick, den der John T. Maynard da hat, ist nach meiner Wahrnehmung ganz stark die Innensicht von dem Kosmotheismus, den er erstmal in der Außensicht beschreibt. Die haben Listen gemacht, wo wirklich unser ägyptischer Gott entspricht diesem assyrischen Gott, entspricht diesem babylonischen Gott. Ich habe sie nicht, ich habe sie bei ihm gelesen. Also ich habe da nach 10 Jahren immer mal geguckt, was finde ich denn gut an dem Modell, was ich damals sehr faszinierend fand, auch tatsächlich immer noch. Ich finde dieses Beziehungsmodell einfach extrem hilfreich, um Heidentum zu verstehen für mich. Also da trifft er schon einen Nagel ziemlich auf den Kopf an der Stelle. Ich finde es hilfreich eben zu wissen, okay, es gibt dieses Strickmuster, jetzt nehme ich das Wort mal, des Geheimnisprinzips, was einige Leute im Kopf haben, wenn sie einfach auf Heidentum in irgendeiner Art und Weise zugehen. Schwierig finde ich, dass es halt bröselt, sobald ich nach Asien gucke, das finde ich schade. Und ich finde auch seine Grundannahme, es gibt diese eine Haupttriebkraft, er schreibt zwar selber, dass die alle sich so ein bisschen mischen, aber er sagt schon, es gibt eine wesentliche, gehe ich einfach nicht mit an der Stelle. Wo ich schon mitgehe, ist, wenn man bestimmte Haupttriebkräfte kombiniert, also gerade Beziehung und Geheimnis oder auch Beziehung und Gehorsam, dass man da ganz schnell in ganz fiese sektenartige Strukturen reinkommen kann. Also wenn ich an einige, gerade an extreme christliche Sekten denke, die ja zum einen auch dann das gesamte Sozialgefüge abschotten mit, du hast nur Kontakt zu den Leuten bei uns und da dann so Gehorsam und Beziehung zusammenkommen, dann läufst du so ein bisschen kalt den Nacken runter an der Stelle. Aber die kann man durchaus kombinieren. Ich wollte diese 4 Blickwinkel einmal vorstellen. Ich wollte gar nicht unbedingt sagen, dass sie zu 100% meine sind. Was ich eigentlich darstellen wollte, ist, es gibt so diverse verschiedene Strickmuster und die passen nicht eins zu eins zu den Religionen, sondern man kann innerhalb einer Religion völlig verschiedene Strickmuster haben, auf die man sich bezieht. Man kann äußerlich genau das Gleiche machen und innerlich was ganz anderes. Und wir können feststellen, dass andere Leute äußerlich was ganz anders aussieht, dass die im Kern genau das Gleiche machen wie wir. Und wir haben die Gestaltungsfreiheit im Heidentum. Wir können sagen, wir machen was völlig anderes als viele andere, nicht als alle anderen, weil da gibt es dann ähnliche. Und einzigartig ist es nur so, wie wir es dann kombinieren, so wie jeder Mensch auch einzigartig ist. Aber eben, okay, Kelto ist dann auch Heiden, was Animisten machen, das ist schon sehr ähnlich in vielen Dingen. Voodoo, Yoruba wahrscheinlich auch. Wie gesagt, mit denen habe ich mich nicht auseinandergesetzt, aber ich finde es total nachvollziehbar. Wir können auch eigentlich so eine sekundäre Religion eigentlich quasi christlich, aber in frühmittelalterlicher Gewandung machen, wenn wir das wollen. So, geht beides. Wir haben die Optionen. Ich bin mit dem Fazit noch nicht ganz durch. Ich wollte noch einen persönlichen Punkt hinterher machen. Nämlich, wie hätte ich es für mich denn gerne? Wie hätte ich meine Religion, mein Heidentum denn gerne, wo ich drin bin? Und ich hätte gerne, Beziehung finde ich tatsächlich gut. Und ich hätte es gerne ganz viel. Ich hätte sie gerne zu Menschen. Das ist einmal die Beziehung zu den lebenden Menschen als Gemeinschaft. Ich sagte Erfahrungsreligion, das hält halt irgendwie nicht zusammen. Und irgendwie sind wir ja schon soziale Wesen. Ich hätte gerne was zusammenhält, die Beziehung halt zusammen. Da gehören auch die Ahnen mit dazu. Die Beziehung zu den verstorbenen Menschen sind ebenfalls damit abgedeckt. Und die Beziehung eben auch zu den Göttern, die ich eben verstehe als
das ist das, was die Welt um uns herum zusammenhält. Es können auch gerne die Wesenheiten des Ortes oder was auch immer sein. Ich darf den Begriff gerne weit fassen. Die gesamte Umwelt hätte ich gerne. Ich finde schon, dass Erfahrung ihren Platz hat. Wir sind im 21. Jahrhundert, wir sind eine sehr individualistische Gesellschaft. So die individuelle Erfahrung muss irgendwie mit reinpassen. Und ich persönlich möchte, dass Wissen auch dazu gehört, und zwar als öffentliches geteiltes Wissen. Eben genau nicht diese Geheimniskrämerei, die will ich definitiv nicht, ihr habt da keinen Platz. Damit schließt sich dann der Kreis, damit wird es dann auch wieder sehr wissenschaftskompatibel, wenn ich bereit bin, Wissen zu teilen und das an anderen Leuten anzunehmen. Und damit bin ich dann erstmal durch und wir dürfen feierlich diskutieren. Das geht.

Wie immer am Ende der Sendung, Events und Ankündigungen. 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Vielen Dank fürs Zuhören und habt eine gute Zeit. Es verabschiedet sich euer Reinhard. Ja.

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